0: Fläche von 269 Hektar in Flammen. Etwa 375 Einsatzkräfte sind vor Ort. Am Vormittag soll Unterstützung aus Bayern kommen. Weil der frühere Truppenübungsplatz mit Altmunition belastet ist, kann die Feuerwehr nicht an den Brand heran. Sie versucht stattdessen, das Feuer von außen einzudämmen. Es ist jetzt 2:15. Vor allem im Süden sind Schauer und Gewitter möglich. Die lassen mit der Zeit aber nach. Die Temperaturen liegen bei 19 bis 12 Grad. Tagsüber scheint neben harmlosen Wolken oft die Sonne. Besonders in Alpennähe erwarten uns anfangs noch Schauer und Gewitter. Die gibt's dann später vor allem im Westen. Die Höchstwerte erreichen 26 bis 32 Grad. Auf der A94 München Richtung Passau hat es zwischen Neuötting Ost und Burghausen einen Unfall gegeben. Der Standstreifen ist hier gesperrt. Allen unterwegs eine gute Fahrt.
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1: Ich bin Florian Klaus. Nach dem Weltmeistertitel 2022 steht Argentiniens Fußballnationalmannschaft erneut im WM-Finale. In einem dramatischen Halbfinale hat sich das Team gegen England mit 2:1 durchgesetzt. Damit bekommt Argentinien am Sonntag die Chance, gegen Spanien den Titel zu verteidigen. Moritz Einzel berichtet.
2: Das erste Tor in diesem Halbfinale erzielten die Engländer. Anthony Gordon ließ das Team von Thomas Tuchel mit seinem Treffer nach einer knappen Stunde träumen. Doch dann drehten die Argentinier auf. Mit einer Wahnsinnsmentalität drückten sie England immer mehr hinten rein. Die Tore dann fast mit Ansage. Enzo Fernandes in der 85. Minute und Lautaro Martinez in der Nachspielzeit.
1: Deutschland soll unbürokratischer werden. Dafür hat die Bundesregierung eine Reihe von Maßnahmen beschlossen. Zu den geplanten Änderungen gehört etwa, dass sich E-Autofahrer künftig keine grüne Plakette mehr besorgen müssen, um in Umweltzonen zu fahren. Arbeitslose müssen außerdem nicht immer persönlich beim Amt vorbei, sondern können auch per Videoschalte Pflichttermine erledigen. Und im Gesundheitswesen wird unter anderem die elektronische Überweisung eingeführt. Das waren die Nachrichten um 12:30. Vor allem im Süden sind Schauer und Gewitter möglich, die lassen mit der Zeit aber nach. Die Temperaturen liegen bei 19 bis 12 Grad. Tagsüber scheint neben harmlosen Wolken oft die Sonne. Besonders in Alpennähe erwarten uns anfangs noch Schauer und Gewitter, die gibt's dann später vor allem im Westen. Die Höchstwerte erreichen 26 bis 32 Grad.
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1: Es ist 3 Uhr. Ich bin Florian Klaus. Wer in einer Krisenbranche arbeitet und noch fest in seinem Job ist, tut sich oft schwer, gleichzeitig etwas Neues zu suchen. Die Regierung will hier neue Möglichkeiten schaffen. Das Bundeskabinett hat grünes Licht für einen Gesetzentwurf zur Job-to-Job-Erprobung gegeben. Lea Matschulat berichtet.
2: Die Job-to-Job-Erprobung ist nicht für jeden gedacht, sondern konkret für diejenigen, deren Anstellung absehbar enden wird, weil zum Beispiel der Betrieb 200 Stellen bis in 2 Jahren abbauen wird. Um im Anschluss möglichst ohne Lücke einen neuen Job zu haben, sollen sich Arbeitnehmer künftig ein paar Wochen in anderen Firmen vorstellen und umschauen können. In Absprache mit dem noch Arbeitgeber.
1: Aus der SPD kommt weiter Kritik an dem Plan von Bundesfamilienministerin Prien, beim Unterhaltsvorschuss für Alleinerziehende zu sparen. Mecklenburg-Vorpommerns Ministerpräsidentin Schwesig hat dem Spiegel gesagt, dass auch Alleinerziehende mit Kindern im Alter von 16 und 17 Jahren Kosten haben. Auch in dem Alter bräuchten Kinder Unterstützung. Für sie soll der Vorschuss nach Priens Plänen aber wegfallen. Kanzler Merz zufolge soll in der Koalition noch über das Vorhaben gesprochen werden. Die Bundesregierung hat im ersten Halbjahr deutlich mehr Rüstungsexporte genehmigt als vor einem Jahr. Die Exporte hatten einen Wert von fast 14 Milliarden Euro, mehr als 4-mal so viel wie im gleichen Zeitraum 2025. Größter Abnehmer bleibt die Ukraine. Das Land wird mit Geld- und Waffenlieferungen bei der Verteidigung gegen Russland unterstützt. Vor rund einem halben Jahr hat eine Durchsuchung im Augsburger City Club Schlagzeilen gemacht. Jetzt hat es wieder Razzien gegeben. Die Polizei ermittelt gegen 19 Menschen, die bei der vergangenen Durchsuchung im Club waren. Sie hat bei der erneuten Aktion Drogen gefunden, neben mehr als einem halben Kilo Marihuana auch unter anderem Amphetamin, MDMA und Kokain. Ein 39-Jähriger wurde unter anderem wegen Drogenhandels festgenommen. Die Fußballnationalteams von Spanien und Argentinien spielen am Sonntag um den Weltmeistertitel. Argentinien hat am Abend das Halbfinale gegen England nach Rückstand noch mit 2:1 gewonnen. Der Siegtreffer fiel in der Nachspielzeit. Für England um Kapitän Harry Kane vom FC Bayern bleibt nur das Spiel um Platz 3 gegen Frankreich am Samstag. Damit geht auch eine kuriose Serie zu Ende. Erstmals seit 1978 steht kein Spieler von Bayern München im WM-Finale. Es ist jetzt 3:15. Vor allem im Süden sind Schauer und Gewitter möglich, die lassen mit der Zeit aber nach. Die Temperaturen liegen bei 19 bis 12 Grad. Tagsüber scheint neben harmlosen Wolken oft die Sonne. Besonders in Alpennähe erwarten uns anfangs noch Schauer und Gewitter, die gibt's dann später vor allem im Westen. Die Höchstwerte erreichen 26 bis 32 Grad. Im Moment liegen uns keine Meldungen vor. Gute Fahrt!
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1: Ich bin Florian Klaus. Wer in einer Krisenbranche arbeitet und noch fest in seinem Job ist, tut sich oft schwer, gleichzeitig etwas Neues zu suchen. Die Regierung will hier neue Möglichkeiten schaffen. Das Bundeskabinett hat grünes Licht für einen Gesetzentwurf zur Job-to-Job-Erprobung gegeben. Lea Matschulat berichtet.
2: Die Job-to-Job-Erprobung ist nicht für jeden gedacht, sondern konkret für diejenigen, deren Anstellung absehbar enden wird, weil zum Beispiel der Betrieb 200 Stellen bis in 2 Jahren abbauen wird. Um im Anschluss möglichst ohne Lücke einen neuen Job zu haben, sollen sich Arbeitnehmer künftig ein paar Wochen in anderen Firmen vorstellen und umschauen können, in Absprache mit dem Noch-Arbeitgeber.
1: Aus der SPD kommt weiter Kritik an dem Plan von Bundesfamilienministerin Prien, beim Unterhaltsvorschuss für Alleinerziehende zu sparen. Mecklenburg-Vorpommerns Ministerpräsidentin Schwesig hat dem Spiegel gesagt, dass auch Alleinerziehende mit Kindern im Alter von 16 und 17 Jahren Kosten haben. Auch in dem Alter bräuchten Kinder Unterstützung. Für sie soll der Vorschuss nach Priens Plänen aber wegfallen. Kanzler Merz zufolge soll in der Koalition noch über das Vorhaben gesprochen werden. Das waren die Nachrichten um 12:30. Vor allem im Süden sind Schauer und Gewitter möglich. Die lassen mit der Zeit aber nach. Die Temperaturen liegen bei 19 bis 12 Grad. Tagsüber scheint neben harmlosen Wolken oft die Sonne. Besonders in Alpennähe erwarten uns anfangs noch Schauer und Gewitter. Die gibt's dann später vor allem im Westen. Die Höchstwerte erreichen 26 bis 32 Grad.
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1: Es ist 4 Uhr. Ich bin Florian Klaus. Die Bundesregierung hat einige Maßnahmen zum Bürokratieabbau beschlossen, zum Beispiel im Gesundheitswesen. So soll die elektronische Überweisung eingeführt werden und die Leistungen der elektronischen Patientenakte deutlich erweitert werden. Außerdem soll in den Jobcentern künftig mehr digital ablaufen, etwa mit Terminen per Videoschalte. Am Bundesgerichtshof fällt heute die Entscheidung zu einem Rechtsstreit um die Kündigung von Fitnessstudio-Verträgen. Verbraucherschützer hatten gegen FitEx aus Essen geklagt. Es geht darum, wie einfach eine Kündigung im Internet sein muss. Thomas Brock berichtet.
2: Seit Wochen nicht beim Training, aber dennoch jeden Monat Beiträge zahlen. In Krisenzeiten wie diesen kann eine Kündigung durchaus sinnvoll sein. Aber so leicht wollen Fitnessstudios ihre Kunden auch nicht verlieren. Auf der Seite des Kündigungsformulars der Fitnesskette wird deshalb prominent auf die Möglichkeit hingewiesen, den Vertrag auch nur zu pausieren. Zu prominent meinen die Verbraucherschützer.
1: Bewegung, gesunde Ernährung und ein aktives Sozialleben. Wer diese Dinge hat, kann damit sein Demenzrisiko deutlich senken. Das schreibt die Weltgesundheitsorganisation. Was allgemein gut für die Gesundheit sei, schütze demnach auch vor Demenz. Bis zu 45% des Risikos sei auf Faktoren zurückzuführen, die der Mensch beeinflussen könne, hieß es. Die sozialen Aktivitäten sind dabei neu auf der Empfehlungsliste. Vor 8 Jahren ist die CSU im Landtag mit dem Versuch gescheitert, die Regierungszeit des Ministerpräsidenten auf 10 Jahre zu begrenzen. Die ÖDP will die Frage jetzt in einem Volksbegehren nochmal stellen. Wäre das erfolgreich, hätte das auch Folgen für die Landtagswahl 2028. Es gilt nämlich als sicher, dass Ministerpräsident Söder noch einmal als Spitzenkandidat der CSU antreten wird. Allerdings zweifelt Innenminister Herrmann, ob das Volksbegehren rechtmäßig ist. Argentinien ist Spanien ins Finale der Fußball-Weltmeisterschaft gefolgt. Der Titelverteidiger gewann ein dramatisches Halbfinale in Atlanta gegen England mit 2:1. Anthony Gordon brachte die Engländer zunächst in Führung, doch in der Schlussphase drehte Argentinien die Partie durch Treffer von Enzo Fernandez und Lautaro Martinez. Das WM-Endspiel Spanien gegen Argentinien ist am Sonntag in New York. Am Samstag stehen sich Frankreich und England in Miami im Spiel um Platz 3 gegenüber. Es ist jetzt 4:15. Heute bekommen wir viel Sonnenschein, letzte Schauer- und Gewitterreste in Alpennähe klingen ab. Vereinzelt kommen am Nachmittag aber wieder Schauer und Gewitter zurück, besonders im Norden und Westen. Die Temperaturen steigen auf 26 bis 32 Grad. Ab dem Abend ziehen von Südwesten her teils kräftige Schauer und Gewitter durch, die erwarten uns dann auch morgen und dazwischen gibt's aber auch sonnige Phasen. Es wird etwas kühler. Im Moment liegen uns keine Meldungen vor. Gute Fahrt!
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1: Ich bin Florian Klaus. Die Bundesregierung hat einige Maßnahmen zum Bürokratieabbau beschlossen, zum Beispiel im Gesundheitswesen. So soll die elektronische Überweisung eingeführt werden und die Leistungen der elektronischen Patientenakte deutlich erweitert werden. Außerdem soll in den Jobcentern künftig mehr digital ablaufen, etwa mit Terminen per Videoschalte. Am Bundesgerichtshof fällt heute die Entscheidung zu einem Rechtsstreit um die Kündigung von Fitnessstudio-Verträgen. Verbraucherschützer hatten gegen FitEx aus Essen geklagt. Es geht darum, wie einfach eine Kündigung im Internet sein muss. Thomas Brockt berichtet.
2: Seit Wochen nicht beim Training, aber dennoch jeden Monat Beiträge zahlen. In Krisenzeiten wie diesen kann eine Kündigung durchaus sinnvoll sein. Aber so leicht wollen Fitnessstudios ihre Kunden auch nicht verlieren. Auf der Seite des Kündigungsformulars der Fitnesskette wird deshalb prominent auf die Möglichkeit hingewiesen, den Vertrag auch nur zu pausieren. Zu prominent, meinen die Verbraucherschützer.
1: Das waren die Nachrichten um halb. Heute bekommen wir viel Sonnenschein, letzte Schauer- und Gewitterreste in Alpennähe klingen ab. Vereinzelt kommen am Nachmittag aber wieder Schauer und Gewitter zurück, besonders im Norden und Westen. Die Temperaturen steigen auf 26 bis 32 Grad. Ab dem Abend ziehen von Südwesten her teils kräftige Schauer und Gewitter durch, die erwarten uns dann auch morgen und dazwischen gibt's aber auch sonnige Phasen. Es wird etwas kühler.
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1: Es ist 5 Uhr. Ich bin Florian Klaus. Nach dem Weltmeistertitel 2022 steht Argentiniens Fußballnationalmannschaft erneut im WM-Finale. In einem dramatischen Halbfinale hat sich das Team gegen England mit 2:1 durchgesetzt. Damit bekommt Argentinien am Sonntag die Chance, gegen Spanien den Titel zu verteidigen. Moritz Einzel berichtet.
2: Das erste Tor in diesem Halbfinale erzielten die Engländer. Anthony Gordon ließ das Team von Thomas Tuchel mit seinem Treffer nach einer knappen Stunde träumen. Doch dann drehten die Argentinier auf. Mit einer Wahnsinnsmentalität drückten sie England immer mehr hinten rein. Die Tore dann fast mit Ansage. Enzo Fernandes in der 85. Minute und Lautaro Martinez in der Nachspielzeit.
1: Mit Sprachtests für alle Vierjährigen und gezielter Förderung in den Kitas will Bundesbildungsministerin Prien die Bildungschancen von Kindern in Deutschland angleichen. Sie hat den Entwurf eines neuen Kita-Gesetzes vorgelegt. Bis 2034 verspricht der Bund insgesamt mehr als 9 Milliarden Euro für das Vorhaben. Aus Sicht des Paritätischen Gesamtverbands ist das zu wenig, um die steigenden Anforderungen in der Kindertagesbetreuung zu finanzieren. Sturm und Hagel haben in den vergangenen Tagen an einigen Orten die Ernte zerstört. Durch die Unwetter sei innerhalb von 48 Stunden ein Schaden von mindestens 50 Millionen Euro entstanden, heißt es von der Spezialversicherung Vereinigte Hagel. 100.000 Hektar Fläche seien demnach beschädigt worden. Aus den Regionen Nürnberg und Stuttgart etwa gäbe es Berichte über teils verheerende Totalschäden. Die Kontrollen an der Grenze zwischen Deutschland und Österreich sollen erstmal bleiben. Das haben die Innenminister Dobrindt und Kahner nach einem Treffen gesagt. Die Kontrollen seien demnach funktionsfähig und miteinander abgestimmt. Kahner zufolge ist durch sie illegale Migration zurückgedrängt worden. Die EU-Kommission hatte empfohlen, die Kontrollen schrittweise abzuschaffen. Fehlende Wohnungen gehören in München zu den drängendsten Problemen. Darum sollen leerstehende Büros zu Wohnraum umfunktioniert werden. Der Planungsausschuss des Stadtrats hat die Einrichtung einer Umbauagentur beschlossen, die sich darum kümmern soll. Oberbürgermeister Krause zufolge stehen in München rund 1,8 Millionen Quadratmeter Bürofläche leer. Diesen Leerstand dürfe sich die Stadt nicht länger leisten. Es ist jetzt kurz nach 5.
3: Hier ist das Mainwelle-Wetter. Sonnig und warm wird's heute in Bayreuth und der Region. Aktuell 15 Grad in Pegnitz, 13 Grad in Hollfeld und Warmensteinach. 29 Grad die Höchstwerte heute mit viel Sonnenschein. Badewetter ist angesagt. Später kommen dann Wolken auf und vor allem in der Nacht kann es dann hier und da Gewitter geben. Morgen wird's wechselhafter und immer wieder mal nass. Es kühlt ein bisschen ab, übers Wochenende bleibt's aber auch sommerlich warm. Guten Morgen auf die Straßen der Mainwelle Verkehrsservice A9 Richtung Nürnberg. Da haben wir eine Nachtbaustelle zwischen Hormersdorf und Schneitach. Die Fahrbahn ist auf einen Fahrstreifen verengt. Und am Bindlacher Berg Richtung Berlin, die Überleitung zur A70 Richtung Bamberg, ist nach wie vor morgens wegen Wartungsarbeiten gesperrt bis etwa 6 Uhr. Ansonsten läuft's. Habt ihr was entdeckt, dann gerne melden. 0170 99 0 7000. Besten Dank. Gute Fahrt.
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8: Ich bin Martin Sollig, guten Morgen. Immer mehr Menschen nutzen E-Scooter als Fortbewegungsmittel in der Stadt. Trotz steigender Zahlen in Bayreuth stellt die Polizei aber nicht mehr Unfälle fest. Fahren darf jeder ab 14 Jahren, dessen Fahrzeug ein Versicherungskennzeichen hat. Ansonsten müssen E-Scooter mit Beleuchtung vorn und hinten, funktionierenden Bremsen und einer Klingel ausgestattet sein und dürfen nicht schneller als 20 Stundenkilometer fahren. Alexander Albert, der zuständige Sacharbeiter bei der Polizei Bayreuth Stadt, sagt:
9: Aktuell ist es aber so, dass die Rechtslage besagt, dass die E-Scooter in der Fußgängerzone gar nicht fahren dürften. Das ist aktuell nur den Radfahrern vorbehalten. Ja, diesbezüglich gab es aber eine Änderung in der Straßenverkehrsordnung, die dann ab nächstes Jahr in Kraft tritt. Dort soll dann auch E-Scootern das Befahren der Fußgängerzone erlaubt werden. Jedoch ist es möglich, dass die Kommune dies noch unterbindet, was in Bayreuth allerdings noch nicht entschieden ist.
8: Im sogenannten Schmierölprozess haben sich seit Jahresbeginn 8 Angeklagte vor dem Landgericht Hof verantworten müssen. Ein Teil von ihnen ist jetzt verurteilt. Das Landgericht hat gegen 4 Angeklagte Haftstrafen wegen Steuerhinterziehung verhängt. Die Strafen liegen zwischen 2,5 und 5,5 Jahren. Die Verurteilten sollen außerdem einen Teil der hinterzogenen Steuern per Wertersatz zurückzahlen. Das reicht von knapp 3.000 Euro bis hin zu gut 7.500 Euro. Bei 3 Angeklagten ist das Urteil auch schon rechtskräftig, wie es mit dem letzten Angeklagten, dem Chef eines Mineralölunternehmens aus Schwarzenbach an der Saale, weitergeht, entscheidet sich im August. Seine Verteidiger halten ihn für verhandlungsunfähig. Woher weiß man, was in einer Krise zu tun ist, wie etwa bei einem Stromausfall? Dafür machen die DLRG Bayreuth, der ASB Pegnitz Bayreuth gemeinsam mit der Bayern Allianz für Resilienz einen kostenlosen Mitmachtag. Da erfährt man unter anderem, wie man sich sein eigenes Trinkwasser aufbereitet, wenn aus der Leitung nichts mehr kommt. Wie man kommuniziert, wenn alle Telefon- oder Handynetze ausfallen oder wie man selbst schnell ein Feuer löschen kann. Der Mitmachtag ist für Kinder und Erwachsene. Sie müssen keine Vorkenntnisse haben. Stattfinden wird er am 15. August in den Räumen der DLRG Bayreuth am Briefzentrum. Den Link zur Anmeldung gibt's auf meinwelle.de. Das Wetter in Bayreuth und in der Region: heute viel Sonnenschein und Höchstwerte um 29 Grad. Jetzt am Morgen haben wir schon so um die 15. Später ziehen Wolken auf und bringen am Abend und vor allem in der Nacht lokale Gewitter. Ab morgen wird es dann ein bisschen wechselhafter und kühlt etwas ab. Es bleibt aber insgesamt sommerlich auch übers Wochenende mit gelegentlich Regen. Der Mainwelle Verkehrsservice um kurz nach 5:30. Hallo auf die Straßen. Wir haben eine Nachtbaustelle auf der A9 Richtung Nürnberg zwischen Hormersdorf und Schneidach. Da ist im Moment nur ein Fahrstreifen frei. Und in Richtung Berlin am Bindlacher Berg, die Überleitung zur A70 ist aktuell noch gesperrt wegen Wartungsarbeiten bis etwa 6 Uhr heute Morgen. Dann geht's auch da wieder voran. Habt ihr einen Blitzer entdeckt oder sonst was? Dann gerne in der WhatsApp an die 0170 99 0 7000. Schönen Dank. Gute Fahrt.
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9: Es ist 6 Uhr, ich bin Dominik Schweiger. Nach dem Weltmeistertitel in Katar 2022 steht Argentinien wieder im Finale bei der Fußball-WM. Der Titelverteidiger hat das Halbfinale von Atlanta gegen England mit 2:1 gewonnen. Eigentlich waren erst die Engländer in Führung, mit zwei späten Treffern hat Argentinien das Spiel aber noch gedreht. Im WM-Finale treffen die Argentinier am Sonntag auf den Europameister Spanien. Aus der SPD kommt weiter Kritik an dem Plan von Bundesfamilienministerin Prien, beim Unterhaltsvorschuss für Alleinerziehende zu sparen. Mecklenburg-Vorpommerns Ministerpräsidentin Schwesig hat im Spiegel gesagt, dass auch Alleinerziehende mit Kindern im Alter von 16 und 17 Kosten haben. Auch in dem Alter bräuchten Kinder Unterstützung. Für sie soll der Vorschuss nach Priens Plänen aber wegfallen. Man kennt das ja. Zum Jahreswechsel ist die Motivation auf Sport groß. Man schließt einen Vertrag im Fitnessstudio ab. Fürs Gewissen geht dann aber nicht hin. Manchmal ist es dann schwierig, aus diesem Vertrag wieder rauszukommen. Genau darum geht's heute vor dem Bundesgerichtshof. Thomas Brock berichtet.
10: Seit Wochen nicht beim Training, aber dennoch jeden Monat Beiträge zahlen. In Krisenzeiten wie diesen kann eine Kündigung durchaus sinnvoll sein. Aber so leicht wollen Fitnessstudios ihre Kunden auch nicht verlieren. Auf der Seite des Kündigungsformulars der Fitnesskette wird deshalb prominent auf die Möglichkeit hingewiesen, den Vertrag auch nur zu pausieren. Zu prominent meinen die Verbraucherschützer.
9: In Bayern werden mehr Elektroautos verkauft. Im ersten Halbjahr sind gut 76.000 zugelassen worden. Fast jedes vierte Auto war elektrisch. 2025 war der Anteil noch um 5% kleiner. Auch wenn es also einen deutlichen Anstieg gibt, liegt Bayern weiterhin unter dem Bundesdurchschnitt. Aktuell erleben E-Autos allgemein einen Aufschwung, unter anderem, weil der Bund den Kauf wieder fördert. Seit Montag brennt es im Müritz-Nationalpark in Mecklenburg-Vorpommern und ein Ende ist noch nicht abzusehen. Inzwischen stehen fast 270 Hektar in Flammen. Hunderte Einsatzkräfte sind vor Ort. Noch am Vormittag soll Unterstützung aus Bayern eintreffen. Weil der frühere Truppenübungsplatz mit Altmunition belastet ist, kann die Feuerwehr nicht näher ans Feuer ran. Sie versucht stattdessen, von außen einzudämmen. Es ist jetzt kurz nach 6.
11: So, schönen guten Morgen. Wir gucken mal auf die aktuellen Temperaturen. Wir liegen noch bei 13 Grad in Warmensteinach in Bayreuth. 14 sind es in Pottenstein, heute sonnige bis zu 29 Grad. Morgen dann, fängt schon in der Nacht an, ist es wechselhafter Morgen, 20 bis 23 Grad, und so gestaltet sich dann auch das Wochenende.
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1: Der Main-Wille-Service, wir schauen auf die Straßen. Die A9 Richtung Berlin, wenn ihr unterwegs seid zwischen Münchberg Süd und Münchberg Nord. Obachtet, da liegt ein Auspuff auf der Fahrbahn, also fahrt bitte vorsichtig. Blitzer sind momentan noch keine gemeldet. Wenn ihr irgendwas habt, Blitzer oder Staus, jederzeit melden 0170 99 0 7000.
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1: Guten Morgen.
11: Ja, wunderschönen guten
1: Wunderschönen.
11: Morgen.
1: Wunderschönen.
11: Ja, der Kollege Bernd Rasser hat sich auswechseln lassen.
1: Ja.
11: Schauen wir mal, ob es eine ähnlich erfolgreiche Auswechslung ist. Wie gestern bei England gegen
1: Argentinien. Ah, da war es ja nicht so schlau.

0: Wunderschönen guten Morgen.
1: Hier ist der Mainwecker am Donnerstag. Servus und wir konzentrieren uns jetzt auf den Tatort. Bayreuther Fußgängerzone, Richard-Wagner-Straße und die Maximilianstraße.
0: Eigentlich verkehrsberuhigte Zonen, aber wir hier in der Funkhauspassage, wir wissen natürlich, das ist manchmal ganz schön chaotisch. Ich habe hier einen Parkplatz auch im Innenhof und wenn man da in die Richard-Wagner-Straße rausfährt mit dem Auto, da kannst du lange rechts und links schauen und ganz langsam rausfahren. Kurz vor der Angst kommt er dann doch. Der Radfahrer, der Fußgänger.
1: Der E-Scooter beispielsweise auch und auf den wollen wir uns jetzt mal konzentrieren, denn wir uns erreichen natürlich unfassbar viele WhatsApp-Nachrichten auch von euch und die beklagen sich über die E-Scooter-Situation in der Richard-Wagner-Straße, Maximilianstraße. Wir haben bei der Polizei nachgefragt, bei Alex Albert, wie denn die Situation der E-Scooter vor allem in der Fußgängerzone in der Bayreuther Innenstadt so ist.
2: Ja, also wir haben schon öfters die Mitteilungen, dass durch die Fußgängerzone mit den verschiedenen Verkehrsbeteiligungen sehr viel Verkehr ist. Radfahrer, E-Scooterfahrer, dann auch zu den Lieferzeiten noch der Pkw-Verkehr und die Fußgänger, was nicht wenig zu Konflikten führt. Allerdings muss man von polizeilicher Seite sagen, dass es glücklicherweise zu fast keinen Verkehrsunfällen kommt in der Fußgängerzone. Wir haben überhaupt keine Häufungen haben.
1: Jetzt bin ich ja so ein Dödel, der gerne mit Kopfhörern im Ohr durch die Innenstadt rennt.
0: Schlecht.
1: Das heißt, ich höre ja die meisten Verkehrsteilnehmer und Fußgänger gar nicht. Aber trotzdem, diese E-Scooter sind ja generell einfach sehr leise. Das ist wie so ein Fahrrad oder mein E-Auto. Das hört man halt aufs Erste gar nicht.
2: Ja, das stimmt. Eigentlich müssen E-Scooter auch eine Klingel haben, um auf sich aufmerksam zu machen, ähnlich wie beim Fahrrad. Aktuell ist es aber so, dass die Rechtslage besagt, dass die E-Scooter in der Fußgängerzone gar nicht fahren dürften. Das ist aktuell nur den Radfahrern vorbehalten. Diesbezüglich gab es aber eine Änderung in der Straßenverkehrsordnung, die dann ab nächstes Jahr in Kraft tritt. Dort soll dann auch E-Scootern das Befahren der Fußgängerzone erlaubt werden. Jedoch ist es möglich, dass die Kommune dies noch unterbindet, was in Bayreuth allerdings noch nicht entschieden ist.
0: Ja, es melden sich auch viele Hörer bei uns, die einfach das Gefühl haben, dass diese E-Scooter aber auch viel zu schnell unterwegs sind.
2: Aus polizeilicher Sicht können wir nicht ausschließen, dass es natürlich immer auch Personen gibt, die solche Gefährte manipulieren. Natürlich bestreifen wir auch das Stadtgebiet und die Kollegen halten auch gezielt diese E-Scooter an, die subjektiv gesehen oder auch objektiv, wenn man quasi den Tacho dann dabei abliest vom Streifenfahrzeug, die werden dann angehalten und kontrolliert und die ein oder andere Manipulation wurde dann auch schon aufgedeckt seitens der Polizei.
1: Also die Polizei ist dran. Trotzdem.
0: E-Scooter werden auch getuned.
1: Ja.
0: Na, das wusste ich ja noch nicht. Schau.
1: Dann hört man es vielleicht auch, diesen kleinen Elektromotor, wenn die ersten mal so auf 75 km/h hochgedudelt wurden. Naja, also Polizei ist dran und
0: wir sind
1: auch weiterhin dran beim Tatort Fußgängerzone.

0: Ray, where's my husband? Einen schönen guten Morgen.
1: Guten Morgen.
0: Ja, heute nochmal, ja, ich würde sagen, etwas Temperatur angepasst anziehen. 29 Grad, die Spitzenwerte mit viel Sonnenschein.
1: Ab morgen kommt Abkühlung, oder?
0: Ja.
1: Oh.
0: Das passiert schon heute Nacht.
1: Sehr
0: da
1: gut.
0: Schon die ersten Regenwolken, könnte auch gewittern. Morgen sind es dann 20 bis 23 Grad, so auch das Wochenende und die kommende Woche.
1: Absolut ausreichend.
0: Ist das wieder ein Wetter für leichtes Jäckchen?
1: Ja.
0: Och, das gibt's
1: super.
0: Doch gar nicht. Ja, also heute nochmal schön den Sommer genießen und dann ab morgen lange Hose und leichte Jacken, das sind schöne Outfits. Wir können sie nur empfehlen.
1: Perfekt.
2: Bin eigentlich immer begeistert.
3: Sehr gut. 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
4: Ja, wieder sehr unterhaltsam.
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0: George Ezra, Shotgun. Kurz nach 6:30 ist es. Schönen guten Morgen. Nachrichten jetzt mit Martin Sollig.
1: Guten Morgen. Aus der SPD kommt weiter Kritik an dem Plan von Bundesfamilienministerin Prien, beim Unterhaltsvorschuss für Alleinerziehende zu sparen. Mecklenburg-Vorpommerns Ministerpräsidentin Schwesig hat dem Spiegel gesagt, dass auch Alleinerziehende mit Kindern im Alter von 16 und 17 Jahren Kosten haben. Auch in dem Alter bräuchten Kinder Unterstützung. Für sie soll der Vorschuss nach Priens Plänen aber wegfallen. Und in Bayern werden mehr Elektroautos verkauft. Im ersten Halbjahr sind gut 76.000 zugelassen worden. Fast jedes vierte Auto war elektrisch. 2025 war der Anteil noch um 5% kleiner.
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1: Immer mehr Menschen nutzen E-Scooter als Fortbewegungsmittel in der Stadt. Trotz steigender Zahlen in Bayreuth stellt die Polizei aber nicht mehr Unfälle fest. Fahren darf jeder ab 14 Jahren, dessen Fahrzeug ein Versicherungskennzeichen hat. Ansonsten müssen E-Scooter mit Beleuchtung vorn und hinten, funktionierenden Bremsen und einer Klingel ausgestattet sein und dürfen nicht schneller als 20 Stundenkilometer fahren. Alexander Albert, der zuständige Sachbearbeiter bei der Polizei Bayreuth-Stadt, sagt:
3: Aktuell ist es so, dass die E-Scooter in der Fußgängerzone gar nicht fahren dürften. Das ist aktuell nur den Radfahrern vorbehalten. Diesbezüglich gab es aber eine Änderung in der Straßenverkehrsordnung, die dann ab nächstes Jahr in Kraft tritt. Dort soll dann auch E-Scootern das Befahren der Fußgängerzone erlaubt werden. Jedoch ist es möglich, dass die Kommune dies noch unterbindet, was in Bayreuth allerdings noch nicht entschieden ist.
1: Im sogenannten Schmierölprozess haben sich seit Jahresbeginn 8 Angeklagte vor dem Landgericht Hof verantworten müssen. Ein Teil von ihnen ist jetzt verurteilt. Das Landgericht hat gegen 4 Angeklagte Haftstrafen wegen Steuerhinterziehung verhängt. Die Strafen liegen zwischen 2,5 und 5,5 Jahren. Die Verurteilten sollen außerdem einen Teil der hinterzogenen Steuern per Wertersatz zurückzahlen. Das reicht von knapp 3.000 Euro bis hin zu 7.500 Euro. Bei 3 Angeklagten ist das Urteil schon rechtskräftig. Wie es mit dem letzten Angeklagten, dem Chef eines Mineralölunternehmens aus Schwarzenbach an der Saale, weitergeht, entscheidet sich im August. Seine Verteidiger halten ihn für verhandlungsunfähig. Autofahrer brauchen bei Himmelkron weiter Geduld. Die Brücke über die A9 zwischen Himmelkron und Gössenreuth bleibt 3 Wochen länger gesperrt, teilt die zuständige Autobahngesellschaft mit. Statt am 17. Juli soll die Kulmbacher Straße jetzt erst am 7. August wieder frei sein. Grund sind verspätete Lieferungen für das Brückengeländer und weitere Bauteile. Die Vollsperrung und die Umleitung bleiben bis dahin bestehen.
0: Dankeschön, Martin. Es ist bisweilen mir etwas schwierig zuzuhören. Ich habe einen Wackelkontakt auf dem Kopfhörer.
4: Ja, es gibt
0: Probleme. Ist wieder weg. Ich höre mich nicht auf dem linken Ohr.
4: Martin, liegt es auch sicher am Kopfhörer? Oder
1: ja,
4: vielleicht?
1: Ja, würde ich vielleicht mal.
4: Nee, jetzt ist wieder schlecht. Nee, dass du einen Hörsturz hast.
0: Ja, das wäre natürlich. Wenn das sich so andeutet, ne? Dann ist es. Ich mache mal die Kopfhörer weg. Dann höre ich die Musik gar nicht mehr. Es ist schlecht. Ey, heute ist ein wunderschöner Badetag.
4: Ja.
0: Dann machen wir einfach weiter im Programm. 29 Grad werden es heute. In der Nacht wird es dann wechselhafter. Morgen übers Wochenende zu Temperaturen zwischen 18 und 23 Grad.
4: Der Main-Wille-Service, aktuell nichts zu melden. Keine Staus, keine Blitzer, alles ganz entspannt. Wenn ihr was entdeckt, dann sagt uns gern Bescheid. WhatsApp ins Studio 0170 990 7000.
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0: Der nur mit einem Ohr zuhören kann. Schönen guten Morgen. Andrea ist müde. Sie hat Fußball geschaut.
4: Ja, viel zu lang hat es gedauert. Aber naja, mein Gott.
0: Martin, fehlt dir irgendwas? Oder können wir mit dir mit 100% Schaffenskraft rechnen?
1: Ja, auf jeden Fall. Immer.
0: Und sehr schön.
1: Phil, mit dem zweiten hört man besser.
4: Ja, stimmt.
5: Guten Morgen.
0: Guten Morgen.

0: Guten Morgen, der Mainwecker hier am Donnerstag.
1: Guten Morgen.
2: Aktenzeichen BT. Gemeinsam gegen Betrug. Eine starke Aktion von Sparkasse Bayreuth, Polizei Oberfranken und Radio Mainwelle.
0: Ich glaube, wir haben die letzten 5 Wochen täglich vor, ja, auch Trickbetrug gewarnt.
1: Vor so vielen Dingen. Wir haben über alles Mögliche gesprochen. Callcenter-Betrug, Love-Scamming oder auch der klassische Betrug an der Haustür.
0: Über 150.000 Menschen haben wir erreicht, allein übers Radio. Fast 500.000 über unsere Social-Media-Beiträge. Also die Resonanz und vor allem, ja, das, was ihr gesehen habt, war richtig groß.
1: Auf jeden Fall. Und das Beste daran war, ihr habt euch bei uns gemeldet. Ihr wart so mutig. Ihr habt uns eure Geschichten erzählt. Denn so viele von euch sind schon Opfer geworden und haben sich einfach nie getraut, was zu sagen, aber genau das wollten wir erreichen.
0: Vor 5 Wochen war der Auftakt, jetzt möchten wir ein bisschen Bilanz ziehen. Zuerst mal mit unseren starken Partnern, mit der Sparkasse Bayreuth und Wolfram Münch.
3: Also ich muss sagen, ich bin überwältigt von dem Fazit, was ich da ziehen kann, denn wir haben doch wirklich eine sehr, sehr hohe Aufmerksamkeit erreichen können. Wir hatten viele Anrufe, viele Kommentare in den sozialen Medien bekommen, also insgesamt ein super Feedback bekommen.
1: Und auch die Polizei war natürlich begeistert von der Aktion. Dominik Klose von der Kripo Bayreuth.
4: Wir hatten einfach das Ziel, so viele Bürger wie möglich zu erreichen. Da muss man einfach sagen, über diese 4-5 Wochen, denke ich, haben wir eine super Reichweite gehabt. Und wir hatten halt auch die Chance, Themen zu bringen, die uns polizeilich wichtig sind. Und man muss auch sagen, die Betrugsszenarien, die Maschen, die ändern sich über die Jahre. Und es war einfach mal wichtig zu sagen, hey, was ist eigentlich Anlagebetrug? Was ist Love Scamming? Was ist Ransomware? Das gab es vor Jahren noch nicht. Und ich denke, das haben wir geschafft.
1: Und jetzt natürlich die wichtigste Frage. Kann man vielleicht schon sagen, dass unsere Aktion auch was gebracht hat und vielleicht wirklich weniger Leute auf Betrugsmaschen reinfallen?
4: Dafür ist der Zeitraum jetzt dann auch nach der Kampagne noch zu kurz. Ich denke, das müsste man abwarten. Was man aber sagen kann, die Feedbacks, die man bekommen hat, waren einfach sehr, sehr positiv. Und ich glaube auch schon, wenn man dann angesprochen worden ist, dann weiß man, okay, es haben viele Leute gehört und dass wir es einfach auch geschafft haben, den einen oder anderen Bürger davon abzuhalten, bei einer dieser Betrugsmaschen eben Opfer zu werden.
0: Mhm. Und auch wir von der Mainwelle, ja, sind super zufrieden mit dieser Aktion Aktenzeichen BT. Wir hoffen sehr, dass wir einige von euch vor diesen Betrugsmaschen warnen konnten. Alle Beiträge könnt ihr euch natürlich nochmal angucken. Auf meinwelle.de.

0: große WM-Finale 2026 steht fest. Argentinien trifft auf Spanien.
1: Ach, war das bitter.
0: Ja.
1: Ach, England. Mann. Ich muss sagen,
0: ich hab so die Daumen gedrückt.
1: Beide Mannschaften, für die ich war im Halbfinale, haben es nicht ins Finale geschafft. Frankreich hat sich richtig dusselig angestellt.
0: Ja.
1: Und England hat geführt und hat dann sich gedacht, nee, wir hören Fußballspielen auf, Maul und hinten rein. Wer ist schon Lionel Messi? Der wird schon nichts machen.
0: Tja, der Plan ist leider nicht aufgegangen.
1: Ja. Du hast das Spiel ja auch komplett geguckt. Du bist ja im WM-Fieber, im Mainwelle Kicktipp zwar komplett abgestürzt. Hinten auf den hintersten Plätzen hast du dich eingefunden. Aber was hat deine Analyse denn ergeben?
0: Ja, ich war tatsächlich sehr begeistert am Anfang und dachte auch, ja Mensch, super, ich hätte niemals gedacht, dass England führt. Aber dann, also die letzte Viertelstunde, da weiß ich auch nicht. Es war wieder der Klassiker. Zweite Halbzeit, Hydration Break. Danach ging's bergab. Ich weiß nicht, was da los war. Und dann, ja, war es ein leichtes Spiel für Argentinien.
1: Argentinien, die Comeback-Könige. Das haben sie in der K.O.-Runde des Öfteren gemacht. Jetzt habe ich natürlich gesagt, Mensch, Argentinien, zum ersten Mal treffen sie auf einen Top-Gegner. Den haben sie auch einfach weggemacht. Also das wird sehr spannend am Sonntag um 21 Uhr.
0: Schauen wir mal.
1: Und für die Geschichtsbücher muss man sagen, und ihr hört es schon im Hintergrund, dieses Lied, dieses englische Lied, das müssen wir umschreiben.

0: vor sieben, der Mainwecker hier. Guten Morgen.
1: Guten Morgen.
0: Wir schauen noch auf die Straßen, da sieht's aktuell gut aus, keine Staus oder Blitzer, da ist alles entspannt.
1: Wenn aber was ist, sagt Bescheid per WhatsApp 0170 99 07000.
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1: Es ist 7 Uhr, ich bin Dominik Schweiger.
2: Der amtierende Weltmeister Argentinien gegen den amtierenden Europameister Spanien. Das ist das Finale bei der Fußball-Weltmeisterschaft diesen Sonntag. Argentinien gewann sein Halbfinale gegen England mit 2:1 und das, obwohl der Titelverteidiger zwischendurch mit 0:1 zurückgelegen hatte. Für England um Kapitän Harry Kane vom FC Bayern bleibt nur das Spiel um Platz 3 gegen Frankreich. Schwarzarbeit, gefälschte Belege, Steuerhinterziehung. Das alles soll in Deutschland schwieriger werden. Wie? Dazu stellen Finanzminister Klingbeil und Justizministerin Hubich heute einen Aktionsplan vor. Unter anderem sollen Steuerbetrüger härter bestraft werden. Eine Selbstanzeige zum Beispiel soll nicht mehr automatisch Straffreiheit bedeuten. Die Pläne von Bundesfamilienministerin Prien, den Unterhaltsvorschuss für Alleinerziehende zu kürzen, kommen in der SPD gar nicht gut an. Mecklenburg-Vorpommerns Ministerpräsidentin Schwesig teilt in der Debatte auch gegen Kanzler Merz aus. Inwiefern, das weiß Diana Kramer.
3: Der Bundeskanzler und Ministerin Prien hätten die Lebenssituation von Alleinerziehenden und ihren Kindern nicht verstanden, sagte Schwesig dem Spiegel. Denn viele von ihnen wären trotz Arbeit auf den Unterhaltsvorschuss angewiesen. Diesen übernimmt der Staat bisher bis zum 18. Geburtstag des Kindes, wenn der Partner seiner Unterhaltspflicht nicht nachkommt. Laut Familienministerin soll das künftig nur noch bis zum 16. Geburtstag gelten.
2: Die US-Regierung ist falsch mit den Akten über den verstorbenen Sexualstraftäter Epstein umgegangen. Das hat US-Vize Vance jetzt eingeräumt. Verantwortlich für die Fehler sei die mittlerweile abgesetzte Justizministerin Bondi. Vance betonte aber, die Regierung wolle nichts vertuschen. Unklar ist aber nach wie vor, wie US-Präsident Trump mit dem Missbrauchstäter in Verbindung stand. Zu viel Hitze, zu wenig Regen. Seit Jahren wird's immer trockener bei uns. Und das wiederum lässt Seen, Flüsse und Bäche schrumpfen. Wie niedrig die Pegelstände wirklich sind, zeigt seit heute eine einheitliche Website, NIVIS. Dieses Niedrigwasser-Informationssystem soll helfen, Trockenheit früher zu erkennen und rechtzeitig gegenzusteuern. Besonders niedrig sind die Pegelstände aktuell in Bayern und Baden-Württemberg. Es ist jetzt 7:15.
1: Die aktuellen Temperaturen, wir schauen aufs Thermometer und sehen, ja, sie klettern langsam. In Speichersdorf sind es 17 Grad schon, in Mehlmeisel noch 14 Grad, aber heute wären es mit viel Sonnenschein bis zu 29 Grad. Im Laufe der Nacht Regen und oder Gewitter, morgen dann Wind, Wolken, häufiger Regen bei 20 bis 23 Grad und das ist auch das Bild fürs Wochenende, dann aber auch trockenere und sonnige Phasen möglich.
4: Und es ist entspannt auf den Straßen. Keine Staus, keine Blitzer gemeldet momentan. Wenn ihr was entdeckt, dann sagt uns gern Bescheid. Ruft an, schickt eine WhatsApp ins Studio, wie ihr wollt. Jederzeit 0170 99 0 7000.
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1: Aber nur an diesem Donnerstag.
4: Nur heute.
1: Nur heute.
4: Wir exklusiv zwei.
1: Für Sie eine Premiere ist es ja nicht, aber in dieser Woche vielleicht schon.
4: Ja.
1: Nächste Woche haben wir die ganze Woche das Vergnügen.
4: Ja, da freue ich mich.
1: Also auf dem Dienstplan gerade nochmal gecheckt.
4: Wird super.
1: Heute bin ich nur spontan. Ich habe mir gedacht, Mensch, bleib liegen.
4: Ich will auch mal.
1: Ich würde gerne auch mal früher aufstehen.

0: Einen schönen guten Morgen, der Mainwecker hier am Donnerstag.
1: Guten Morgen.
0: Wir wollten an dieser Stelle ein kleines Quiz machen zum Thema Mülltrennung. Aber nachdem wir, also wir haben Fragen und Antworten uns durchgelesen, wir wollen uns echt nicht blamieren.
1: Nee, also
0: wir haben uns selbst gespoilert und wir machen das hier an dieser Stelle nicht. Was wir aber zusammenfassen können ist, man wirft Müll nicht einfach so in die Prärie.
1: Nein, das machen wir nicht. Wir schmeißen ihn nicht in die Natur, wir schmeißen ihn in die Tonne, in welche Tonne auch immer.
0: Ja, viele Spielplätze, Parkanlagen und Straßen in Bayreuth sind aber leider voller Müll. Wie gut, dass es solche Schülerinnen und Schüler gibt, die sagen, da backen wir jetzt an, wir räumen gemeinsam auf.
1: Deshalb auch in dieser Woche an der Altstadtschule in Bayreuth eine sehr coole Aktion. Kinder sammeln Müll. Die Klasse 6b war am Mistelbach unterwegs und der Kollege Martin Zinner war dabei.
2: Und hier ist wer?
3: Nicole.
4: Almir.
5: Achmed. Evelyn.
2: Ihr habt jetzt gerade ganz fleißig hier schon eingesammelt. Was habt ihr denn alles so gesammelt?
6: Zigarettenpackungen.
4: Klopapier und Wolle.
5: Mülltüten, Kassenzettel und Parkscheine.
2: Und was hast du gesammelt?
7: Plastiktüten und Plastikbecher.
2: Es ist ganz schön viel Müll, der hier in der Altstadt liegt, oder?
7: Ja, weil manche einfach den Müll auf die Natur schmeißen. Und es ist auch sehr gefährlich für die Natur und auch nicht schön für die Natur.
2: Achmed, du hast gerade ein Kabel vor allen Dingen vorhin gefunden. Das hat ganz wie so ein Teil von so einem Handy. Ist ja auch verrückt, dass sowas einfach die Leute wegschmeißen, oder?
5: Ja, also das könnten Tiere essen und daran ersticken oder so.
2: Welchen Müll sollten denn die Leute immer trennen?
6: Papier, Plastik und Biomüll und Restmüll.
2: Macht ihr das denn bei euch zu Hause auch?
6: Wir trennen das alles.
2: Sehr gut, vorbildlich. Eine fantastische Aktion. Und die Frau, die dahinter steht? Svenja Gödecke von der Altstadtschule.
8: Dass die Schüler einfach dabei mal merken, was so alles weggeworfen wird. Und vielleicht hoffen wir, dass sie dann auch selber ein bisschen mehr darauf achten, ihre Sachen in den richtigen Mülleimer zu bringen. Viele machen das mit voller Begeisterung und sind wirklich toll dabei. Und jeder, der uns sieht oder viele Passanten sind auch begeistert und haben gesagt, Mensch, mach das weiter so und toll, dass ihr diese Aktion macht. Also wir sind jetzt, haben uns schon ausgeweitet und können fast die ganze Altstadt mal ein bisschen vom Müll befreien.
2: Also ein super wichtiges Thema und deswegen eine sehr coole Aktion. Danke, dass wir dabei sein durften.
8: Danke, dass ihr dabei wart.
0: Ja, und mittlerweile machen das 8 Klassen der Altstadtschule in Bayreuth.
1: Das ist schon ordentlich, oder? Respekt. Finde ich super.

0: Der Mainwecker hier. Schönen Donnerstag.
1: Guten Morgen.
0: Und den Mann, der dieses Lied fabriziert hat, das ihr jetzt im Hintergrund hört, der kommt nach Bayreuth. Das ist so ein bisschen die News der Woche, würde ich schon sagen.
1: Ja, das kann man aber schon sagen, oder? Ein ordentlich exklusives Event am Festspielhaus.
0: Alle Farben kommt am 2. August zum Bayreuther Festspielhaus und er spielt im Festspielhaus. Große Pressekonferenz war und alle Farben. Der Franz, so heißt er wirklich. Ja. Es ist ja nur sein DJ-Name, sein Projektname. Er freut sich, an so einem besonderen Ort spielen zu dürfen.
2: Ich durfte schon in Konzerthäusern spielen, in einem Flugzeug, in einem Gletscher, im Dschungel, in der Wüste. Ich habe schon sehr, sehr viele tolle Locations spielen dürfen. Aber an so einem Ort habe ich noch nicht gespielt und darum freue ich mich umso mehr drauf.
0: Ja.
1: Was ganz Besonderes für Bayreuth, das gab es ja tatsächlich noch nie, dass am Festspielhaus mal irgendwas anderes läuft als klassische Musik von Richard Wagner.
0: Ja, apropos Wagner, Katharina Wagner hat sich das ja mit zum Ziel gesetzt, zum 150. Jubiläum der Festspiele ein bisschen Programm zu machen da am grünen Hügel.
3: Ja, mischen wir elektronische Klänge mit Wagner-Motiven. Der Blick ist fantastisch, alle Farben wird auf der Hinterbühne stehen, wird auflegen und sie haben den Blick über die Bühne in den Zuschauerraum. Ein einzigartiger Blick, den man so als Zuschauer gar nie hat. Dieser Blick ist mit der schönste, den man im Festspielhaus tatsächlich haben kann. Und wir hoffen natürlich, dass wir auch Leute neugierig machen auf unser Bayreuther Festspielhaus. Auch übrigens auf die Musik Richard Wagners, die da eben auch Anklang finden wird. Und wir freuen uns sehr auf das Event.
1: Ja, wir freuen uns auch. Definitiv ein Highlight im Veranstaltungskalender. Zusammen mit Amad von der Fabrik wird das jetzt möglich, alle Farben am Festspielhaus und die Tickets sind natürlich begrenzt.
4: Es ist eine streng limitierte Anzahl an Gästen erlaubt, also wir sind so knapp bei 1000 Leuten. Der gestrige Tag war schon sehr erfolgreich, die Early-Bird-Tickets waren innerhalb von knapp 90 Minuten weg. Wir sind bereits in der Phase 2 und wir haben auch nicht mehr so viel Zeit, denn am 2. August, das sind knapp 2 Wochen.
1: Na, schauen wir mal auf den Kalender, das ist wirklich, also da haben wir vorhin immer lang, gell? Also Phil, hast du schon ein Ticket?
0: Na, noch nicht.
1: Müssen wir uns mal reinklicken.
0: Klick mich jetzt rein auf MyMelody.
1: Ganz schnell.
0: Und schau, dass wir da einen schönen Sonntag dann haben. Der 2.8. Alle Farben spielt am Festspielhaus. Das wird ein einzigartiges und wahrscheinlich nie mehr wiederkommendes Highlight. Auch im Veranstaltungskalender des Jahres 2026 und darüber hinaus.
1: Wir freuen uns.
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13: Über 30 Grad in der Region Bayreuth. Keep cool.
14: Pass auf dich auf und trinke ausreichend Wasser.

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0: Olivia Dean, Man I Need. Um 7:30, guten Morgen. Ein Nachrichtenupdate, jetzt voll mit Martin Sollig.
1: Guten Morgen. Seit Montag brennt es im Müritz-Nationalpark in Mecklenburg-Vorpommern und ein Ende ist noch nicht abzusehen. Inzwischen stehen fast 270 Hektar in Flammen. Hunderte Einsatzkräfte sind vor Ort. Noch am Vormittag soll Unterstützung aus Bayern eintreffen. Weil der frühere Truppenübungsplatz mit Altmunition belastet ist, kann die Feuerwehr nicht näher ans Feuer ran. Sie versucht stattdessen von außen einzudämmen. Und in Bayern werden mehr Elektroautos verkauft. Im ersten Halbjahr sind gut 76.000 zugelassen worden, fast jedes vierte Auto war elektrisch. 2025 war der Anteil noch um 5% kleiner.
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1: Am Samstag wird die Oberfrankenhalle zur Bühne für internationalen Spitzensport. Um 17 Uhr trifft die deutsche Rollstuhl-Basketball-Nationalmannschaft auf Frankreich. Für das deutsche Team ist die Partie ein wichtiger Test auf dem Weg zur Weltmeisterschaft in Ottawa. Frankreich ist zwar nicht für das Turnier qualifiziert, gilt aber dennoch als anspruchsvoller Gegner. Besonders emotional wird das Länderspiel für Nationalspieler Tommy Böhme, der in Bayreuth seine Karriere begonnen hat.
3: Ich freue mich riesig drauf. Hier hat für mich alles angefangen. Ich habe hier mein erstes Bundesligaspiel machen dürfen und als Kind immer davon geträumt, meine Nationalmannschaft zu spielen. Und ja, jetzt am Samstag darf ich dann auch

0: wirklich mit der Nationalmannschaft in Bayreuth spielen. Deswegen, ja, Vorfreude ist riesig.
1: Die Zuschauer erwartet ein schnelles, körperbetontes Duell mit hoher sportlicher Qualität. Deutschland gegen Frankreich am Samstag um 17 Uhr in der Oberfrankenhalle. Der Eintritt ist frei. Der Bayreuther Stadtrat will ein Zeichen der Solidarität in schwierigen Haushaltszeiten setzen. Die Aufwandsentschädigungen der Stadträte sollen 6 Jahre lang nicht steigen. Das empfiehlt der Haupt- und Finanzausschuss. Wie der Kurier berichtet, bekommen die ehrenamtlichen Stadträte rund 900 Euro im Monat. Dazu kommen Sitzungsgelder. Auch die Bezüge des zweiten und dritten Bürgermeisters sollen auf den Stand vom 30. Juni 2026 eingefroren werden. Endgültig entscheiden muss noch der Gesamtstadtrat. Autofahrer brauchen bei Himmelkron weiter Geduld. Die Brücke über die A9 zwischen Himmelkron und Gössenreuth bleibt 3 Wochen länger gesperrt, teilt die zuständige Autobahngesellschaft mit. Statt am 17. Juli soll die Kulmbacher Straße jetzt erst am 7. August wieder frei sein. Grund sind verspätete Lieferungen für das Brückengeländer und weitere Bauteile. Die Vollsperrung und die Umleitung bleiben bis dahin bestehen.
2: Dankeschön, Martin. Das Mainwelle-Wetter heute mit bis zu 29 Grad. Nochmal ein richtig warmer, sommerlicher Tag. In der Nacht dann Wolken, Regen und oder Gewitter möglich. Und dann wird's wechselhafter. Den einen freut's, respektive die eine. Gell, Andrea?
3: Ja, ich stehe dazu. Ich freue mich da.
2: Es ist ja generell, und ich sag's auch gerne immer wieder hier an dieser Stelle, immer so, bei Radiomoderatoren ist immer das Wetter, was gerade ist, das, was nicht gebraucht
3: genau,
2: wird.
3: Genau, ja.
2: Es
3: ja.
2: ist immer das Gegenteil.
3: Ja.
2: Wenn es zu sonnig ist, sagen wir, wir wollen Regen. Wenn es regnet, sagen wir, wo ist die Sonne? Schneit's nicht, sagen wir, wir brauchen Schnee.
3: Es
2: schneit,
3: wird viel gejammert.
2: Dann sagen wir, es ist Matsch. Das passiert jetzt alles nicht, es wird nur ein bisschen wechselhaft übers Wochenende mit 18 bis 23 Grad.
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3: Nix zu meckern auf den Straßen, keine Staus, keine Blitzer. Wenn ihr was entdeckt, sagt uns Bescheid. 0170 99 0 7000.
2: Da ist es übrigens nicht das Gegenteil. Da ist immer fix, was die Andrea sagt.
3: So schaut's aus.
2: Beziehungsweise der Moderator, das ist feststehend.
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2: Muss ich das bei den Nachrichten auch noch sagen, dass das quasi nur beim Wetter ist es immer das Gegenteil, sondern bei den anderen beiden Personen
5: also im Studio. Also bei den Nachrichten muss ich sagen, ich hoffe wirklich inständig, dass es tatsächlich nicht das Gegenteil ist. Morgen.

0: wunderschönen guten Morgen.
1: Hier ist der Mainwecker am Donnerstag. Servus und wir konzentrieren uns jetzt auf den Tatort. Bayreuther Fußgängerzone, Richard-Wagner-Straße und die Maximilianstraße.
0: Eigentlich verkehrsberuhigte Zonen, aber wir hier in der Funkhauspassage, wir wissen natürlich, das ist manchmal ganz schön chaotisch. Ich habe hier einen Parkplatz auch im Innenhof und wenn man da in die Richard-Wagner-Straße rausfährt mit dem Auto, da kannst du lange rechts und links schauen und ganz langsam rausfahren. Kurz vor der Angst kommt er dann doch, der Radfahrer, der Fußgänger.
1: Der E-Scooter beispielsweise auch, ja. Und auf den wollen wir uns jetzt mal konzentrieren, denn wir uns erreichen natürlich unfassbar viele WhatsApp-Nachrichten auch von euch und die beklagen sich über die E-Scooter-Situation in der Richard-Wagner-Straße, Maximilianstraße. Wir haben bei der Polizei nachgefragt, bei Alex Albert, wie denn die Situation der E-Scooter vor allem in der Fußgängerzone in der Bayreuther Innenstadt so ist.
2: Ja, also wir haben schon öfters die Mitteilungen, dass durch die Fußgängerzone mit den verschiedenen Verkehrsbeteiligungen sehr viel Verkehr ist. Radfahrer, E-Scooterfahrer, dann auch zu den Lieferzeiten noch der Pkw-Verkehr und die Fußgänger, was nicht wenig zu Konflikten führt. Allerdings muss man von polizeilicher Seite sagen, dass es glücklicherweise zu fast keinen Verkehrsunfällen kommt in der Fußgängerzone. Wir haben überhaupt keine Häufungen haben.
1: Jetzt bin ich ja so ein Dödel, der gerne mit Kopfhörern im Ohr durch die Innenstadt rennt.
0: Schlecht.
1: Das heißt, ich höre ja die meisten Verkehrsteilnehmer und Fußgänger gar nicht. Aber trotzdem, diese E-Scooter sind ja generell einfach sehr leise. Das ist wie so ein Fahrrad oder mein E-Auto. Das hört man halt aufs Erste gar nicht.
2: Ja, das stimmt. Eigentlich müssen E-Scooter auch eine Klingel haben, um auf sich aufmerksam zu machen, ähnlich wie beim Fahrrad. Aktuell ist es aber so, dass die Rechtslage besagt, dass die E-Scooter in der Fußgängerzone gar nicht fahren dürften. Das ist aktuell nur den Radfahrern vorbehalten. Diesbezüglich gab es aber eine Änderung in der Straßenverkehrsordnung, die dann ab nächstes Jahr in Kraft tritt. Dort soll dann auch E-Scootern das Befahren der Fußgängerzone erlaubt werden. Jedoch ist es möglich, dass die Kommune dies noch unterbindet, was in Bayreuth allerdings noch nicht entschieden ist.
0: Ja, es melden sich auch viele Hörer bei uns, die einfach das Gefühl haben, dass diese E-Scooter aber auch viel zu schnell unterwegs sind.
2: Aus polizeilicher Sicht können wir nicht ausschließen, dass es natürlich immer auch Personen gibt, die solche Gefährte manipulieren. Natürlich bestreifen wir auch das Stadtgebiet und die Kollegen halten auch gezielt diese E-Scooter an, die subjektiv gesehen oder auch objektiv, wenn man quasi den Tacho dann dabei abliest vom Streifenfahrzeug, die werden dann angehalten und kontrolliert und die ein oder andere Manipulation wurde dann auch schon aufgedeckt seitens der Polizei.
1: Also die Polizei ist dran. Trotzdem.
0: E-Scooter werden auch getuned.
1: Ja.
0: Na, das wusste ich ja noch nicht. Schau.
1: Dann hört man es vielleicht auch, diesen kleinen Elektromotor, wenn die erstmal so auf 75 km/h hochgedudelt wurden. Naja, also Polizei ist dran und
0: wir sind
1: auch weiterhin dran beim Tatort Fußgängerzone.

0: Dua Lipa, Dance the Night. Guten Morgen.
1: Guten Morgen.
0: Und wer macht's jetzt?
1: Ja, wer macht's denn jetzt? Argentinien oder Spanien? Die große Frage, Sonntagabend wissen wir mehr. Ich bin ehrlich, ich habe Spanien-Trauma seit der Europameisterschaft, dieser Cucurella. Ich kann das nicht.
0: Das Handspiel von ihm? Das beschäftigt dich immer noch?
1: Ja, also nee, ich muss sagen, dann lieber doch Argentinien.
0: Also mich beschäftigt's auch noch. Ich finde halt Spanien auch so brutal langweilig,
1: ja,
0: ne, im Spiel. Die sind so effizient und damit auch wieder Weltklasse. Aber so das Spiel alleine, das ist jetzt nicht so dieses argentinische Spiel von gestern, ne? Diese letzte halbe Stunde, vor allem die letzte Viertelstunde. Du wusstest, die schießen noch ein Tor, die wussten es auch,
1: ja.
0: Ist nur eine Frage der Zeit. Und dann England war komplett überfordert. Also in meiner Welt wäre ich jetzt auch eher für Argentinien als für Spanien.
1: Wir vergönnen es einfach dem Lionel Messi nochmal, oder?
0: Ja, und dann soll er aber bitte aufhören.
1: Nee, dann ist auch gut.
0: Dann ist rum, dann möchte ich auch jetzt in den nächsten Jahren nimmer fast schon belästigt werden, auch von dieser Diskussion, Ronaldo oder Messi. Ich glaube, das ist jetzt glasklar, wer der GOAT, der greatest of all time ist. Und damit ist jetzt rum, danke, Karriereende, tschüss.
1: Schauen wir mal. Was sagt ihr? Gerne eine WhatsApp ins Studio. Wer wird Weltmeister, Argentinien oder Spanien? 0170 99 0 7000.

0: Golding mit Lights auf der Mainwelle. Guten Morgen.
1: Schönen Donnerstag.
0: Juhu! Wir geben heute nochmal richtig Gas am erstmal letzten Sommertag.
1: Ja, 29 Grad sind's heute mit viel Sonnenschein. In der Nacht wird's wechselhafter. Regen und oder Gewitter. Und das Wochenende wird deutlich kühler mit Werten so zwischen 18 und 23 Grad.
0: Deswegen alle, die heute nochmal können, unbedingt die Freibadtasche packen, Badehose rein, ein Eis kaufen, nochmal Freibadpommes, nochmal richtig schön in die Sonne knallen.
1: Viel Spaß auf jeden Fall.
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1: Es ist 8 Uhr, ich bin Dominik Schweiger. 0:1 gegen England zurückgelegen, die Partie in der Nachspielzeit zu einem 2:1-Sieg gedreht und damit jetzt auf der Zielgeraden zur Titelverteidigung. Argentinien hat sich bei der Fußball-WM ins Finale gespielt. Damit kommt's am Sonntag in New York zum Duell zwischen Europameister Spanien und dem amtierenden Weltmeister Argentinien. England muss sich mit dem Spiel um Platz 3 gegen Frankreich zufrieden geben. Das ist dann am Samstag. Vorschülerinnen und Vorschüler, die in sozial und wirtschaftlich benachteiligten Gegenden leben, sind häufiger übergewichtig oder fettleibig. Das zeigt eine Studie des Robert-Koch-Instituts mit Daten von über 4 Millionen Kindern. Fast jedes 10. bis jedes 8. von ihnen war übergewichtig. Betroffen sind vor allem Kinder, die in der Großstadt oder auf dem Land leben. Dort gibt's weniger Sport- und Freizeitangebote. E-Autos werden ja seit einiger Zeit wieder vom Staat gefördert. Die Verkaufszahlen gehen, wie zu erwarten war, entsprechend nach oben. Auch in Bayern werden mehr E-Autos verkauft. Im bundesweiten Vergleich liegt der Freistaat aber unter dem Durchschnitt. Pia Wegner mit den Einzelheiten.
2: Gut jedes 4. neu zugelassene Auto in Bayern war elektrisch. Konkret sind das gut 76.000, also etwas mehr als noch letztes Jahr. Im Bundesländervergleich fällt Bayern aber zurück auf mittlerweile Rang 10, letztes Jahr war es noch Platz 8. Insgesamt werden immer mehr E-Autos verkauft, das liegt Experten zufolge auch daran, dass das Angebot und der Preis mittlerweile an die Autos mit Verbrennermotor rankommt.
1: Hitzesommer machen Deutschland durstig und das Wasser wird knapp. Rund 80 Kommunen müssen, laut Deutschem Städtetag, mittlerweile in jedem Hitzesommer verbieten, Trink- oder Grundwasser uneingeschränkt zu nutzen. Die Forderung lautet deshalb, wenn Gewerbe, Industrie und Landwirtschaft das Wasser für wirtschaftliche Zwecke nutzen wollen, sollten Bund und Länder dafür Gebühren verlangen. Die Deutsche Welthungerhilfe hat letztes Jahr etwas mehr Geld für humanitäre Projekte locker machen können. Gut 348 Millionen Euro wurden für die Bekämpfung von Hunger und Armut ausgegeben. Das sind gut 800.000 mehr als noch 2024. Am meisten Geld ist dort dem Jahresbericht in Projekte im Südsudan, dem Sudan und der Ukraine geflossen. Es ist jetzt kurz nach 8.
3: Knapp 20 Grad in Pottenstein, in Gefrees auch und auch in Mistelgau. Heute werden es ja generell knapp 30 Grad, 29 so die Spitzenwerte. Mit Sonnenschein von früh bis spät in der Nacht wird es dann wechselhafter. Und dann das Wochenende deutlich kühler bei 18 bis 23 Grad. Ansonsten da auch Gewitter und Regen möglich.
4: Der Mainwelle-Service, aktuell nichts zu melden. Keine Staus, keine Blitzer. Ganz entspannt kommt ihr in diesen Donnerstag. Und wenn ihr irgendwo was entdeckt, dann gerne Bescheid geben. 0170 99 0 7000.
5: 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Über 150 in Bindlach. 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
4: Wunderschönen guten Morgen,
3: Morgen
4: an diesem Donnerstag. Jetzt wissen wir endlich, wer im Finale steht. Argentinien gegen Spanien, Sonntagabend. Ist es soweit?
3: 21 Uhr und die Frage aller Fragen ist, wen? Ja, gömmer's.
4: Ja, wer macht's denn jetzt? Wir haben im WhatsApp-Kanal mal nachgefragt und ihr da draußen, ihr seid tatsächlich für Spanien. Die Mehrheit sagt, Spanien wird's machen.
3: Wollen wir noch mal über unser Trauma reden von 2024?
4: Nein.
3: Wir haben uns ja für Argentinien entschieden.
4: Vielleicht schaffen sie es ja. Komm, wir drücken die Daumen für Argentinien, Phil. Wir zwei als Einzige.
3: Ja, dann wird es auf jeden Fall Spanien bei meinem Glück.
4: Oh nein.

0: Guten Morgen, der Mainwecker hier am Donnerstag.
1: Guten Morgen.
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0: Und ich glaube, wir haben die letzten 5 Wochen täglich vor, ja, auch Trickbetrug gewarnt.
1: Vor so vielen Dingen. Wir haben über alles Mögliche gesprochen. Callcenter-Betrug, Love-Scamming oder auch der klassische Betrug an der Haustür.
0: Über 150.000 Menschen haben wir erreicht, allein übers Radio. Fast 500.000 über unsere Social-Media-Beiträge. Also die Resonanz und vor allem, ja, das, was ihr gesehen habt, war richtig groß.
1: Auf jeden Fall. Und das Beste daran war, ihr habt euch bei uns gemeldet. Ihr wart so mutig. Ihr habt uns eure Geschichten erzählt. Denn so viele von euch sind schon Opfer geworden und haben sich einfach nie getraut, was zu sagen, aber genau das wollten wir erreichen.
0: Vor 5 Wochen war der Auftakt, jetzt möchten wir ein bisschen Bilanz ziehen. Zuerst mal mit unseren starken Partnern, mit der Sparkasse Bayreuth und Wolfram Münch.
3: Also ich muss sagen, ich bin überwältigt von dem Fazit, was ich da ziehen kann, denn wir haben doch wirklich eine sehr, sehr hohe Aufmerksamkeit erreichen können. Wir hatten viele Anrufe, viele Kommentare in den sozialen Medien bekommen, also insgesamt ein super Feedback bekommen.
1: Und auch die Polizei war natürlich begeistert von der Aktion. Dominik Klose von der Kripo Bayreuth.
4: Wir hatten einfach das Ziel, so viele Bürger wie möglich zu erreichen. Da muss man einfach sagen, über diese 4-5 Wochen, denke ich, haben wir eine super Reichweite gehabt. Und wir hatten halt auch die Chance, Themen zu bringen, die uns polizeilich wichtig sind. Und man muss auch sagen, die Betrugsszenarien, die Maschen, die ändern sich über die Jahre. Und es war einfach mal wichtig zu sagen, hey, was ist eigentlich Anlagebetrug? Was ist Love Scamming? Was ist Ransomware? Das gab es vor Jahren noch nicht. Und ich denke, das haben wir geschafft.
1: Und jetzt natürlich die wichtigste Frage. Kann man vielleicht schon sagen, dass unsere Aktion auch was gebracht hat und vielleicht wirklich weniger Leute auf Betrugsmaschen reinfallen?
4: Dafür ist der Zeitraum jetzt dann auch nach der Kampagne noch zu kurz. Ich denke, das müsste man abwarten. Was man aber sagen kann, die Feedbacks, die man bekommen hat, waren einfach sehr, sehr positiv. Und ich glaube auch schon, wenn man dann angesprochen worden ist, dann weiß man, okay, es haben viele Leute gehört und dass wir es einfach auch geschafft haben, den einen oder anderen Bürger davon abzuhalten, bei einer dieser Betrugsmaschen eben Opfer zu werden.
0: Mhm. Und auch wir von der Mainwelle, ja, sind super zufrieden mit dieser Aktion Aktenzeichen BT. Wir hoffen sehr, dass wir einige von euch vor diesen Betrugsmaschen warnen konnten. Alle Beiträge könnt ihr euch natürlich nochmal angucken auf meinwelle.de. 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

0: Das große WM-Finale 2026 steht fest. Argentinien trifft auf Spanien.
1: Ach, war das bitter.
0: Ja.
1: Ach, England. Mann. Ich muss sagen,
0: ich hab so die Daumen gedrückt.
1: Beide Mannschaften, für die ich war im Halbfinale, haben es nicht ins Finale geschafft. Frankreich hat sich richtig dusselig angestellt.
0: Ja.
1: Und England hat geführt und hat dann sich gedacht, nee, wir hören Fußballspielen auf, Maul und Zinten rein. Wer ist schon Lionel Messi? Der wird schon nichts machen.
0: Tja, der Plan ist leider nicht aufgegangen.
1: Ja. Du hast das Spiel ja auch komplett geguckt. Du bist ja im WM-Fieber, im Mainwelle-Kicktipp zwar komplett abgestürzt. Hinten auf den hintersten Plätzen hast du dich eingefunden. Aber was hat deine Analyse denn ergeben?
0: Ja, ich war tatsächlich sehr begeistert am Anfang und dachte auch, ja Mensch, super, ich hätte niemals gedacht, dass England führt. Aber dann, also die letzte Viertelstunde, da weiß ich auch nicht, es war wieder der Klassiker. Zweite Halbzeit, Hydration Break. Danach ging's bergab. Ich weiß nicht, was da los war. Und dann, ja, war es ein leichtes Spiel für Argentinien.
1: Argentinien, die Comeback-Könige. Das haben sie in der K.O.-Runde des Öfteren gemacht. Jetzt habe ich natürlich gesagt, Mensch, Argentinien, zum ersten Mal treffen sie auf einen Top-Gegner. Den haben sie auch einfach weggemacht. Also das wird sehr spannend am Sonntag um 21 Uhr.
0: Schauen wir mal.
1: Und für die Geschichtsbücher muss man sagen, und ihr hört es schon im Hintergrund, dieses Lied, dieses englische Lied, das müssen wir umschreiben.

0: Bruce Hangover, paar Minuten vor halb neun. Schönen guten Morgen.
1: Guten Morgen.
0: Nichts macht mich aggressiv.
1: Oh nein.
0: Also ich bestell's selten, aber wenn ich auf einer Speisekarte, jetzt müssen wir Markennamen sagen, Coca-Cola lese beispielsweise und ich sehe, an der Theke wird billigste Discounter-Cola eingeschenkt, aber als Coca-Cola verkauft.
1: Das geht natürlich nicht.
0: Ja, passiert auch in Italien, aber da natürlich mit dem Aperol Spritz. Und die großartige Firma Campari sagt jetzt denen Italienern, den Gastronomen dort den Kampf an, die orangene Getränke verkaufen, sagen, das ist Aperol Spritz, aber gar kein Aperol drin ist.
1: Also die orangene Plörre, die geht hier nicht mehr über den Tresen, beziehungsweise da, wo wirklich original Aperol ausgeschenkt wird, da gibt's jetzt quasi auch ein paar Goodies.
0: Ja.
1: Eine Schulung für die Barkeeper, ein Zertifikat für den Eingang, um also wirklich auch zu zeigen, hier gibt's nur Original Aperole.
0: Ja, und diese Lokale, ich glaube 2000 Stück sind es in Italien, die werde ich natürlich ab jetzt nur noch aufsuchen.
1: Ja, klar.
0: Ich werde jetzt quasi TripAdvisor-mäßig werde ich scannen.
1: Original.
0: In diesen ganzen Fußgängerzonen in Lido di Jesolo und Bibione und Rimini, wo man halt so unterwegs ist.
1: Wo
0: da suche ich den
1: Original
0: Aperole, weil sonst geht es gar nicht.
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0: 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Baby, goodbye. 8:30. Servus. Die Nachrichten jetzt mit Martin Sollig.
1: Guten Morgen. Schwarzarbeit, gefälschte Belege, Steuerhinterziehung, das alles soll in Deutschland schwieriger werden. Wie? Dazu stellen Finanzminister Klingbeil und Justizministerin Hubig heute einen Aktionsplan vor. Unter anderem sollen Steuerbetrüger härter bestraft werden. Und die US-Regierung ist falsch mit den Akten über den verstorbenen Sexualstraftäter Epstein umgegangen. Das hat US-Vize Vance jetzt eingeräumt. Verantwortlich für die Fehler sei die mittlerweile abgesetzte Justizministerin Bondi. Vance betonte aber, die US-Regierung wolle nichts vertuschen. Unklar ist nach wie vor, wie US-Präsident Trump mit dem Missbrauchstäter in Verbindung stand.
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1: Immer mehr Menschen nutzen E-Scooter als Fortbewegungsmittel in der Stadt. Trotz steigender Zahlen in Bayreuth stellt die Polizei aber nicht mehr Unfälle fest. Fahren darf jeder ab 14 Jahren, dessen Fahrzeug ein Versicherungskennzeichen hat. Ansonsten müssen E-Scooter mit Beleuchtung vorn und hinten, funktionierenden Bremsen und einer Klingel ausgestattet sein und dürfen nicht schneller als 20 Stundenkilometer fahren. Alexander Albert, der zuständige Sachbearbeiter bei der Polizei Bayreuth Stadt, sagt:
3: Aktuell ist es so, dass die E-Scooter in der Fußgängerzone gar nicht fahren dürften. Das ist aktuell nur den Radfahrern vorbehalten. Diesbezüglich gab es aber eine Änderung in der Straßenverkehrsordnung, die dann ab nächstes Jahr in Kraft tritt. Dort soll dann auch E-Scootern das Befahren der Fußgängerzone erlaubt werden. Jedoch ist es möglich, dass die Kommune dies noch unterbindet, was in Bayreuth allerdings noch nicht entschieden ist.
1: Der Bayreuther Stadtrat will ein Zeichen der Solidarität in schwierigen Haushaltszeiten setzen. Die Aufwandsentschädigungen der Stadträte sollen 6 Jahre lang nicht steigen. Das empfiehlt der Haupt- und Finanzausschuss. Wie der Kurier berichtet, bekommen die ehrenamtlichen Stadträte rund 900 Euro im Monat. Dazu kommen Sitzungsgelder. Auch die Bezüge des zweiten und dritten Bürgermeisters sollen auf den Stand vom 30. Juni 2026 eingefroren werden. Endgültig entscheiden muss noch der Gesamtstadtrat. Woher weiß man, was im Krisenfall zu tun ist? Etwa bei einem Stromausfall. Dafür machen die DLRG Bayreuth und der ASB Pegnitz Bayreuth gemeinsam mit der Bayern Allianz für Resilienz einen kostenlosen Mitmachtag. Da erfährt man unter anderem, wie man sich sein eigenes Trinkwasser aufbereitet, wenn aus der Leitung nichts mehr kommt, wie man kommuniziert, wenn alle Telefon- und Handynetze

0: ausfallen oder wie man selbst schnell ein Feuer löschen kann. Der Mitmachtag ist für Kinder und Erwachsene, Vorkenntnisse sind nicht nötig. Am 15. August findet er statt in den Räumen der DLRG Bayreuth am Briefzentrum. Den Link zur Anmeldung gibt's auf meinwelle.de.
1: Dankeschön, Martin. Heute nochmal so ein richtig warmer Sommertag mit bis zu 29 Grad. In der Nacht dann Regen und oder Gewitter. Und dann wird das Wochenende deutlich wechselhafter, zwar auch mit schönen sonnigen Phasen, aber auch nur noch Werten so zwischen 18 und 23 Grad.
2: Der Main-Welle-Service und wir schauen nach Bayreuth ins Stadtgebiet. Die Lea hat gerade eine WhatsApp geschickt, Albrecht-Dürer-Straße. Da hat es einen Unfall gegeben auf Höhe vom GCE, also fahrt da bitte besonders vorsichtig. Blitzer, aktuell keine gemeldet. Wenn ihr was entdeckt, Staus oder Blitzer, jederzeit melden 0170 99 0 7000.
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2: Wunderschönen guten Morgen.
1: Und natürlich, damit ihr bestens informiert seid, der Kollege Martin Sonnig.
4: Guten Morgen.
1: Und ich bin nur vertretungsweise da für den Kollegen Bernd Rasser, der kommt morgen wieder. Keine Sorge, keine Sorge.

0: Roxette mit The Look. Es ist kurz nach 8:30. Guten Morgen, der Mainwecker hier.
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0: Einen schönen guten Morgen, der Mainwecker hier am Donnerstag.
1: Guten Morgen.
0: Wir wollten an dieser Stelle ein kleines Quiz machen zum Thema Mülltrennung. Aber nachdem wir, also wir haben Fragen und Antworten uns durchgelesen, wir wollen uns echt nicht blamieren.
1: Nee,
0: wir haben uns selbst gespoilert und wir machen das hier an dieser Stelle nicht. Was wir aber zusammenfassen können ist, man wirft Müll nicht einfach so in die Prärie.
1: Nein, das machen wir nicht. Wir schmeißen ihn nicht in die Natur, wir schmeißen ihn in die Tonne, in welche Tonne auch immer.
0: Ja, viele Spielplätze, Parkanlagen und Straßen in Bayreuth sind aber leider voller Müll. Mhm. Wie gut, dass es solche Schülerinnen und Schüler gibt, die sagen, da backen wir jetzt an, wir räumen gemeinsam auf.
1: Deshalb auch in dieser Woche an der Altstadtschule in Bayreuth eine sehr coole Aktion. Kinder sammeln Müll. Die Klasse 6b war am Mistelbach unterwegs und der Kollege Martin Zinner war dabei.
2: Und hier ist wer?
3: Nicole.
4: Almir.
5: Ahmed. Evelyn.
2: Ihr habt jetzt gerade ganz fleißig hier schon eingesammelt. Was habt ihr denn alles so gesammelt?
6: Zigarettenpackungen.
4: Klopapier und Wolle.
5: Mülltüten, Kassenzettel und Parkscheine.
2: Und was hast du gesammelt?
7: Plastiktüten und Plastikbecher.
2: Es ist ganz schön viel Müll, der hier in der Altstadt liegt, oder?
7: Ja, weil manche einfach den Müll auf die Natur schmeißen. Und es ist auch sehr gefährlich für die Natur und auch nicht schön für die Natur.
2: Ahmed, du hast gerade ein Kabel vor allen Dingen vorhin gefunden. Das hat ganz wie so ein Teil von so einem Handy. Ist ja auch verrückt, dass sowas einfach die Leute wegschmeißen, oder?
5: Ja, also das könnten Tiere essen und daran ersticken oder so.
2: Welchen Müll sollten denn die Leute immer trennen?
6: Papier, Plastik und Biomüll und Restmüll.
2: Macht ihr das denn bei euch zu Hause auch?
6: Wir trennen das alles.
2: Sehr gut, vorbildlich. Eine fantastische Aktion. Und die Frau, die dahinter steht? Svenja Gödecke von der Altstadtschule.
8: Dass die Schüler einfach dabei mal merken, was so alles weggeworfen wird. Und vielleicht hoffen wir, dass sie dann auch selber ein bisschen mehr darauf achten, ihre Sachen in den richtigen Mülleimer zu bringen. Viele machen das mit voller Begeisterung und sind wirklich toll dabei. Und jeder, der uns sieht oder viele Passanten, sind auch begeistert und haben gesagt, Mensch, mach das weiter so und toll, dass ihr diese Aktion macht. Also wir sind jetzt, haben uns schon ausgeweitet und können fast die ganze Altstadt mal ein bisschen vom Müll befreien.
2: Also ein super wichtiges Thema und deswegen eine sehr coole Aktion. Danke, dass wir dabei sein durften.
8: Danke, dass ihr dabei wart.
0: Ja, und mittlerweile machen das 8 Klassen der Altstadtschule in Bayreuth.
1: Das ist schon ordentlich, oder? Respekt. Finde ich super.

0: Der Mainbäcker hier. Schönen Donnerstag.
1: Guten Morgen.
0: Und den Mann, der dieses Lied fabriziert hat, das ihr jetzt im Hintergrund hört, der kommt nach Bayreuth. Das ist so ein bisschen die News der Woche, würde ich schon sagen.
1: Ja, das kann man aber schon sagen, oder? Ein ordentlich exklusives Event am Festspielhaus.
0: Alle Farben kommt am 2. August zum Bayreuther Festspielhaus und er spielt im Festspielhaus. Große Pressekonferenz war und alle Farben, der Franz, so heißt er wirklich,
1: ja.
0: Es ist ja nur sein DJ-Name, sein Projektname. Er freut sich, an so einem besonderen Ort spielen zu dürfen.
2: Ich durfte schon in Konzerthäusern spielen, in einem Flugzeug, in einem Gletscher, im Dschungel, in der Wüste. Ich habe schon sehr, sehr viele tolle Locations bespielen dürfen, aber an so einem Ort habe ich noch nicht gespielt und darum freue ich mich umso mehr drauf.
0: Ja.
1: Was ganz Besonderes für Bayreuth, das gab es ja tatsächlich noch nie, dass am Festspielhaus mal irgendwas anderes läuft als klassische Musik von Richard Wagner.
0: Ja, apropos Wagner, Katharina Wagner hat sich das ja mit zum Ziel gesetzt, zum 150. Jubiläum der Festspiele ein bisschen Programm zu machen da am grünen Hügel.
3: Ja. Wir mischen hier elektronische Klänge mit Wagner-Motiven. Der Blick ist fantastisch. Alle Farben wird auf der Hinterbühne stehen, wird auflegen und sie haben den Blick über die Bühne in den Zuschauerraum. Ein einzigartiger Blick, den man so als Zuschauer gar nie hat. Dieser Blick ist mit der schönste, den man im Festspielhaus tatsächlich haben kann. Und wir hoffen natürlich, dass wir auch Leute neugierig machen auf unser Bayreuther Festspielhaus. Auch übrigens auf die Musik Richard Wagners, die da eben auch Anklang finden wird. Und wir freuen uns sehr auf das Event.
1: Ja, wir freuen uns auch. Definitiv ein Highlight im Veranstaltungskalender. Zusammen mit Amad von der Fabrik wird das jetzt möglich. Alle Farben am Festspielhaus und die Tickets sind natürlich begrenzt.
4: Es ist eine streng limitierte Anzahl an Gästen erlaubt, also wir sind so knapp bei 1000 Leuten. Der gestrige Tag war schon sehr erfolgreich. Die Early-Bird-Tickets waren innerhalb von knapp 90 Minuten weg. Wir sind bereits in der Phase 2 und wir haben auch nicht mehr so viel Zeit, denn am 2. August, das sind knapp 2 Wochen.
1: Na, schauen wir mal auf den Kalender, das ist wirklich, also da haben wir vorhin immer lang, gell? Also Phil, hast du schon ein Ticket?
0: Noch nicht.
1: Müssen wir uns mal reinklicken.
0: Klick mich jetzt rein auf meinbillet.de.
1: Ganz schnell.
0: Und schau, dass wir da einen schönen Sonntag dann haben. Der 2.8. Alle Farben spielt am Festspielhaus. Das wird ein einzigartiges und wahrscheinlich nie mehr wiederkommendes Highlight. Auch im Veranstaltungskalender des Jahres 2026 und darüber hinaus.
1: Wir freuen uns.

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0: So, Andrea, machst dich jetzt aus meinem Studio raus.
1: Ich verschwinde, du darfst hier bleiben. Und morgen, also bist du ja dann auch wieder weg.
0: Ja, also, ja. Aber ich komme auch wieder. Es ist es quasi wie folgt so, ich bin bis 15 Uhr hier noch da, dann mein Feierabend, dann morgen ist der Kollege Bernd Rasser mit dir wieder und für
1: einen
0: Freitag.
1: Ich bin wieder da.
0: Für einen Freitag seid ihr wieder da und ich komme dann wieder ab 9.
1: Ja, super.
0: Na, schön. Jetzt sind hier die Gedanken zum Tag noch von Pfarrerin Johanna Lunk aus Pegnitz.
2: Mein Schwiegervater ist vor einigen Jahren sehr plötzlich gestorben, drunten im Allgäu. Meine Familie und ich waren damals ganz im Norden Bayerns zu Hause. Mein Schwiegervater hatte es schwer im Leben. Und auch er hat es anderen nicht leicht gemacht. Vieles war ungeklärt, als er gestorben ist. Deswegen war der Abschied besonders hart. Einer unserer Freunde hat nicht gezögert. Obwohl er meinem Schwiegervater nie begegnet ist, hat er sich freigenommen und ist 400 Kilometer zur Trauerfeier ins Allgäu gefahren. Er hat uns überrascht. Wir hätten das nie von ihm verlangt. Doch es hat uns unglaublich gut getan, dass er in diesem Moment da war. Ich würde so eine Aktion weiterhin von niemandem verlangen. Doch ich habe daraus gelernt, wann immer es geht, möchte ich zu einem Freund sagen, ich bin da. Und nicht, ich wäre ja so gerne gekommen, aber dass es auch in den schweren Momenten des Lebens Menschen gibt, die nicht von eurer Seite weichen. Das wünscht euch heute eure Pfarrerin Johanna Lunk aus Pegnitz.
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4: Es ist 9 Uhr, ich bin Dominik Schweiger. Ob Vorschülerinnen und Vorschüler in der Hochhausplatte oder auf dem Dorf aufwachsen, das alles macht sich auf der Waage bemerkbar. In sozial und wirtschaftlich benachteiligten Gegenden sind nämlich mehr Kinder übergewichtig oder fettleibig. Das geht aus einer Studie des Robert-Koch-Instituts hervor. Lea Matschulat hat die Infos.
5: Die Eltern haben wenig Geld oder achten nicht auf eine gesunde Ernährung. Der nächste Sportverein ist 3 Orte weiter und es gibt keinen Bus, der dorthin fährt. Gründe, warum schon Kinder zwischen 4 und 7 zu dick werden können. Der RKI-Studie zufolge hatten von den zwischen 2006 und 2024 eingeschulten Kindern knapp 9 bis gut 13% Übergewicht, bis zu fast 6% waren fettleibig.
4: In der europäischen Autoproduktion könnte in den nächsten 14 Jahren fast die Hälfte der Jobs wegfallen. Eine Studie des Fraunhofer-Instituts geht konkret von 730.000 gestrichenen Stellen aus. Letztes Jahr waren in der Branche europaweit rund 1,6 Millionen Menschen beschäftigt. Um möglichst viele Arbeitsplätze zu erhalten, empfehlen die Forscher, auf verschiedene Antriebstechnologien zu setzen. Und sie sind klar gegen ein Verbrennerverbot ab 2035. Die rechtsextreme Aktivistin Marla Svenja Liebig soll ihre Haftstrafe in einem Männergefängnis verbüßen. Das hat laut sächsischem Justizministerium die Leitung der Justizvollzugsanstalt Chemnitz entschieden. Liebig hatte 2025 den Geschlechtseintrag von männlich auf weiblich ändern lassen. Kritiker werten das als Provokation. Ob an Halloween oder Fasching, eine Star Wars Verkleidung geht für viele immer. Ein stolzer Besitzer in den USA hat das Originallichtschwert aus Das Imperium schlägt zurück für umgerechnet mehr als 3 Millionen Euro ersteigert. Das Lichtschwert ist zusammen mit einer Handprothese verkauft worden, die Luke Skywalker im Film abgeschlagen wurde. Argentinien ist Spanien ins Finale der Fußball-Weltmeisterschaft gefolgt. Der Titelverteidiger gewann sein Halbfinale in Atlanta gegen England mit 2:1. Und das, obwohl das Team zwischendurch mit 0:1 zurücklag. Das Endspiel steigt dann am Sonntag in New York. Bereits einen Tag zuvor stehen sich Frankreich und England im Spiel um Platz 3 gegenüber. Es ist jetzt kurz nach 9.
0: Wir gucken aufs Mainwelle-Wetter und das ist heute sehr schön mit bis zu 29 Grad und Sonnenschein von früh bis spät. In der Nacht dann Regen und oder Gewitter und dann die kommenden Tage erstmal bis zum Sonntag wechselhafter mit Werten so zwischen 18 und 23 Grad.
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0: Hallo auf die Straßen, bitte vorsichtig sein, Albrecht-Dürer-Straße, Höhe GCE, da ein Unfall, kann länger dauern, wenn noch was ist, 0170 990 7000.
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0: So, die Kollegin Andrea Kreuzer erfolgreich aus dem Studio rausgeschmissen. Jetzt haben wir die nächsten 6 Stunden nur für uns. Ach, freue ich mich. Ach, ist das nicht schön. Schönen Donnerstag. Genießt die Sonne, habt viel Spaß. Jetzt mit den K-Pop Demon Hunters beispielsweise und Golden.

Prince, the most beautiful girl, hallo auf die Straßen. Wir gucken nochmal auf die Albrecht-Dürer-Straße, Bayreuther Stadtgebiet, da ein Unfall auf Höhe GCE. Könnte noch zu Problemen kommen, könnte noch Probleme machen, könnt mir gerne eine WhatsApp-Nachricht schreiben, wenn sich da die Situation entspannt. 0170 99 07000. Denkt aber dran, wenn ihr da jetzt in diesem Bereich unterwegs seid. 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
3: Die Nachrichten um 9:30. Ich bin Martin Sollig. Schönen Vormittag. Am Samstag wird die Oberfrankenhalle zur Bühne für internationalen Spitzensport. Um 17 Uhr trifft die deutsche Rollstuhlbasketball-Nationalmannschaft auf Frankreich. Für das deutsche Team ist die Partie ein wichtiger Test auf dem Weg zur Weltmeisterschaft in Ottawa. Frankreich ist zwar nicht für das Turnier qualifiziert, gilt aber dennoch als anspruchsvoller Gegner. Besonders emotional wird das Länderspiel für Nationalspieler Tommy Böhme, der in Bayreuth seine Karriere begonnen hat.
4: Ich freue mich riesig drauf. Hier hat für mich alles angefangen. Ich habe hier mein erstes Bundesligaspiel machen dürfen und als Kind immer davon geträumt, meine Nationalmannschaft zu spielen. Und jetzt am Samstag darf ich dann auch wirklich mit der Nationalmannschaft in Bayreuth spielen. Deswegen, ja, Vorfreude ist riesig.
3: Die Zuschauer erwartet ein schnelles, körperbetontes Duell mit hoher sportlicher Qualität. Deutschland gegen Frankreich am Samstag um 17 Uhr in der Oberfrankenhalle. Der Eintritt ist frei. Im sogenannten Schmierölprozess haben sich seit Jahresbeginn 8 Angeklagte vor dem Landgericht Hof verantworten müssen. Ein Teil von ihnen ist jetzt verurteilt. Das Landgericht hat gegen 4 Angeklagte Haftstrafen wegen Steuerhinterziehung verhängt. Die Strafen liegen zwischen 2,5 und 5,5 Jahren. Die Verurteilten sollen außerdem einen Teil der hinterzogenen Steuern per Wertersatz zurückzahlen. Das reicht von knapp 3.000 Euro bis hin zu 7.500 Euro. Bei 3 Angeklagten ist das Urteil schon rechtskräftig. Wie es mit dem letzten Angeklagten, dem Chef eines Mineralölunternehmens aus Schwarzenbach an der Saale, weitergeht, entscheidet sich im August. Seine Verteidiger halten ihn für verhandlungsunfähig. Autofahrer brauchen bei Himmelkron weiter Geduld. Die Brücke über die A9 zwischen Himmelkron und Gössenreuth bleibt 3 Wochen länger gesperrt, teilt die zuständige Autobahngesellschaft mit. Statt am 17. Juli soll die Kulmbacher Straße jetzt erst am 7. August wieder frei sein. Grund sind verspätete Lieferungen für das Brückengeländer und weitere Bauteile. Die Vollsperrung und die Umleitung bleiben bis dahin bestehen. Weitere Meldungen aus Bayreuth und der Region gibt's zum Nachlesen im Aktuell auf meinwelle.de.
5: Danke für das Nachrichtenupdate. Wir gucken aufs Wetter. Heute bis zu 29 Grad und viel Sonnenschein. In der Nacht dann Regen und oder Gewitter. Die kommenden Tage werden dann wechselhafter, aber auch immer noch mit sonnigen Phasen. 18 bis 23 Grad. Nichts mehr los auf den Straßen. Wenn was ist, sag gerne Bescheid mit einer WhatsApp-Nachricht. 0170 99 0 7000.
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5: Jetzt gibt's für euch Love is the Only Thing, die Lost Frequencies. Schönen Donnerstagvormittag euch. 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

0: Kane. Doch Tuchels Wechsel war in Panne.
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2: Und wir geben heute nochmal richtig Gas. 29 Grad purer Sonnenschein, bevor es die nächsten Tage dann ein bisschen kühler wird. Also deswegen nochmal alle ins Freibad. Genießen, genießen, genießen.
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19: Es ist 10 Uhr, ich bin Dominik Schweiger. Als Sven hatte sie rechtsextreme Straftaten begangen, 2025 dann den Geschlechtseintrag von männlich auf weiblich ändern lassen und jetzt soll Maler Svenja Liebig trotzdem ins Männergefängnis. Das hat laut sächsischem Justizministerium die Leitung der Justizvollzugsanstalt Chemnitz entschieden. Kritiker werteten die Änderung ihres Geschlechtseintrags als Provokation. Die Unwetter der letzten Tage haben in Teilen Deutschlands ganz schön Verwüstung angerichtet, unter anderem in der Landwirtschaft. Da sind innerhalb von 48 Stunden Schäden von mindestens 50 Millionen Euro entstanden, schätzt die Spezialversicherung Vereinigte Hage. 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
20: Der Nordosten Niedersachsens, Nordhessen, Ostwestfalen, Lippe und Teile von Thüringen, das sind nur einige der Gebiete, in denen es zu Beginn der Woche so heftig gehagelt, geregnet oder auch gestürmt hat, dass nun Teile der Ernte hin sind. Betroffen sind unter anderem Weizen und Raps und auch Kartoffeln und Hopfen. Teilweise hätten Sturm und Hagel Rapsfelder regelrecht abrasiert, heißt es vom Spezialversicherer Vereinigte Hagel.
19: Eine bezahlbare Wohnung finden ist und bleibt in Deutschland eine echte Herausforderung. Und das, obwohl der Bestand an Wohnungen schneller wächst als die Bevölkerung selbst. Laut Statistischem Bundesamt sind seit 2015 rund 2,5 Millionen Wohnungen dazugekommen. Ein Plus von 6%. Die Bevölkerung ist im gleichen Zeitraum nur um 1,6% gewachsen. Außerdem werden die Wohnungen im Schnitt auch größer. Zu viel Hitze, zu wenig Regen. Seit Jahren wird's immer trockener bei uns. Und das wiederum lässt Seen, Flüsse und Bäche schrumpfen. Wie niedrig die Pegelstände wirklich sind, zeigt seit heute eine einheitliche Website, NIWIS. Dieses Niedrigwasserinformationssystem soll helfen, Trockenheit früher zu erkennen und rechtzeitig gegenzusteuern. Besonders niedrig sind die Pegelstände momentan in Bayern und Baden-Württemberg. Delivery, früher bei uns als Lieferheld bekannt, gehört künftig zum US-Fahrdienstleister Uber. Der deutsche Essenslieferdienst wurde für umgerechnet fast 13 Milliarden Euro aufgekauft. Uber verpflichtet sich, den Hauptsitz in Berlin zu behalten und bis mindestens 2029 keine Stellen in der Bundeshauptstadt zu streichen. Delivery betreibt seine Lieferdienste mittlerweile vor allem in Asien, Südeuropa und der arabischen Halbinsel. Es ist jetzt kurz nach 10.
0: Das Wetter für Bayreuth und die Region. Heute machen wir es uns leicht. Heute sind es bis zu 29 Grad. Sonniges Badewetter. In der Nacht dreht sich's dann Regen und oder Gewitter möglich. Die kommenden Tage werden wechselhafter. Samstag, Sonntag aber mit deutlich mehr Sonnenschein auch wieder. Also nicht nur verregnete Phasen gibt's bei ungefähr 18 bis 23 Grad. Servus, zwei Blitzer sind's. Einmal in Lichtenfels, in der Kronacher Straße in Laserkontrolle und in Helmbrechts in der Pressecker Straße wird geblitzt. Wenn noch was ist, sag gerne Bescheid mit einer WhatsApp-Nachricht.
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0: Servus, hallo, hier kommt gleich in dieser Sendung der Streaming-Tipp der Woche, so viel kann ich schon mal verraten. Ja, heute müsst ihr den nicht angucken, heute ist ja nochmal Tipptopp-Traumwetter, aber das Wochenende wird ja ein bisschen wechselhafter und vielleicht braucht ihr da ein bisschen Inspiration. Die kommt eben gleich. Jetzt erstmal gute Musik von Madcon und Glow.

0: Servus, hallo, willkommen jetzt zum Streaming-Tipp der Woche.
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0: Viele haben gesagt, das könnte einer der großen Filmklassiker der Moderne werden. Der Astronaut Project Hail Mary. Kurz zur Geschichte, auf der Sonne tut sich etwas und es ist nichts Gutes, die Wissenschaft entdeckt. Ja, Rätselhaftes, die einen Strahl zur Venus bilden und die Strahlkraft der Sonne eindämmen.
2: Ich bin Grace. Ich nenne dich Rocky. Wir sind aus demselben Grund hier. Seine Sonne stirbt auch. Um unsere Planeten zu retten, müssen wir lernen zu kommunizieren. Kennst du das?
0: Der Molekularbiologe Dr. Ryland Grace, gespielt von Ryan Gosling, wird von der ESA als Berater hinzugezogen. Dieser hat sich allerdings vor einigen Jahren aus der Wissenschaft verabschiedet und arbeitet als Mittelschullehrer. Umso schockierter ist er, als er ohne Erinnerungen unzählige Lichtjahre von der Erde entfernt auf dem Raumschiff Hail Mary erwacht.
2: Wir haben ungefähr 250 Wörter. Suchen wir dir eine Stimme.
3: Was macht ein Schullehrer im All?
4: Nee. Was macht ein Schullehrer im All?
2: Wie wär's damit?
4: Ich bin Rocky. Gefallen.
3: Also habe ich jetzt einen neuen Mitbewohner.
4: Hi, Grace.
3: Zusammen sind wir ziemlich schlau. Aber das wurde noch nie zuvor gemacht.
4: Jetzt es heißen Freibühne.
2: Du meinst wohl Bühne frei, Kumpel?
5: Es gibt unendlich viele Möglichkeiten, was dabei schiefgehen könnte.
2: Das Schiff wurde nicht dafür gebaut.
4: Jetzt! Wenn Grace, Rocky retten Sterne, wir können nach Hause.
2: Ich glaube, ich habe nur einen Hinflug.
4: Ich lassen Grace nicht sterben.
0: Nun liegt das Schicksal der weit entfernten Erde und der Menschheit einzig in seinen Händen. Der Astronaut Project Hail Mary gibt's auf Amazon Prime.

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6: Es ist 10:30, ich bin Martin Sollig, schönen Vormittag. Immer mehr Menschen nutzen E-Scooter als Fortbewegungsmittel in der Stadt. Trotz steigender Zahlen in Bayreuth stellt die Polizei aber nicht mehr Unfälle fest. Fahren darf jeder ab 14 Jahren, dessen Fahrzeug ein Versicherungskennzeichen hat. Ansonsten müssen E-Scooter mit Beleuchtung vorn und hinten, funktionierenden Bremsen und einer Klingel ausgestattet sein und dürfen nicht schneller als 20 Stundenkilometer fahren. Alexander Albert, der zuständige Sachbearbeiter bei der Polizei Bayreuth Stadt, sagt:
7: Aktuell ist es so, dass die E-Scooter in der Fußgängerzone gar nicht fahren dürften. Das ist aktuell nur den Radfahrern vorbehalten. Diesbezüglich gab es aber eine Änderung in der Straßenverkehrsordnung, die dann ab nächstes Jahr in Kraft tritt. Dort soll dann auch E-Scootern das Befahren der Fußgängerzone erlaubt werden. Jedoch ist es möglich, dass die Kommune dies noch unterbindet, was in Bayreuth allerdings noch nicht entschieden ist.
6: Am Landgericht Bamberg beginnt heute ein Prozess wegen gewerbsmäßigen Bandenbetrugs. Der 37-jährige Angeklagte soll laut Staatsanwaltschaft zwischen 2017 und 2021 zur Führungsebene einer international agierenden Tätergruppe gehört haben. Jutta Schindler berichtet.
8: Die Gruppe soll über mehrere Callcenter-Anleger aus dem deutschsprachigen Raum mit vermeintlichen Online-Trading-Plattformen getäuscht haben. Den Kunden seien hohe Gewinne durch Investitionen in verschiedenen Finanzprodukte versprochen worden. Tatsächlich sollen die eingezahlten Gelder aber nie angelegt worden sein. Stattdessen sollen die Beiträge von Beginn an für die Täter bestimmt gewesen sein. Laut Anklage entstand so ein Gesamtschaden von rund 17 Millionen Euro.
6: Die Universität Bayreuth hat beim Bayerischen Hochschulpreis Möglichmacher gleich zweimal den zweiten Platz geholt. Ausgezeichnet wurde unter anderem das Projekt Mission Hilf Oma. Studierende entwickeln Ideen, die älteren und pflegebedürftigen Menschen den Alltag erleichtern sollen, zum Beispiel gegen Einsamkeit oder den Fachkräftemangel in der Pflege. Ebenfalls auf Platz 2 landete das Projekt Stage Hero. Es unterstützt Gründerinnen dabei, ihre Geschäftsideen bekannt zu machen und Kontakte zu Unternehmen und Investoren zu knüpfen. Was sonst noch los ist, gibt's immer aktuell zum Nachlesen auf meinwelle.de.
9: Nach den Nachrichten gucken wir aufs Wetter und da kann ich sagen, heute traumhafter Badetag mit bis zu 29 Grad. In der Nacht dann Regen und oder Gewitter. Es kühlt ab, übers Wochenende maximal 23 Grad, aber auch mit schönen sonnigen Phasen, vor allem Samstag und Sonntag.
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9: Schauen wir auf die Straßen, auf die Blitzer. Helmbrechts in der Pressecker Straße, in Lichtenfels, Kronacher Straße, eine Laserkontrolle, eine Abstandsmessung A9 Richtung Nürnberg bei Gefrees.
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9: Und von Philly aus dem Radio zu Jenny from the Block. Einen schönen Donnerstag euch.

0: Mainwelle am Donnerstag hier, servus.
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0: Ja, es wird Katze Susi gesucht, sie hört aber auch auf Tüssi. Schwarz-weiße weibliche Katze, sie ist kastriert, gechippt und registriert. Sie ist eine reine Wohnungskatze, sehr scheu und ängstlich und versteckt sich gerne. Vermisst wird Susi in Gesäß. Und wenn ihr Hinweise geben könnt, weil ihr Susi vielleicht in Gesäß gesehen habt, dann ruft an 0170 99 07000.
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10: Es ist 11 Uhr, ich bin Dominik Schweiger. Junge Männer wohnen während des Studiums öfter im Hotel Mama als junge Frauen. Fast jeder dritte Student wohnt noch daheim, bei den Studentinnen ist es nicht mal jede vierte. Das zeigt eine Auswertung des Zentrums für Hochschulentwicklung. Am seltensten ziehen die Studis im Saarland aus, mehr als 40% leben weiter bei ihren Eltern. Bundesweit sind es im Schnitt rund 30%. Fast 730.000 Arbeitsplätze. Die könnten in den nächsten 14 Jahren in der Autoproduktion in Europa wegfallen. Das geht aus einer Studie des Fraunhofer Instituts hervor. Janina Singer berichtet, wie diese hohen Zahlen zustande kommen.
11: Konkurrenz aus China ist ein Problem, aber auch der Umstieg auf E-Autos. Die brauchen weniger Teile, weshalb bei Zulieferern Jobs wegfallen. Ein Ausweg wäre laut der Studie, auf möglichst viele verschiedene Antriebstechnologien zu setzen. In der bayerischen Metall- und Elektroindustrie wollen laut der Branchenverbände beim EVBM fast 30% der Unternehmen Beschäftigung abbauen, vor allem in der Automobil- und Zuliefererindustrie.
10: Die deutschen Grenzkontrollen sind ja immer wieder ein Streitthema mit der Europäischen Union. Jetzt verlangt die EU-Kommission nochmal, dass die Kontrollen zu Ende gehen. Es gäbe weniger Geflüchtete und auch die neuen EU-Asylregeln würden sie überflüssig machen. Die EU-Innenminister beraten heute über die europäische Migrationspolitik. Die Bundesregierung will gemeinsam mit Österreich vorerst an den Kontrollen festhalten. Sie stehen in jeder Stadt, sind super einfach zu buchen und haben letztes Jahr deutlich mehr Unfälle mit Verletzten oder sogar Todesopfern gefordert. E-Scooter. Die Polizei hat laut Statistischem Bundesamt rund 16.500 solcher Unfälle registriert, fast 40% mehr als im Vorjahr. Der Deutsche Verkehrssicherheitsrat will jetzt einen Pflichtbefähigungsnachweis, also quasi einen Führerschein für alle, die keinen regulären Führerschein haben. Hitzesommer machen Deutschland durstig und das Wasser wird knapp. Rund 80 Kommunen müssen laut Deutschem Städtetag mittlerweile in jedem Hitzesommer verbieten, Trink- oder Grundwasser uneingeschränkt zu nutzen. Die Forderung lautet deshalb, wenn Gewerbe, Industrie und Landwirtschaft das Wasser für wirtschaftliche Zwecke nutzen wollen, sollten Bund und Länder dafür Gebühren verlangen. Es ist jetzt kurz nach 11.
12: Wir gucken aufs Mainwelle-Wetter und das ist heute sehr schön mit bis zu 29 Grad und Sonnenschein von früh bis spät. In der Nacht dann Regen und oder Gewitter und dann die kommenden Tage erstmal bis zum Sonntag wechselhafter mit Werten so zwischen 18 und 23 Grad. Der Blick auf die Straßen, meine Damen und Herren. Ein neuer Blitzer ist dazugekommen im Bayreuther Stadtgebiet. St. Johannes-Eremitenhofstraße. Dann haben wir in Helmbrechts einen Blitzer in der Presseker Straße, in Lichtenfels in der Kronacher Straße eine Laserkontrolle und eine Abstandsmessung bei Gefrees A9 Richtung Nürnberg. Fehlt was? Dann sagt gerne Bescheid mit einer WhatsApp-Nachricht.
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12: Einen schönen Donnerstag euch. Ich hoffe, ihr habt heute die Chance, ein bisschen noch den Sonnenschein zu genießen. Wird ja Traumwetter heute mit 30 Grad teilweise.

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1: Ich hätte es ihnen so gegönnt. Den Engländern. Nicht nur, weil einer meiner besten Freunde Halbengländer ist, sondern auch, weil diese 60 Jahre seit dem letzten großen Titel, die sind so ein schwerer Ballast auf der englischen Nation. Das ist wirklich ganz, ganz, ganz grausam. Ich sing schon die ganze Zeit im inneren Ohr. Er kommt nicht heim, er kommt nicht heim, er kommt nicht, Fußball kommt nicht heim. Und Thomas Tuchel, ich meine, nach dem Spiel gegen Argentinien, jetzt das Halbfinale gestern Abend, er klingt auch nicht zufrieden.
2: Yeah, we're disappointed. We were so close, but we got too passive after we scored and conceded a lot of chances. Played one of our better matches, maybe the best match under in the circumstances. Team was top, we couldn't bring it over the line. No, in the moment, no regrets.
1: Er sagt, wir waren so nah dran, wir waren so gut, wir haben vielleicht das beste Spiel dieser WM gemacht, wir haben es nicht über die Linie bringen können. Bis jetzt aber bereut er nichts. Ich möchte der englischen Nationalmannschaft zurufen.
3: Du bist gut genug. Du bist gut genug.
1: Wird aber bitte am Samstag spielen die gegen die Franzosen und die Franzosen sind richtig sauer. Und es ist das letzte Spiel von Didier Deschamps als französischer Nationaltrainer. Also ich will jetzt nicht auf England Platz 3 setzen. Herrlicherweise.

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10: Es ist 11:30, ich bin Martin Sollig, schönen Vormittag. Am Samstag wird die Oberfrankenhalle zur Bühne für internationalen Spitzensport. Um 17 Uhr trifft die deutsche Rollstuhl-Basketball-Nationalmannschaft auf Frankreich. Für das deutsche Team ist die Partie ein wichtiger Test auf dem Weg zur Weltmeisterschaft in Ottawa. Frankreich ist zwar nicht für das Turnier qualifiziert, gilt aber dennoch als anspruchsvoller Gegner. Besonders emotional wird das Länderspiel für Nationalspieler Tommy Böhme, der in Bayreuth seine Karriere begonnen hat.
11: Ich freue mich riesig drauf. Hier hat für mich alles angefangen. Ich habe hier mein erstes Bundesligaspiel machen dürfen und als Kind immer davon geträumt, meine Nationalmannschaft zu spielen. Und jetzt am Samstag darf ich dann auch wirklich mit der Nationalmannschaft in Bayreuth spielen. Deswegen, ja, Vorfreude ist riesig.
10: Die Zuschauer erwartet ein schnelles, körperbetontes Duell mit hoher sportlicher Qualität. Deutschland gegen Frankreich am Samstag um 17 Uhr in der Oberfrankenhalle. Der Eintritt ist frei. Der Bayreuther Stadtrat will ein Zeichen der Solidarität in schwierigen Haushaltszeiten setzen. Die Aufwandsentschädigungen der Stadträte sollen 6 Jahre lang nicht steigen. Das empfiehlt der Haupt- und Finanzausschuss. Wie der Kurier berichtet, bekommen die ehrenamtlichen Stadträte rund 900 Euro im Monat. Dazu kommen Sitzungsgelder. Auch die Bezüge des zweiten und dritten Bürgermeisters sollen auf den Stand vom 30. Juni 2026 eingefroren werden. Endgültig entscheiden muss noch der Gesamtstadtrat. Woher weiß man, was im Krisenfall zu tun ist? Etwa bei einem Stromausfall. Dafür machen die DLRG Bayreuth und der ASB Pegnitz Bayreuth gemeinsam mit der Bayern Allianz für Resilienz einen kostenlosen Mitmachtag. Da erfährt man unter anderem, wie man sich sein eigenes Trinkwasser aufbereitet, wenn aus der Leitung nichts mehr kommt, wie man kommuniziert, wenn alle Telefon- und Handynetze ausfallen oder wie man selbst schnell ein Feuer löschen kann. Der Mitmachtag ist für Kinder und Erwachsene, Vorkenntnisse sind nicht nötig. Am 15. August findet er statt in den Räumen der DLRG Bayreuth am Briefzentrum. Den Link zur Anmeldung gibt's auf meinwelle.de.
12: Danke für das Nachrichtenupdate. Wir gucken aufs Wetter. Heute bis zu 29 Grad und viel Sonnenschein. In der Nacht dann Regen und oder Gewitter. Die kommenden Tage werden dann wechselhafter, aber auch immer noch mit sonnigen Phasen. 18 bis 23 Grad. Wir schauen auf die Straßen. Blitzer in Lichtenfels, Kronacher Straße, Helmbrechts, Pressecker Straße. Abstandsmessung A9 Richtung Nürnberg bei Gefrees. Und im Bayreuther Stadtgebiet ist noch ein Blitzer in St. Johannes, Ermittenhofstraße. Hier nicht zu schnell fahren. Und wenn noch was ist, schickt mir gerne eine WhatsApp-Nachricht.
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0: Bahn, sing Halleluja, paar Minuten noch, dann ist es 12. Schönen Donnerstag.
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0: Das WM-Finale 2026 am Sonntag heißt Spanien gegen Argentinien.
2: Ja, Glückwunsch natürlich an Argentinien, aber wir sind ehrlich, wir hätten es den Engländern schon sehr gegönnt.
0: Wir haben extra für diesen Anlass dieses Lied umgerichtet.

0: doch Tuffels Wechselwarenpanne.
1: Sonntag, 21 Uhr, WM-Finale, Argentinien gegen Spanien. Und für wen ihr seid, könnt ihr gerne abstimmen in unserem MyWelle-WhatsApp-Kanal.
2: Und wir geben heute nochmal richtig Gas. 29 Grad purer Sonnenschein, bevor es die nächsten Tage dann ein bisschen kühler wird. Also deswegen nochmal alle ins Freibad. Genießen, genießen, genießen.
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12: Was für ein Wetter. 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
14: Es ist 12 Uhr, ich bin Dominik Schweiger. Wer sein Fitnessstudio online kündigt, darf dabei nicht mit Alternativangeboten abgelenkt werden. Der Bundesgerichtshof hat entschieden, klickt man auf Vertrag kündigen, muss danach eine klare Bestätigungsseite kommen und keine Werbung für Vertragspausen. Genau das hatte die Fitnesskette FitX aber gemacht. Verbraucherschützer hatten dagegen geklagt und Recht bekommen. 38 Tote und mehr als 16.000 Zusammenstöße. Letztes Jahr hat es deutlich mehr Unfälle mit E-Scootern gegeben. Im Vergleich zu 2024 sind das fast 40% mehr. Tanja Wagner kennt die genauen Zahlen des Statistischen Bundesamtes.
15: Die meisten Todesopfer waren selbst mit dem E-Scooter unterwegs. Andere starben nach Zusammenstößen oder Ausweichmanövern. Überwiegend handelt es sich um Menschen, die jünger als 45 Jahre alt waren, die klassische Nutzergruppe von E-Scootern. In der Regel waren sie zu schnell unterwegs, benutzten die falsche Fahrbahnseite oder standen unter Alkoholeinfluss.
14: Bayern senkt weiter seine Kosten, die entstehen, wenn Asylbewerberinnen und Bewerber untergebracht werden. Im ersten Halbjahr wurden mehr als 15.000 solcher Plätze abgebaut oder gekündigt. Insgesamt sollen es in diesem Jahr 20.000 werden und möglich ist das, weil die Asylbewerberzahlen deutlich gesunken sind. Innenminister Herrmann sagte, wichtig sei vor allem der Abbau besonders teurer Asylbewerberunterkünfte, wie zum Beispiel Hotels. Schüsse auf Schmuggelboote, das könnte zumindest nach dem Willen europäischer Strafverfolger bald zum Standardrepertoire im Kampf gegen Kokain gehören. Das zeigen vertrauliche Unterlagen, die unter anderem der Süddeutschen Zeitung vorliegen. Die Droge kommt per Schiff aus Lateinamerika, wird auf offener See auf Speedboote umgeladen und dann nach Portugal oder Spanien gebracht. Die deutsche Welthungerhilfe hat letztes Jahr etwas mehr Geld für humanitäre Projekte locker machen können. Gut 348 Millionen Euro wurden für die Bekämpfung von Hunger und Armut ausgegeben. Das sind gut 800.000 Euro mehr als noch 2024. Am meisten Geld ist dort im Jahresbericht der Hilfsorganisation in Projekte im Südsudan, dem Sudan und der Ukraine geflossen. Es ist jetzt kurz nach 12.
16: Das Wetter für Bayreuth und die Region. Heute machen wir es uns leicht. Heute sind es bis zu 29 Grad. Sonniges Badewetter. In der Nacht dreht sich's dann Regen und oder Gewitter möglich. Die kommenden Tage werden wechselhafter. Samstag, Sonntag aber mit deutlich mehr Sonnenschein auch wieder. Also nicht nur verregnete Phasen gibt's bei ungefähr 18 bis 23 Grad.
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16: Lichtenfels, Laserkontrolle. Helmbrechts in der Pressecker Straße ein Blitzer. In Lichtenfels übrigens in der Kronacher Straße der Blitzer, das habe ich jetzt gerade vergessen zu sagen. In Bayreuth, St. Johannes, Eremitenhofstraße ein Blitzer und eine Abstandsmessung auf der A9 Richtung Nürnberg bei Gefrees. Fehlt was, dann schickt mir gerne eine WhatsApp-Nachricht.
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16: Noch eine interessante Statistik, mit der könnt ihr aus der Mittagspause zurück auf die Arbeit gehen oder heute Nachmittag, Abend beim Stammtisch oder zu Hause oder sonst was erzählen. Es ist das erste WM-Finale am Sonntag seit 1978, das ohne einen Spieler des FC Bayern München auskommen muss bzw. darf. Ich als HSV-Fan sag, Nature is healing.

0: Einen schönen Donnerstagmittag euch. Hier ist die Mainwelle. Lasst uns ein bisschen über Vielfalt und Diversität sprechen. Wir sind alle gleich und gleichberechtigt. Das ist gerade jungen Menschen ein wichtiges Thema. Geht uns aber alle an. Egal wie jung oder alt, welchen Geschlechts oder welcher geschlechtlichen Identifikation man sich zugehörig fühlt. Und genau darum geht es auch bei einem besonderen Gottesdienst morgen Abend in der Magdalenenkirche in Bayreuth, Eichigrunau. Organisiert hat ihn die Jugend St. Johannes. Und er wird auch von Jugendlichen gestaltet und geleitet. Ihr Motto ist Don't Fear the Queer. Mitorganisatorin Sophia Reis.
1: Es ist ja immer noch leider so, dass das Thema Queerness in der Kirche totgeschwiegen wird. Und genau deswegen finden wir es wichtig, uns für Vielfalt einzusetzen, für die Akzeptanz, dass die Kirche auch bunt ist und bunt sein sollte und dass Vielfalt kein Grund zur Angst ist, sondern uns eher weiterbringt.
0: Niemand sollte ausgegrenzt werden, nicht in der Gesellschaft und schon gar nicht in der Kirche. Das ist den jungen Leuten besonders wichtig.
1: Der Gottesdienst soll für alle sein, wirklich für alle, also egal wen du liebst, egal mit welchem Geschlecht du dich identifizierst.
0: Egal, ob du eben queer bist oder nicht, unterstützt werden die Jugendlichen auch von den LGBTQ+-Organisationen Queer Bayreuth und Queer Life Hof. Freut sich auch Sophia. Und das ist morgen in der Magdalenenkirche geplant.
1: Wir haben eine Band zur musikalischen Unterstützung, dann eine Predigt mit echten Geschichten von Leuten in Bezug auf die Kirche. Wir haben am Ende eine Cocktailbar für ein gemütliches Zusammensitzen. Wir haben noch natürlich ganz viel Lobpreis.
0: Und ich sag ganz persönlich, solange es noch Jugendliche gibt, die lieber beispielsweise tot wären als schwul, lesbisch oder sonst was, muss man auf dieses Thema aufmerksam machen. Besonders spannend bei diesem Gottesdienst ist auch noch, Menschen aus der LGBTQ+-Community erzählen ihre Geschichte und von ihren Erfahrungen. Queerness. Sophia sagt, das sei in Gesellschaft und Kirche noch immer ein heikles Thema, gerade wenn sich Jugendliche ihm annehmen. Das wird hoffentlich sich irgendwann mal ändern. Der Gottesdienst in der Magdalenenkirche in Eichigrunau beginnt morgen um 19:30 Uhr und eines steht schon fest, er wird bunt.

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4: Die News um 12:30. Ich bin Martin Sollig. In Bamberg ermitteln Staatsanwaltschaft und Kripo gegen einen 32-jährigen Arzt. Er soll Kolleginnen am Arbeitsplatz und Frauen in seinem privaten Umfeld heimlich gefilmt haben. Das meldet das Reporterteam von News 5. Ins Rollen gekommen sind die Ermittlungen, nachdem eine Zeugin bei einer öffentlichen Veranstaltung eine versteckte Kamera entdeckt hatte. Polizei und Staatsanwaltschaft haben die Wohnung und den Arbeitsplatz des Mannes durchsucht und Beweismittel sichergestellt. Wie viele Frauen betroffen sind, ist noch unklar. Für den Beschuldigten gilt die Unschuldsvermutung. Am Samstag wird die Oberfrankenhalle zur Bühne für internationalen Spitzensport. Um 17 Uhr trifft die deutsche Rollstuhl-Basketball-Nationalmannschaft auf Frankreich. Für das deutsche Team ist die Partie ein wichtiger Test auf dem Weg zur Weltmeisterschaft in Ottawa. Frankreich ist zwar nicht für das Turnier qualifiziert, gilt aber dennoch als anspruchsvoller Gegner. Besonders emotional wird das Länderspiel für Nationalspieler Tommy Böhme, der in Bayreuth seine Karriere begonnen hat.
5: Ich freue mich riesig drauf. Hier hat für mich alles angefangen. Ich habe hier mein erstes Bundesligaspiel machen dürfen und als Kind immer davon geträumt, meine Nationalmannschaft zu spielen. Und ja, jetzt am Samstag darf ich dann auch wirklich mit der Nationalmannschaft in Bayreuth spielen. Deswegen, ja, Vorfreude ist riesig.
4: Die Zuschauer erwartet ein schnelles, körperbetontes Duell mit hoher sportlicher Qualität. Deutschland gegen Frankreich am Samstag um 17 Uhr in der Oberfrankenhalle. Der Eintritt ist frei. Die Universität Bayreuth hat beim Bayerischen Hochschulpreis Möglichmacher gleich zweimal den zweiten Platz geholt. Ausgezeichnet wurde unter anderem das Projekt Mission Hilf Oma. Studierende entwickeln Ideen, die älteren und pflegebedürftigen Menschen den Alltag erleichtern sollen, zum Beispiel gegen Einsamkeit oder den Fachkräftemangel in der Pflege. Ebenfalls auf Platz 2 landete das Projekt Stage Hero. Es unterstützt Gründerinnen dabei, ihre Geschäftsideen bekannt zu machen und Kontakte zu Unternehmen und Investoren zu knüpfen. 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
6: Nach den Nachrichten gucken wir aufs Wetter und da kann ich sagen, heute traumhafter Badetag mit bis zu 29 Grad. In der Nacht dann Regen und oder Gewitter. Es kühlt ab, übers Wochenende maximal 23 Grad, aber auch mit schönen sonnigen Phasen, vor allem Samstag und Sonntag. Die A9 Richtung Berlin zwischen Trockau und Bayreuth Süd, rechte und mittlere Spur betroffen, da liegen Reifenteile, ein defekter LKW steht auch in diesem Bereich. Dann haben wir Blitzer in Bayreuth, St. Johannes, Eremitenhofstraße, in Helmbrechts ein Blitzer, Pressecker Straße, in Lichtenfels in der Kronacher Straße eine Laserkontrolle und eine Abstandsmessung A9 Richtung Nürnberg bei Gefräß.
7: 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Über 150 in Bindlach. 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
6: Ganz cool jetzt. Bill Withers und Ain't No Sunshine.

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23: Es ist 13 Uhr, ich bin Dominik Schweiger.
0: Wer den Vertrag bei seinem Fitnessstudio online kündigen will, darf dabei nicht durch andere alternative Angebote abgelenkt werden. Das hat der Bundesgerichtshof nach einer Klage der Verbraucherzentralen entschieden. Worum es genau ging, weiß Jacqueline Melcher.
10: Wer seinen Fitnessstudio-Vertrag kündigen wollte, wurde nach Anklicken der entsprechenden Schaltfläche auf eine Bestätigungsseite weitergeleitet. Neben einem Formular zum Eingeben der nötigen Informationen wurde dort prominent auf die Möglichkeit hingewiesen, den Vertrag beitragsfrei zu pausieren, anstatt ihn zu kündigen. Der Bundesverband der Verbraucherzentralen hatte kritisiert, Kunden würden dadurch vom Kündigungsprozess abgelenkt.
0: Die Bundesregierung will härter gegen Steuerbetrüger vorgehen. Dazu haben Finanzminister Klingbeil und Justizministerin Hubig einen Aktionsplan vorgestellt. Nach dem Vorbild des gemeinsamen Terrorismusabwehrzentrums soll beim Zoll ein gemeinsames Zentrum gegen Steuer- und Finanzkriminalität eingerichtet werden. Damit sollen Analyse, Ermittlung und Verfolgung von Geldwäsche und Steuerkriminalität gebündelt werden. Vorschülerinnen und Vorschüler, die in sozial und wirtschaftlich benachteiligten Gegenden leben, sind häufiger übergewichtig oder fettleibig. Das zeigt eine Studie des Robert-Koch-Instituts mit Daten von über 4 Millionen Kindern. Von den Kindern, die zwischen 2006 und 2024 eingeschult wurden, ist im Schnitt jedes 10. übergewichtig, fast jedes 20. fettleibig. Betroffen sind vor allem die Kinder, die in der Großstadt oder auf dem Land leben. Hohe Temperaturen und wenig Regen wirken sich auch auf die Flussschifffahrt aus. Auf Rhein, Elbe und Donau können aktuell weniger Waren transportiert werden als gewöhnlich, wenn das Wasser höher steht. Der Bundesverband der Binnenschifffahrt weist darauf hin, dass das Folgen für die Transportkosten hat. Der Grund: insgesamt müssen mehr Schiffe eingesetzt werden, um die Waren von A nach B zu bringen. Trotz des eher überschaubaren Erfolgs unserer Nationalelf bei der WM, der Fußball in Bayern boomt weiter. Der Bayerische Fußballverband hat mit über 1,8 Millionen Mitgliedern einen neuen Rekord verzeichnet. Es hat das Ergebnis des großen Engagements der Vereine sowie gezielter Maßnahmen, sagte BFV-Präsident Kern. Unter anderem setzte der Verband Impulse für den Mädchen- und Frauenfußball. Es ist jetzt kurz nach 1.
12: Wir gucken aufs Mainwelle-Wetter und das ist heute sehr schön mit bis zu 29 Grad und Sonnenschein von früh bis spät. In der Nacht dann Regen und oder Gewitter und dann die kommenden Tage erstmal bis zum Sonntag wechselhafter mit Werten so zwischen 18 und 23 Grad. Folgende Meldungen haben wir: die A9 Richtung Berlin zwischen Trockau und Bayreuth Süd, da Gegenstände auf der rechten und auf der mittleren Spur. Die A70 Richtung Bamberg zwischen Turnau Ost und Turnau West, ein defekter LKW, Standspur blockiert. Dann haben wir auch noch eine Meldung per WhatsApp zugeschickt bekommen.
23: Mahlzeit, hier ist der Markus, grüße euch. Zwischen Seibert und Reut, Fahrt Richtung Speichersdorf. Ist kurz vor dem Berg ein Pannenfahrzeug. Ein bisschen aufpassen, steht ein wenig ungünstig in der Kurve. Für Einheimische kurz vor der Grammatz.
12: Dankeschön für diese Meldung. Dann schauen wir noch auf die A9 Richtung Nürnberg. Abstandsmessung bei Gefrees. In Bayreuth Stadtgebiet St. Johannes Eremitenhofstraße ein Blitzer. In Helmbrechts in der Presseker Straße ein Blitzer. Genauso wie in Lichtenfels an der Kronacher Straße.
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1: Ich hätte es ihnen so gegönnt. Den Engländern. Nicht nur, weil einer meiner besten Freunde Halbengländer ist, sondern auch, weil diese 60 Jahre seit dem letzten großen Titel, die sind so ein schwerer Ballast auf der englischen Nation. Das ist wirklich ganz, ganz, ganz grausam. Ich sing schon die ganze Zeit im inneren Ohr. Er kommt nicht heim, er kommt nicht heim, er kommt nicht, Fußball kommt nicht heim. Und Thomas Tuchel, ich meine, nach dem Spiel gegen Argentinien, jetzt das Halbfinale gestern Abend, er klingt auch nicht zufrieden.
2: Yeah, we're disappointed. We were so close, but we got too passive after we scored and conceded a lot of chances. Played one of our better matches, maybe the best match under in the circumstances. Team was top, we couldn't bring it over the line. No, in the moment, no regrets.
1: Er sagt, wir waren so nah dran, wir waren so gut, wir haben vielleicht das beste Spiel dieser WM gemacht, wir haben es nicht über die Linie bringen können. Bis jetzt aber bereut er nichts. Ich möchte der englischen Nationalmannschaft zurufen.
3: Du bist gut genug. Du bist gut genug.
1: Wird aber bitte am Samstag spielen die gegen die Franzosen und die Franzosen sind richtig sauer. Und es ist das letzte Spiel von Didier Deschamps als französischer Nationaltrainer. Also ich will jetzt nicht auf England Platz 3 setzen. Herrlicherweise.

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23: Zeit für die News. Wir haben es 14:30. Ich bin Franziska Horn. Schönen Nachmittag. Dem Kampf gegen den Waldbrand im Müritz-Nationalpark in Mecklenburg-Vorpommern haben sich jetzt auch Feuerwehren aus Mittel- und Oberfranken angeschlossen. Heute früh sind laut Regierung von Oberfranken 36 Einsatzkräfte mit 15 Fahrzeugen aufgebrochen. Mit dabei sind 72 mobile Beregnungsgeräte und viel Schlauchmaterial. Die Ausrüstung kommt unter anderem aus dem Landkreis Bayreuth und aus Bamberg-Kronach und Lichtenfels. Der Waldbrand hat sich inzwischen auf rund 270 Hektar Hektar ausgebreitet. Die Löscharbeiten sind besonders gefährlich, weil im Boden noch Munition liegen könnte. Der Einsatz der Helfer aus Bayern ist zunächst bis Sonntag geplant. Zwei Autos weg, die Schlüssel aber noch da. In Pegnitz sind von einem Autohausgelände in der Sauerbruchstraße zwei hochwertige Toyotas verschwunden. Gestohlen wurde ein Toyota Yaris GR und ein Toyota

0: irgendwo in der Region getankt haben, heißt es im Polizeibericht. Die Kripo Bayreuth sucht jetzt Zeugen. Jeden Tag landet viel Müll in Bayreuth in der Natur. Egal ob Zigarettenstummelverpackungen oder alte Parkscheine, viele lassen ihre Abfälle einfach fallen oder werfen sie auf die nächste Wiese oder in den nächsten Fluss. Die Altstadtschule organisiert deshalb diese Woche ein Projekt. Schülerinnen und Schüler sammeln Müll. Gestern war zum Beispiel die Klasse 6b am Mistelbach unterwegs. Lehrerin Svenja Gödecke koordiniert die Müllsammelaktion.
1: Dass die Schüler einfach dabei mal merken, was so alles weggeworfen wird. Und vielleicht hoffen wir, dass sie dann auch selber ein bisschen mehr darauf achten, ihre Sachen in den richtigen Mülleimer zu bringen. Viele machen das mit voller Begeisterung und sind wirklich toll dabei. Viele Passanten sind auch begeistert und haben gesagt, Mensch, mach das weiter so und toll, dass ihr diese Aktion macht.
0: Inzwischen machen 8 Klassen der Altstadtschule mit. Auch heute waren wieder einige Kinder unterwegs. Der Stadtbauhof stellt dafür Zangen, Warnwesten und Müllbeutel bereit. Und alles zum Nachlesen gibt's wie immer nochmal auf meinwelle.de.
2: Danke für das Nachrichtenupdate. Wir gucken aufs Wetter. Heute bis zu 29 Grad und viel Sonnenschein. In der Nacht dann Regen und oder Gewitter. Die kommenden Tage werden dann wechselhafter, aber auch immer noch mit sonnigen Phasen. 18 bis 23 Grad.
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2: Die A70 fährt Richtung Bamberg zwischen Turnau Ost und Turnau West. Da ein defekter LKW auf der Standspur. Und die rechte Spur ist auch ein bisschen betroffen, also vorsichtig sein. Dann guckt man noch auf das defekte Auto zwischen Bayreuth Süd und der Talbrücke Torkau A9 Richtung Nürnberg. Da ist nur die Standspur blockiert, also geht. Gefrees A9 Richtung Nürnberg, Abstandsmessung. In Bayreuth, St. Johannes, Eremitenhofstraße ein Blitzer. In Helmbrechts in der Pressecker Straße und in Lichtenfels, Kronacher Straße eine Laserkontrolle. Fehlt noch was? Sagt gerne Bescheid.
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2: Mach mal was Glückliches, jetzt um kurz nach 2:30. Taylor Swift mit Opalite. Übrigens Taylor Swift, das habe ich vorhin gelesen, müsste ich nochmal verifizieren, aber macht mit dieser Information, was ihr wollt. Die hat einen Ehevertrag mit ihrem Ehemann Travis Kelce, dem Tight End der Kansas City Chiefs. Und da stehen also auch ganz viele Regeln drin und wenn er dagegen verstößt, muss er 20 Millionen US-Dollar zahlen. Das ist diese moderne Liebe, ich glaube, von wovon alle reden. Das muss Liebe sein, wirklich. 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
22: Es ist 14 Uhr, ich bin Joshua Heise. Der Ehrliche darf nicht der Dumme sein. Unter diesem Motto will die Bundesregierung härter gegen Steuerbetrug vorgehen. Finanzminister Klingbeil und Justizministerin Hubig haben dazu einen Aktionsplan vorgestellt. Beim Zoll soll ein neues Zentrum gegen Steuer- und Finanzkriminalität entstehen. Außerdem sollen Selbstanzeigen nicht mehr automatisch zur Straffreiheit führen und die Täter sich nicht so einfach freikaufen können. Vielen Menschen fehlt das Wissen über Geld- und Kapitalanlage. Dagegen wollen Bayerns Sparkassen jetzt pädagogisch vorgehen. Die 54 kommunalen Banken im Freistaat wollen insbesondere den Jüngeren Finanzgrundlagen vermitteln. Janina Singer berichtet.
2: Unseriöse Renditeversprechen oder Finanzbetrügereien. Wo eigenes Wissen fehlt, haben Schwindler leichtes Spiel. Deshalb wollen die Sparkassen mit Zukunftstagen in ganz Bayern praktisches Wissen vermitteln, etwa zu Vermögensaufbau und Altersvorsorge. In Fürth entsteht außerdem ein Financial Life Park als Lernort für finanzielle Bildung.
22: Unionsfraktionschef Spahn und sein Ehemann sind Eltern geworden, mit Hilfe einer Leihmutter in den USA. In Deutschland ist das verboten. Die CDU, also Spahns Partei, will an diesem Verbot festhalten. Es gebe einen klaren Parteitagsbeschluss, sagte eine Sprecherin. Die geltende Rechtslage solle so bleiben, wie sie ist. Spahn selbst hatte sich in der Vergangenheit gegen Leihmutterschaften positioniert. Eine bezahlbare Wohnung finden ist und bleibt in Deutschland eine Herausforderung. Und das, obwohl der Bestand an Wohnungen schneller wächst als die Bevölkerung. Laut Bundesstatistik sind seit 2015 rund 2,5 Millionen Wohnungen dazugekommen, ein Plus von 6%. Die Bevölkerung ist im gleichen Zeitraum nur um 1,6% gewachsen. Außerdem werden die Wohnungen im Schnitt größer. Delivery Hero, früher bei uns als Lieferheld bekannt, gehört künftig zum US-Fahrdienstleister Uber. Der deutsche Essenslieferdienst wurde für umgerechnet fast 13 Milliarden Euro aufgekauft. Uber verpflichtet sich, den Hauptsitz in Berlin zu behalten und dort bis mindestens 2029 keine Stellen zu streichen. Delivery Hero betreibt seine Lieferdienste mittlerweile vor allem in Asien, Südeuropa und der arabischen Halbinsel. Es ist jetzt kurz nach zwei.
5: Das Wetter für Bayreuth und die Region. Heute machen wir es uns leicht. Heute sind es bis zu 29 Grad. Sonniges Badewetter. In der Nacht dreht sich's dann Regen und oder Gewitter möglich. Die kommenden Tage werden wechselhafter. Samstag, Sonntag aber mit deutlich mehr Sonnenschein auch wieder. Also nicht nur verregnete Phasen gibt's bei ungefähr 18 bis 23 Grad. Die A9 Richtung Nürnberg zwischen Bayreuth Süd und der Talbrücke Trockau, defektes Auto auf der Standspur. A70 Richtung Bamberg zwischen Turnau Ost und Turnau West, defekter LKW auf der Standspur, aber auch auf der rechten Spur. Dann haben wir eine Abstandsmessung bei Gefrees A9 Richtung Nürnberg, in Bayreuth St. Johannes, in der Eremitenhofstraße am Sportplatz ein Blitzer, der wurde mir auch gerade nochmal bestätigt. Und dann haben wir folgende WhatsApp-Nachricht bekommen.
17: Ja, hallo, der Thorsten. Blitzer in mein neues Springstube, beidseitig. Fahrt langsam, danke, tschüss.
5: Danke Thorsten, wenn noch was ist, gerne eine WhatsApp-Nachricht schicken.
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5: Ah, wird sicher ein Erfolg. Ich lese hier gerade, es gibt ab kommenden Jahr einen neuen Free-TV-Sender von ProSieben Sat.1, von diesem großartigen, tollen Medienkonzern. Die machen nicht nur Sat.1 bald, sondern auch Sat.2. Da sollen dann Folgen laufen von Kommissar Rex, Verliebt in Berlin und andere super tolle Sendungen, die wir gerne vor 20 Jahren dagelassen hätten, wo sie waren, nämlich von vor 20 Jahren. Machen wir lieber ein bisschen Aktuelles, oder? Bevor wir uns in diese Nostalgie-Ecke mit Satz 2 begeben. Miley Cyrus, End of the World jetzt.

0: Servus, hallo, hier ist die Mainwelle. Seit gestern Abend wissen wir ja Bescheid, das WM-Finale. Am Sonntag bestreiten Spanien und Argentinien. Der amtierende Europameister gegen den amtierenden Weltmeister. Hoffen wir auf ein gutes Spiel. Normalerweise sind Finalspiele ja nie die allerbesten. Ich erinnere mich da so an ein paar Champions League-Finalspiele. Das ist natürlich halt ein Taktieren, ein Abwarten. Und der dann das 1-0 schießt, der mauert sich hinten rein. Im Vergleich zu vor 4 Jahren, da war es ja fantastisch, Argentinien gegen Frankreich, aber ist egal. Schauen wir mal, was das am Sonntag wird um 21 Uhr. Ich habe an dieser Stelle mal schnell nachgerechnet, für alle, die es interessiert. Wer wirklich alle Spiele bislang geguckt hat, war gut 6 Tage nonstop vor der Glotze. Das sind 8.820 Minuten ohne Verlängerungen und Elfmeterschießen. Die habe ich gar nicht reingerechnet, genauso wie die Hydration Breaks. Müssen wir auch gleich mal wieder einmachen, gell? Und wenn ihr wirklich alles geguckt habt, dann wird euch das jetzt erfreuen. Das sind nämlich Töne und Stimmen der WM 2026, die wirklich fantastisch war.
1: Und zum Glück stellt Julian Nagelsmann die Mannschaft auf. Noch.
2: Doch. Paraguay steht im Achtelfinale, Deutschland ist ausgeschieden.
3: Dein, dein, Ico, dein ist alles, let's go.
4: Meine zweite WM, zweimal reingeschissen.
5: Ich stehe bereit, wenn man das möchte. Und wenn man das nicht möchte, dann muss man mir das sagen.
6: Julian ist zurückgetreten. Und der DFB kümmert sich um eine Nachfolgeregelung und ist in dem Zuge dieser Gedanken, die sich gemacht haben, auf mich zugekommen. Ja.
7: Kalajdzic, 3-3! Bist du deppert?
8: Number 9, Paraguay, cover his mouth. Decision is red card.
9: Red card? I didn't know what the hell a red card was. When I found out, I said, you gotta be kidding.
10: Messi. Messi.
7: Messi! Ich brech zusammen!
11: Mbappé! Mbappé!
12: Yeah, it was a crazy game. We had to fight.
13: This is pure mentality. You can bottle it up and sell it.

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18: Die Nachrichten um 2:30 gibt's von mir. Ich bin Franziska Horn. Schönen Nachmittag. Am Landgericht Bamberg beginnt heute ein Prozess wegen gewerbsmäßigen Bandenbetrugs. Der 37-jährige Angeklagte soll laut Staatsanwaltschaft zwischen 2017 und 2021 zur Führungsebene einer international agierenden Tätergruppe gehört haben. Jutta Schindler berichtet.
19: Die Gruppe soll über mehrere Callcenter-Anleger aus dem deutschsprachigen Raum mit vermeintlichen Online-Trading-Plattformen getäuscht haben. Den Kunden seien hohe Gewinne durch Investitionen in verschiedenen Finanzprodukte versprochen worden. Tatsächlich sollen die eingezahlten Gelder aber nie angelegt worden sein. Stattdessen sollen die Beiträge von Beginn an für die Täter bestimmt gewesen sein. Laut Anklage entstand so ein Gesamtschaden von rund 17 Millionen Euro.
18: Viele Bäche in der Region führen kaum noch Wasser. Wegen

0: für eine Pumpe benutzen will, braucht grundsätzlich eine Genehmigung. Auch bereits erteilte Genehmigungen gelten nur, wenn im Gewässer noch ausreichend Wasser bleibt. Die Universität Bayreuth hat beim Bayerischen Hochschulpreis Möglichmacher gleich zweimal den zweiten Platz geholt. Ausgezeichnet wurde unter anderem das Projekt Mission Hilf Oma. Studierende entwickeln Ideen, die älteren und pflegebedürftigen Menschen den Alltag erleichtern sollen, zum Beispiel gegen Einsamkeit oder den Fachkräftemangel in der Pflege. Ebenfalls auf Platz 2 ist das Projekt Stage Hero gelandet. Es unterstützt Gründerinnen dabei, ihre Geschäftsideen bekannt zu machen und Kontakte zu Unternehmen und Investoren zu knüpfen. Und zum Nachlesen gibt's alles nochmal auf meinwelle.de.
1: Nach den Nachrichten gucken wir aufs Wetter und da kann ich sagen, heute traumhafter Badetag mit bis zu 29 Grad. In der Nacht dann Regen und oder Gewitter. Es kühlt ab, übers Wochenende maximal 23 Grad, aber auch mit schönen sonnigen Phasen, vor allem Samstag und Sonntag. Die A9 Richtung Nürnberg zwischen Bayreuth Süd und der Talbrücke Trockau, defektes Auto, Standspur blockiert. Dann die A70 Richtung Bamberg zwischen Turnau Ost und Turnau West, da ein defekter LKW, Standspur blockiert, rechte Spur blockiert. Neuer Blitzer reingekommen in Bayreuth am Luitpoldplatz Rathaus. Dann in Mainlois an der Spinnstube wird geblitzt. Wir gucken nochmal nach Bayreuth, St. Johannes Eremitenhofstraße und dann noch die Abstandsmessung Gefrees A9 Richtung Nürnberg. Und wenn noch was ist, sag gerne Bescheid per WhatsApp.
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1: Kurz nach 3, servus. Schön, dass ihr mit dabei seid. Magic mit Root gibt's jetzt für euch am Nachmittag in der Playlist.

0: Das war's mit der Sendung. Von mir zumindest. Hier geht's ja weiter im Programm. Ich wünsche dir einen schönen Donnerstagnachmittag.
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1: Sonntag, 21 Uhr, WM-Finale, Argentinien gegen Spanien. 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
2: Und wir geben heute nochmal richtig Gas. 29 Grad purer Sonnenschein, bevor es die nächsten Tage dann ein bisschen kühler wird. Also deswegen nochmal alle ins Freibad. Genießen, genießen, genießen.
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16: Es ist 15 Uhr, ich bin Joshua Heise. 8 Jahre nach dem Einsturz einer Autobahnbrücke in Genua ist der Hauptangeklagte zu 12 Jahren Haft verurteilt worden. Ein Gericht in der italienischen Hafenstadt sprach den früheren Topmanager der Autobahngesellschaft Autostrade per l'Italia schuldig. Bei dem Einsturz im Sommer 2018 starben 43 Menschen. Die ÖDP will ein Volksbegehren zur Amtszeitbegrenzung des bayerischen Ministerpräsidenten starten. Pikant, die Partei wirbt dabei mit alten Aussagen von Landeschef Markus Söder selbst. Der hatte 2018 noch für genau so eine Begrenzung geworben. Unterstützung von der AfD lehnt die ÖDP ab. Parteichefin Becker sagte dazu: Schleicht's euch. Die Bundesregierung hat eine Agenda für Heimatpolitik vorgestellt. Heimatminister Rainer will damit Alltagsprobleme in ländlichen Regionen und Städten besser lösen. Unter dem Motto Miteinander ist es Heimat. Geplant sind sogenannte Heimatdialoge mit Ländern und Kommunen sowie noch in diesem Jahr ein repräsentativer Heimatreport. Mehr als die Hälfte der Menschen in Deutschland lebt auf dem Land. Die Spritpreise steigen immer schneller. Diesel verteuerte sich laut ADAC alleine von Dienstag auf Mittwoch im Tagesdurchschnitt um 6,2 Cent. Das ist abgesehen vom Ende des Tankrabatts der höchste Tagessprung seit fast 4 Monaten. Thomas Thonfeld berichtet.
12: Zum ersten Mal seit Mitte Mai kostet Diesel auch wieder mehr als E10 Superbenzin. Das ist zwar auch teurer geworden, aber der Preis ist nicht so stark gestiegen wie bei Diesel. Der ging nämlich in den vergangenen 10 Tagen um mehr als 18 Cent pro Liter hoch, kostete gestern im Schnitt 2,13 Euro. Fachleute machen die neue Eskalation im Iran-Konflikt verantwortlich für den Preisanstieg.
16: Der Falkland-Vorfall bei der Fußball-WM nach dem Halbfinale Argentinien gegen England wird wohl ein Nachspiel haben. Die britische Regierung rechnet nach Aussagen von Wirtschaftsminister Kyle mit einer Untersuchung durch die FIFA. Der Weltverband verbietet politische Botschaften rund um die Spiele, hat sich bislang aber nicht geäußert. Sowohl Großbritannien als auch Argentinien beanspruchen die Inselgruppe für sich. Es ist jetzt 3:15.
17: So, wir schauen aufs Main-Wille-Wetter. Heute ein schöner Tag. Am besten sollte man den entspannt genießen können. Ich weiß nicht, ob ihr noch auf der Arbeit seid. Ich wünsche euch, dass es bald vorbei ist und vielleicht seid ihr schon auf dem Rauseweg in den Feierabend. Und vielleicht sitzt ihr ja schon irgendwie an einem Badesee, auf dem Balkon, im Garten und könnt das schöne Wetter genießen. Aktuell haben wir in Bindlach 28 Grad, Pottenstein 29, Misselbach 28, Fichtelberg 25. So, schön bleibt's jetzt am Abend, egal was ihr vorhabt. Wetter wird euch keinen Strich durch die Rechnung machen. Morgen ist es dann zwischendurch wechselhafter, windiger. Da sind einige Schauer unterwegs, vor allem am Nachmittag auch kräftige Gewitter mit Windböen. Na, da freue ich mich ja schon auf die Misswahl in Glotzdorf. Es wird morgen insgesamt viel kühler als heute, liegen aber immer noch knapp über 20 Grad. Und dann übers Wochenende, Samstag, Sonntag, gibt es sonnige Phasen, zwischendurch Wolken, vereinzelt auch mal Schauer. Es bleibt windig, aber generell wird es ab Sonntag und beziehungsweise am Samstag auch wieder ein bisschen beständiger.
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17: Der Main-Wille-Service, hallihallo an alle unterwegs. Wir haben eine Meldung von der A9 Richtung Berlin zwischen dem Bindlacher Berg und Bad Benne-Kimmel, dichter Verkehr. Dann haben wir noch zwei Meldungen von der A70. Einmal Richtung Bamberg zwischen Turnau Ost und Turnau West. Ein defekter LKW, der die Standspur blockiert und auch noch die rechte Spur. Dann nochmal die A70, diesmal Richtung Bayreuth zwischen Kulmbach-Neudrossenfeld und dem Autobahndreieck Bayreuth-Kulmbach. Aktuell 1 Kilometer Stau. Geblitzt wird in Bayreuth am Luitpoldplatz am Rathaus, aufpassen bitte. Dann in Mainlois an der Spinnstube in beiden Richtungen. Und noch ein Abstandsmesser über der A9 Richtung Nürnberg bei Gefrees. Und wenn ihr auch noch was habt, bitte kurz Bescheid geben, 0170 99 07000. Dankeschön euch allen. Eine gute Fahrt.
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17: Viele spannende Themen, super Musik, einen wunderschönen Donnerstagnachmittag hier bei uns auf der Mainwelle. Wir starten mit Uncle Cracker und Smile.

0: Let you know. 12 Minuten nach 15 Uhr, Entschuldigung, ich habe reingequatscht. Am Samstag gibt es ein Novum in der Bayreuther Oberfrankenhalle. Also es gab da tatsächlich auch schon mal Länderspiele im Basketball. Ich erinnere mich an die 90er Jahre. Deutschland gegen Brasilien, da hat Mark Suhr als Bayreuther Center mitgespielt und in der Halbzeit ist der neue Cheftrainer von Steiner Bayreuth, so hieß das damals noch, vorgestellt worden, Aaron McCarthy. Ich weiß, too much information, aber alle, die das miterlebt haben, die können sich da noch gut daran erinnern. Und dann war da mal ein Volleyball-Länderspiel, Deutschland, da war ich Hallensprecher, aber ich weiß nicht mehr genau, gegen wen das war. Aber auf jeden Fall gab es noch nie in der Oberfrankenhalle ein Länderspiel im Rollstuhlbasketball. Die deutsche Rollstuhlbasketballnationalmannschaft trifft am Samstag in der Oberfrankenhalle in einem echten Länderspiel, in einem WM-Vorbereitungsspiel auf Frankreich. Und wer Rollstuhlbasketball noch nie live erlebt hat, der muss es unbedingt mal nachholen. Bin ja da beim RSV ab und zu mal Hallensprecher, bin da sehr stolz darauf. Das ist Wahnsinn, was hier aufgebaut wird. Oder was schon aufgebaut worden ist in den vergangenen Jahren. Es ist eine dynamische, inklusive und sehr intensive Sportart. Jetzt nicht bei der Nationalmannschaft, da spielen dann wirklich Männer in ihrer eigenen Nationalmannschaft und Frauen in der Bundesliga ist das ja auch gemischt. Sebastian Gilsch vom RSV Bayreuth, vom Rollstuhlbasketballverein Bayreuth, erklärt uns mal, wie nah Rollstuhlbasketball dran ist am, sagen wir mal, klassischen Basketball.
1: Wir sitzen eben alle aktiv im Rollstuhl und bewegen uns sofort. Und im Fußgängerbasketball passiert das, wie der Name schon sagt, eben zu Fuß. Ansonsten regeltechnisch gibt es relativ wenig Unterschiede. Das Spielfeld ist gleich, der Korb hängt auf 3,5 Meter. Ja, viele Parallelen und am Ende geht es darum, das Orange muss ins Orange.
0: Das war manchmal Wahnsinn, dieser Einsatz. Und wenn dann ein Spieler oder eine Spielerin im Rollstuhl quasi durch die Halle fliegt, voller Einsatz, echt spektakulär. Für die deutsche Mannschaft ist dieses Testspiel gegen Frankfurt am Samstag hier in Bayreuth ein wichtiger Test auf dem Weg zur Weltmeisterschaft. Ab dem 9. September in Ottawa. Deutschland ist dabei und natürlich auch Nationalspieler und Bayreuther Legende schon jetzt, Thomas Tommy Böhme.
2: Da sehen wir, wo wir aktuell stehen, an was wir noch arbeiten müssen. Von daher, ich glaube, das ist ein guter Gegner zum Start. Ich meine, Frankreich ist zwar jetzt nicht bei der WM dabei, trotzdem aber ein guter Gegner. Und ja, wir gucken da jetzt aber auf uns und wollen Sachen ausprobieren und wie gesagt schauen, wo wir stehen und an was wir noch arbeiten müssen bis zur WM.
0: Der Thomas Müller des deutschen Rollstuhlbasketballs kommt aus Bayreuth, aus Laineck und heißt Tommy Böhme. Gleich hören wir ihn nochmal. Jetzt hören wir aber nochmal Sebastian Gilsch. Er ist ja sozusagen die Seele der Macher beim RSV. Dass dieses Länderspiel ausgerechnet in Bayreuth stattfindet, ist nämlich kein Zufall. Der Kontakt zur Nationalmannschaft entstand schon vor einigen Monaten. Sebastian Gilsch.
1: Vor ein paar Monaten ist der Bundestrainer Jan Haller auf uns zugekommen und hat gefragt, was wir von der Idee halten, dass sie mit der Nationalmannschaft vorbeikommen und ein Trainingslager machen. Da waren wir natürlich begeistert, weil als Standort ist das natürlich schon eine tolle Auszeichnung und haben dann relativ zügig auch gemeinsam mit der Stadt, danke auch da für den Support, die Weichen gestellt.
0: Tja, und für einen deutschen Nationalspieler ist dieses Testspiel in der Oberfrankenhalle am Samstag was ganz Besonderes, natürlich auch emotional. Wir haben ihn ja eben schon gehört, zurück zu Tommy Böhme. Seine ganzen Titel aufzuzählen führt zu weit. Er ist einer der besten Rollstuhlbasketballer aller Zeiten. Er ist gebürtiger Bayreuther und er kehrt quasi mit der Nationalmannschaft zum ersten Mal dahin, wo seine Karriere begonnen hat.
2: Ich freue mich riesig drauf. Hier hat für mich alles angefangen. Und ich habe hier mein erstes Bundesligaspiel machen dürfen und als Kind immer davon geträumt, meine Nationalmannschaft zu spielen. Und ja, jetzt am Samstag darf ich dann auch wirklich mit der Nationalmannschaft in Bayreuth spielen. Deswegen, ja, Vorfreude ist riesig.
0: Ja, ich habe schon französische Nationalspiele gesehen in Bayreuth. Die vom Rollstuhlbasketball. Deutschland gegen Frankreich, internationales Duell. Ganz besonderer Heimauftritt auch für Tommy Böhme auf höchstem Niveau. Seid doch einfach mal dabei. Oberfrankenhalle diesen Samstag 17 Uhr. Eintritt ist frei. Ich muss allerdings warnen, ich bin Hallensprecher. Ne? Also, wenn das abschreckend ist, dann kommt lieber nicht. Schaut vorbei, Samstag 17 Uhr.

15.19 Uhr bei dem schönen Wetter. Kommt das jetzt genau richtig? Ding, ding, ding, ding, ding, ding, ding, ding, ding, ding, ding, ding, ding, ding, ding, ding, ding, ding, ding, ding, ding, ding. Sommer in Heufeld, Portenstein, Misselbach, Mehlmeisel, Hannerschrath, Aldenbloß und so weiter. Schöne Grüße.

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0: coole Nummer Lisa Stansfield, ne? Oder Liza Stansfield.
1: Heißt sie nicht Lisa?
0: Lisa. Ach, Liza Minnelli und Lisa Stansfield.
1: Boah, genau.
0: Gott, das wäre mir so aufheilig, dass ich das nicht wusste nach all den Jahren. Schneidet's bitte raus. So, jetzt haben wir genau 3:30. Und im Studio ist Franziska Hahn.
1: Hallo.
0: Da weiß ich, wie man das ausspricht. Die Franzi. Hallo.
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1: In Bamberg ermitteln Staatsanwaltschaft und Kripo gegen einen 32-jährigen Arzt. Er soll Kolleginnen am Arbeitsplatz und Frauen in seinem privaten Umfeld heimlich gefilmt haben. Das meldet das Reporterteam von News 5. Die Ermittlungen sind ins Rollen gekommen, nachdem eine Zeugin bei einer öffentlichen Veranstaltung eine versteckte Kamera entdeckt hatte. Polizei und Staatsanwaltschaft haben die Wohnung und den Arbeitsplatz des Mannes durchsucht und Beweismittel sichergestellt. Wie viele Frauen betroffen sind, ist noch unklar. Für den Beschuldigten gilt die Unschuldsvermutung. Zwei Autos weg, die Schlüssel aber noch da. In Pegnitz sind von einem Autohausgelände in der Sauerbruchstraße zwei hochwertige Toyotas verschwunden. Gestohlen wurden ein Toyota Yaris GR und ein Toyota RAV4 im Gesamtwert von rund 80.000 Euro. Beide Autos hatten keine Kennzeichen. Die Tat ist zwischen letztem Freitag und gestern passiert. Weil die Tanks fast leer waren, konnten die Täter kurz danach irgendwo in der Region getankt haben. Das heißt, im Polizeibericht. Die Kripo Bayreuth sucht jetzt Zeugen. Die Universität Bayreuth hat beim Bayerischen Hochschulpreis möglich

0: zwei Ideen, die älteren und pflegebedürftigen Menschen den Alltag erleichtern sollen. Zum Beispiel gegen Einsamkeit oder den Fachkräftemangel in der Pflege. Ebenfalls auf Platz 2 landete das Projekt Stage Hero. Es unterstützt Gründerinnen dabei, ihre Geschäftsideen bekannt zu machen und Kontakte zu Unternehmen und Investoren zu knüpfen.
1: Dankeschön, Franzi. Wir schauen aufs Wetter. 29 Grad aktuell in Weichenfeld, in Wäscherfeld. Es bleibt schön, egal was ihr vorhabt. Biergarten. Was hast du heute noch vor, Franzi?
0: Heute gehe ich auf die Stockicher Kerber.
1: Ach Mensch, aber das ist auch schön, wenn das Wetter passt, ne?
0: Ja, sehr schön.
1: Wunderbar. Also keine Bedenken heute. Morgen dann schon, wenn die Miss Kerber wollt, in Glotzdorf, ne? Da gewittert es mitunter. Also morgen scheint schon auch die Sonne im Wechsel mit Wolken, aber es wird insgesamt windiger, kühler und es sind auch einige Schauer unterwegs. Am Nachmittag zum Teil auch kräftige Gewitter mit Böen, aber Samstag, Sonntag übers Wochenende gibt es dann auch längere sonnige Phasen. Es wird generell wieder ein bisschen schöner. Hier und da kann es nochmal vereinzelt ein bisschen schauern, aber es bleibt weiterhin fresh. Der Main-Wille-Service. Hallihallo an alle unterwegs. Wir haben eine Meldung von der A9 Richtung Berlin zwischen dem Bindlacher Berg und Bad Benner-Kimmel. Kron 1 Kilometer Stau. Dann haben wir die A70 Richtung Bayreuth zwischen Kulmbach-Neudrossenfeld und im Autobahndreieck Bayreuth-Kulmbach dichter Verkehr. Und die B2 Bayreuth Richtung Nürnberg. Okay, das ist jetzt vielleicht nicht mehr in unserem Sendegebiet. Zwischen Eschenau, dann ziehen wir es durch, zwischen Eschenau und Großgescheid, ich habe es zu spät gelesen, zwischen Eschenau und Großgescheid, rechte Spur blockiert, defekter PKW. Alle, die wissen, wo das ist, die sind Großgescheid. Naja. Ein Abstandsmesser über der A9 Richtung Nürnberg, ne, wenn man sich's vorher nicht durchliest, ne?
0: Ja.
1: Und einfach mal B2 Bayreuth. Naja. Kries, A9, ein Abstandsmesser Richtung Nürnberg. Bayreuth am Ludpoldplatz, am Rathaus, eben auch nochmal bestätigt worden von der Caro. Und Mainlaus, ahoi! In Mainlaus, in der Spinnstube, ne, passt ja dann auch schon wieder, Mainlaus in der Spinnstube oder an der Spinnstube, nicht in der Spinnstube, an der Spinnstube. Was ist denn los? Mainlaus, beidseitig, Spinnstube, danke.
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1: Mit Franziska Horn.
0: Hallo.
1: Und vor einigen Wochen standest du hier schon.
0: Ja.
1: Da hatten wir es über Gummibärchen.
0: Ach, ja.
1: Richard Wagner Gummibärchen.
0: Ich erinnere mich.
1: Richtig schöne Richard Wagner Köpfe. Ja. Und da gab es Ärger, ne? Weil die Richard Wagner Gummibärchen, die gibt es im Weinium. Das ist die ehemalige süße Quelle. Da gegenüber von der Adria. Was mache ich?
0: Warum?
1: Das ist also wirklich keine Schleichwerbung, aber man muss ja wissen, wo es ist. Ne? Also im Weinium, da ist ja der Jörg Hoppe. Ne? Und ich habe dann damals unserer Werbeabteilung versprochen, ich mache nie mehr was über die Gummibärchen vom Jörg. Das mache ich nicht mehr, das ist ja versteckte Werbung. Sollte keine versteckte Werbung sein. Die waren ja echt lecker. Ich mache das nicht mehr.
0: Du machst immer noch Werbung.
1: Ich sage nicht mehr, dass diese Gummibärchen sehr gut schmecken da, ne? Im Weinium. Aber jetzt hat er ja Bayreuth-Schokolade, ne? Stimmt's, Jörg?
3: Genau, mit Rosenblüten und Veilchenstücken. Einmal mit Motiv der Silhouette von Bayreuth oder die tolle Hermitage ist auch zu erkennen mit dem Sonnendämpel.
1: Gummibärchen nicht mehr, aber Schokolade können wir ja mal machen.
0: Diesmal auch kein Richard Wagner, sondern Bayreuth.
1: Ja, genau. Und dann habe ich mir gedacht, was liegt denn da?
3: Stell dir mal vor, was ich schon habe. Die ersten fränkischen Lebkuchen. Aber nicht nur Lebkuchen, sondern Bio-Elisen-Lebkuchen. Oh, sind die lecker.
1: Am 16.07. bei 29 Grad in Weichenfeld habt ihr Lebkuchen?
3: Lebkuchen!
1: Das ist ja krass, wirklich. Also das ist ja Wahnsinn. Um die Zeit jetzt schon Lebkuchen. Backen wir mal 4 Ei.
3: Aber gerne doch.
1: So bald habe ich noch nie Lebkuchen gesehen.
0: Echt nett.
1: Aber jetzt sind sie halt frisch, ne?
0: Aber 20. Die gibt's doch das ganze Jahr.
1: Lebkuchen?
0: In Nürnberg, ja.
1: Echt? Bei uns gibt's jetzt Status Quo. Schönen Nachmittag.
0: Schönen Nachmittag.

0: Also, wie geht's euch? Bei mir ist jetzt endgültig aus. Die WM ist vorbei. Im Studio Joshua Tsakmakidis. Er ist der griechische Schiedsrichter.
1: Servus.
0: Servus. Und Justus Hampel.
2: Buenos dias.
0: Joshi, ich kann nicht drüber schauen, weil er hat was ganz Furchtbares an.
1: Ich find's schön eigentlich. Das,
0: echt?
1: Das Argentinien-Trikot von 2022.
2: Nein, das ist aktuell sogar.
1: Echt?
2: Ja. Habe ich von meinem Bruder zu Weihnachten gekriegt.
1: Krass.
0: Ja, Justus, du lachst in deinem Argentinien-Trikot, ne? Mhm. Weil gestern Abend, naja, das haben wir alle gesehen, ne?
2: Mhm.
0: Und du drückst im Finale dann
2: Spanien, die hätte.
0: Ja, Joshi, du, wem drückst du die dann?
1: Ja, also gestern habe ich mich schon ein bisschen gefreut für die Argentinier. Hat mir natürlich leid getan für unseren Deutschen, für Thomas Tuchel. Ja. Aber Messi nochmal im WM-Finale, bei der letzten WM, die er ever spielen wird. Mhm. Christian, das muss dein Fußballerherz doch auch. Also
0: wir kommen in Schwung, denn ich muss sagen, bitte nicht Argentinien. Bitte, Justus. Bitte nicht. Ich meine, Spanien gegen Argentinien. Ich war mal in Frankreich und England, Tuchel, Harry Kane, Bellingham, die sind ja ewig sympathisch, seit 66, nimm mal Weltmeister. Also Frankreich gegen England hätte ich mir gern angeschaut, aber Spanien gegen Argentinien, das ist so für mich, jetzt muss ich wieder aufpassen, gibt's wirklich, das ist wie Pest Shitstorm. Gegen Cholera. Entschuldigung.
2: Nee,
0: nichts gegen Spanien und Argentinien.
2: Bin ich nicht
0: doch,
2: deiner Meinung.
0: Argentinien.
2: Nein.
0: Hittengänge sind drauf wie die Ochsen, wie der 23er aus Paraguay. Hinten draufgänge und vorne dann mi.
2: Ja, also es gibt hier einen im Studio von uns dreien, der genauso immer.
0: Danke, Justus Hampel.
1: Hat sich abgedreht.
0: Ja, also jetzt. Ja. Rechtzeitig, also weshalb Argentinien?
2: Also, Messi. Argentinien. Nicht nur wegen Messi. Also, ich weiß nicht, ob du dir das Spiel gestern angeguckt hast oder eingeschlafen bist. Die haben doch wirklich, die haben es verdient gehabt. Die haben es verdient gehabt. Also, die zweite Halbzeit, die haben sie richtig schön eingeschnürt. Und nach dem Gegentor war das ein Spiel auf ein Tor. Und das war das der Engländer.
0: Das verdient aber richtig schön so. Eingeschnürt. Was hast du gestern angeschaut? Also gut, dann sei es dir vergönnt. Wie ist eure Meinung? Am Sonntag, wem drückt ihr die Daumen? Spanien oder Argentinien? Ich bin ja immer noch für Deutschland.
1: Ja, also wenn wir so gespielt hätten wie die Argentinier, dann.
0: Naja, das ist ja, die spielen ja eigentlich so wie wir, ne? In unserer Glanzzeit. Hinten.
2: So wie du zu deiner Glanzzeit.
0: Eigentlich
1: so.
0: Habe ich früher hinten weg.
2: Ja.
0: Hinten wegräumen und dann Spiele öffnen.
1: Und
2: Christian, wir schauen uns jetzt nochmal die Highlights an, okay? Und dann wirst du das auch.
0: Von so Deutschland gegen Paraguay. Ja, genau. Dankeschön. Also, vielen Dank, Justus Hampel.
2: Danke. Auch.
0: Kannst du mit.
1: Jetzt ein trauriges
0: Lied. Was anderes anziehen.
2: Ich zieh's aus.
0: Okay. Danke, Joshi.
2: Niemals. Niemals zieh's aus.

0: Das ist natürlich ein Knaller, großes Thema den ganzen Tag gestern hier bei uns auf der Mainwelle. Ja, 2. 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
1: Es ist 16 Uhr, ich bin Joshua Heise.
2: Die Bundesregierung will mit einem Aktionsplan entschiedener gegen Steuerbetrug und Geldwäsche vorgehen. So soll es etwa ein gemeinsames Zentrum gegen Steuer- und Finanzkriminalität beim Zoll geben. Finanzminister Klingbeil.
3: Wir haben ein gemeinsames, klares Ziel. Die Ehrlichen in unserer Gesellschaft dürfen nicht die Dummen sein. Es geht für mich um Gerechtigkeit. Die wenigen, die betrügen, schaden allen, die ehrlich ihre Steuern zahlen. Und das macht auch den fairen Wettbewerb zwischen Unternehmen kaputt.
2: Der Staat verliert jedes Jahr mehrere Milliarden Euro durch Steuerbetrug. Deutschland soll nach Ansicht des EU-Migrationskommissars Brunner die Grenzkontrollen wieder abschaffen. Er begründet das mit den fallenden Migrationszahlen und der neuen europäischen Asylrichtlinie. Die EU-Innenminister beraten heute in Dublin über den Stand der Umsetzung. Deutschland und Österreich wollen die Kontrollen vorerst beibehalten. 8 Jahre nach dem Einsturz einer Autobahnbrücke in Genua hat ein Gericht den früheren Chef der italienischen Autobahngesellschaft zu 12 Jahren Haft verurteilt. Er soll schon lange zuvor von Mängeln an der Brücke gewusst haben. Bei dem Unglück 2018 waren 43 Menschen ums Leben gekommen. Der 66-Jährige sitzt wegen eines tödlichen Busunglücks auf einer anderen Autobahn bereits im Gefängnis. Nach mehreren Schüssen gestern Abend in einem Würzburger Wohngebiet sucht die Polizei eigenen Angaben zufolge immer noch nach dem Täter. Demnach hatte ein bisher unbekannter Mann auf ein Wohnhaus im Stadtteil Unterdürbach geschossen, verletzt wurde niemand. Die Staatsanwaltschaft ermittelt wegen versuchten Mordes. Die Falklandinseln sind argentinisch. Ein Banner mit diesem Spruch hat Argentiniens Nationalmannschaft gestern nach dem Sieg gegen England bei der WM gezeigt. Die britische Regierung erwartet jetzt von der FIFA eine Untersuchung der Aktion, weil politische Botschaften eigentlich verboten sind. Aus London hieß es, die WM-Trophäe möge England nicht gehören, die Falklandinseln aber definitiv. Es ist jetzt 4:15.
4: Der Mainwelle Blick aufs Wetter, schönes Wetter, so wie es momentan ist, hält sich's heute, bleibt es. Morgen am Freitag ist es zwischendurch wechselhafter, ungemütlicher, also windiger, insgesamt auch kühler. Und einige Schauer sind morgen auch unterwegs, vor allem am Nachmittag auch kräftige Gewitter. Die Sonne lässt sich auch mal blicken. Übers Wochenende gibt's dann aber auch längere sonnige Phasen, Samstag, Sonntag und zwischendurch aber auch Wolken und vielleicht auch mal noch einen Schauer. Und ab morgen ist es dann insgesamt bis zum Sonntag erstmal ein bisschen kühler. Der Mainwelle Service, hallihallo an alle unterwegs. Wir haben aktuell eine Meldung von der A9 Richtung Berlin. Zwischen dem Bindlacher Berg und Bad Berneck-Himmelkron 1 Kilometer Stau. Und das war's. Wenn ihr auch noch was habt, dann bitte melden. Wir hätten noch einen Abstandsmesser über der A9 Richtung Nürnberg bei Gefrees. Bayreuth ein Blitzer am Luitpoldplatz am Rathaus und in Main-Lois an der Spinnstube in beiden Richtungen. 0170 99 07000, wenn ihr auch was habt. Dankeschön. Euch allen eine gute Fahrt.
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4: Einen wunderschönen Nachmittag. Es ist ja einiges los, auch an diesem Wochenende wieder. Das Afrika-Karibik-Festival zum Beispiel. Dann starten einige Carvers. Heute zum Beispiel die Carver der Landjugend Stockau-Lehn zum 70. Geburtstag. Samstag ein Länderspiel in der Oberfrankenhalle. Deutschland gegen Frankreich im Rollstuhl-Basketball. Und dann haben wir am Wochenende auch einen ganz besonderen Gottesdienst, einen queeren Gottesdienst und was es damit auf sich hat, was dahinter steckt und wann der ist und wo, das alles gleich hier bei uns auf der Mainwelle. Jetzt gibt's erstmal Jay Lowe und David Guetta, Save Me Tonight. Euch allen traumhaft schönen Donnerstagnachmittag hier bei uns auf der Mainwelle.

0: 16.15 Uhr, die Main will am Donnerstag Nachmittag. Und uns ist ja auch wichtig, Vielfalt, aber auch Diversität. Wir sind alle gleich und gleichberechtigt. Und das ist vor allem jungen Menschen sehr, sehr wichtig, geht uns alle an. Und es ist uns Älteren natürlich auch wichtig, egal wie jung oder alt, welchen Geschlechts oder welcher, wie es heißt, immer geschlechtlichen Identifikation. Und genau darum geht es morgen bei einem besonderen Gottesdienst, morgen Abend in der Magdalenenkirche in Bayreuth-Aichig, also in Gronau. Organisiert hat diesen Gottesdienst die Jugend St. Johannes und er wird von Jugendlichen gestaltet und geleitet. Und das Motto: Don't fear the queer. Mitorganisatorin Sophia Reis.
1: Es ist ja immer noch leider so, dass das Thema Queerness in der Kirche totgeschwiegen wird. Und genau deswegen finden wir es wichtig, uns für Vielfalt einzusetzen, für die Akzeptanz, dass die Kirche auch bunt ist und bunt sein sollte. Und dass Vielfalt kein Grund zur Angst ist, sondern uns eher weiterbringt.
0: Also niemand soll ausgegrenzt werden, nicht in der Gesellschaft und schon gar nicht in der Kirche. Das ist den jungen Leuten besonders wichtig.
1: Der Gottesdienst soll für alle sein, wirklich für alle, also egal wen du liebst, egal mit welchem Geschlecht du dich identifizierst.
0: Egal, ob du eben queer bist oder nicht. Unterstützt werden die Jugendlichen auch von den LGBTQ+-Organisatoren in Bayreuth und in Hof. Und das freut die Sophia. Und dann wollten wir natürlich auch nochmal wissen von ihr, was da morgen in der Magdalenenkirche so alles geplant ist.
1: Wir haben eine Band zur musikalischen Unterstützung, dann eine Predigt mit echten Geschichten von Leuten in Bezug auf die Kirche. Wir haben am Ende eine Cocktailbar für ein gemütliches Zusammensitzen. Wir haben noch natürlich ganz viel Lobpreis.
0: Ja, und Menschen aus der LGBTQ+-Community erzählen ihre Geschichte und von ihren Erfahrungen eben Queerness. Sophia sagt, das sei in der Gesellschaft und in der Kirche immer noch ein heikles Thema, gerade wenn sich Jugendliche ihm annehmen. Das wird sich hoffentlich bald mal ändern. Der Gottesdienst in der Magdalenenkirche in Aichig-Gronau beginnt morgen Abend um 19:30 und eins steht schon fest, es wird bunt.

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0: Halb fünf und im Studio ist Franziska Horn.
1: Schönen Nachmittag.
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1: Dem Kampf gegen den Waldbrand im Müritz-Nationalpark in Mecklenburg-Vorpommern haben sich jetzt auch Feuerwehren aus Mittel- und Oberfranken angeschlossen. Heute früh sind laut Regierung von Oberfranken 36 Einsatzkräfte mit 15 Fahrzeugen aufgebrochen. Mit dabei sind 72 mobile Beregnungsgeräte und viel Schlauchmaterial. Die Ausrüstung kommt unter anderem aus dem Landkreis Bayreuth, aus Bamberg, Kronach und Lichtenfels. Der Waldbrand hat sich inzwischen auf rund 270 Hektar ausgebreitet. Die Löscharbeiten sind besonders gefährlich, weil im Boden noch Munition liegen könnte. Der Einsatz der Helfer aus Bayern ist zunächst bis Sonntag geplant. In Bamberg ermitteln Staatsanwaltschaft und Kripo gegen einen 32-jährigen Arzt. Er soll Kolleginnen am Arbeitsplatz und Frauen in seinem privaten Umfeld heimlich gefilmt haben. Das meldet das Reporter-Team von News 5. Die Ermittlungen sind ins Rollen gekommen, nachdem eine Zeugin bei einer öffentlichen Veranstaltung eine versteckte Kamera entdeckt hatte. Polizei und Staatsanwaltschaft haben die Wohnung und den Arbeitsplatz des Mannes durchsucht und Beweismittel sichergestellt. Wie viele Frauen betroffen sind, ist noch unklar. Für den Beschuldigten gilt die Unschuldsvermutung. Zwei Autos weg, die Schlüssel aber noch da. In Pegnitz sind von einem Autohausgelände in der Sauerbruchstraße zwei hochwertige Toyotas verschwunden. Gestohlen wurde einmal ein Toyota Yaris GR und ein Toyota RAV4 im Gesamtwert von rund 80.000 Euro. Beide Autos hatten keine Kennzeichen. Die Tat ist zwischen dem letzten Freitag und gestern passiert. Weil die Tanks fast leer waren, könnten die Täter auch kurz danach irgendwo in der Region getankt haben. Das heißt es im Polizeibericht. Die Kripo Bayreuth sucht deshalb jetzt Zeugen.
0: Dankeschön, Franzi. Dankeschön, Laurent. Das ist das Hoch, das uns das schöne Wetter heute hier beschert. Aktuell Pottenstein 29 Grad, Warmensteinach 27. Gesundheit?
1: Danke.
0: Oder hast du nur gehustet?
1: Oh, ja.
0: Beides auch. Ja. Dann haben wir noch in Misselgau 28 Grad. Also das ist jetzt heute wirklich Badewetter, makelloses Sommerwetter. Morgen wird es dann wechselhafter, vor allem

0: Zum Teil mit kräftigen Gewittern und Windböen. Und da kann man dann gut mal 8, 9 Grad wieder abziehen. Wir liegen knapp über 20 Grad, wird also morgen auch deutlich kühler. Und genauso kühl ist es dann am Samstag und am Sonntag, wobei da wird es dann allmählich wieder ein bisschen schöner.
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0: Der Mainwelle-Service, hallihallo an alle unterwegs. Die A9 Richtung Berlin zwischen Bindlacher Berg und Bad Mönckemikron, 1 Kilometer Stau. Dann ein Blitzer immer noch am Luitpoldplatz, am Rathaus, bitte aufpassen. Und einer in Main-Lois an der Spinnstube in beiden Richtungen. Danke, Thorsten, fürs Petzen unter 0170 99 07000. Dankeschön euch allen, eine gute Fahrt.
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0: Mit Franziska Horn.
2: Hallo.
0: Und mit süßem Vogelgezwitscher.
2: No.
0: Was hat's denn damit auf sich? Also wir gehen jetzt nach Goldkronach. Da ist die Kita Mäusenest und nebenan ist eine Wiese und zwar eine Streuobstwiese. Und das ist, glaube ich, einmalig in der Region, dass eine Kita jetzt ihre eigene Streuobstwiese hat. Und der Bürgermeister Holger Bär ist ganz begeistert.
3: Wir haben diese Streuobstwiese jetzt zum Außenbereich der Kita gemacht. Also wie ein kleiner Streuobst-Kindergarten. Ist, glaube ich, in der Region der erste. Aber das Schöne ist einfach, wie sich die Kinder hierüber freuen. Man sieht wirklich die strahlenden Augen. Und ich freue mich, dass so viele in einem Strang gezogen haben, vom Landratsamt angefangen, unserem Stadtrat, Kita-Team. Und ganz besonders möchte ich mich bei unserer Gärtnerei Übelhack bedanken, die ihre Streuobstwiese hierfür zur Verfügung gestellt hat. Und es ist wirklich ein super Gewinn.
0: Tja, und auch die Leiterin von der Kita Mäusenest in Goldkronach, Annika Meisel, ist ganz schön happy.
4: Wir haben hier einen wunderschönen natürlichen Spielbereich. Den Kindern macht es total Spaß hier. Die wollen auch gar nicht mehr weg. Können hier einfach ganz ausgelassen spielen, entdecken und genießen. Und selbst bei heißen Temperaturen ist es hier angenehm schattig.
0: Wunderbar. Und dann haben ja noch ein paar Kinder interviewt, die Mirella, den Yunus und anfangen wird die Amira.
5: Auf der Streuobstwiese spielen macht mir Spaß, weil ich dort kleine Insekten mit der Lupe entdecken kann. Ich liebe die wilde Wiese, denn da kann man so gut spielen und forschen.
6: Ich liebe einfach die neue Streuobstwiese, weil da so viele schöne Blumen sind.
0: Süß, die Mirella, der Yunus, die Amira, die Leiterin, die Annika Meisel und Holger Bär. Toll. Die Kita Mäusenest hat ihre eigene Streuobstwiese. Das ist doch schön.
2: Das ist richtig cool.
0: Cool.
2: Stell dir vor, im Kindergarten ein bisschen spielen, ein bisschen Obst essen. Cool.
0: Genau. Super. Schönen Gruß nach Goldkronach und überall hin, wo ihr uns jetzt zuhört. Und wir haben keine Streuobstwiese, aber wir haben Ray. Coole Nummer, ne? Where is my husband?
2: Toll.
0: Toll. Schönen Nachmittag.

0: Donnerstagnachmittag, die Mainwelle. Gleich haben wir 4:45. Der Carsten hat uns ein Bild geschickt per WhatsApp. Bitte aufpassen. Oben am Spielplatz, da beim BAK im Kreuz, da liegen wahrscheinlich Köder gegen Haustiere am Zaun unterm Laub versteckt. Bitte aufpassen. Dankeschön, Carsten, für die Warnung. Wir gehen der Sache auch nochmal genauer nach. Und wir haben einen neuen Blitzer. Vielen, vielen Dank an den Lukas.
1: Servus Christian, da Servus. Ist der Lukas. Ich Grüß wollte dich. Einen Blitzer melden und zwar auf der A9 oben am Bindlacher Berg in Fahrtrichtung Himmelkron. Da werden schöne Fotos gemacht. Ciao, ciao.
0: Dankeschön, lieber Luke. Und den Blitzer haben uns auch gemeldet, zum Beispiel die Manuela, der Carsten, der Christoph und die Stefanie. Vielen, vielen herzigen Dank.
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2: Und wir geben heute nochmal richtig Gas. 29 Grad purer Sonnenschein, bevor es die nächsten Tage dann ein bisschen kühler wird. 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

0: 16.52 Uhr, die Meilen will am Donnerstagabend. Der Ehrliche soll nicht der Dumme sein. So denkt man innerhalb der Bundesregierung und man will künftig noch härter vorgehen gegen Steuerbetrüger und gegen Geldwäsche. Thema gleich um 17 Uhr in den Meilenwelle Nachrichten mit Joshua Heise.
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1: Es ist 17 Uhr, ich bin Joshua Heise.
2: Der Ehrliche darf nicht der Dumme sein. Unter diesem Motto will die Bundesregierung härter gegen Steuerbetrug vorgehen. Finanzminister Klingbeil und Justizministerin Hubig haben einen entsprechenden Aktionsplan in Berlin vorgestellt. Tanja Wagner berichtet.
3: Beim Zoll soll ein gemeinsames Zentrum gegen Steuer- und Finanzkriminalität eingerichtet werden, wo alle Maßnahmen gebündelt werden, von der KI-unterstützten Datenanalyse bis hin zur Fahndung. Der Aktionsplan sieht außerdem vor, dass Selbstanzeigen nicht mehr straffrei bleiben. Außerdem soll eine Registrierkassenpflicht kommen und Steuerbetrug soll härter bestraft werden.
2: Fast die Hälfte der Ärztinnen und Ärzte in Bayern hat in den letzten 12 Monaten Machtmissbrauch und sexuelle Belästigung erfahren. Das zeigt eine Umfrage des Marburger Bundes. Am häufigsten beklagen die Befragten einen respektlosen oder herablassenden Umgangston, vor allem durch männliche Vorgesetzte. Fast jede zweite betroffene Person denkt deshalb sogar darüber nach, den Job an den Nagel zu hängen. Deutschland und Frankreich haben erstmals die Zusammenarbeit bei der nuklearen Abschreckung geübt. 2 französische Rafale-Jets und 2 Bundeswehr-Eurofighter haben dabei ein Luftbetankungsmanöver trainiert. Morgen soll beschlossen werden, dass deutsche Soldaten im Herbst erstmals an einem französischen Nuklearmanöver teilnehmen. Deutschland will sich damit unabhängiger vom US-Atomschutz machen. Italien blockiert laut einem EU-Kommissionsbericht weiterhin die Rücküberstellung von Asylsuchenden. In den ersten 3 Wochen nach Inkrafttreten der neuen EU-Asylreform haben demnach die italienischen Behörden 12-mal abgelehnt, Schutzsuchende zurückzunehmen, für die sie eigentlich zuständig wären. Die EU-Kommission fordert nun konkrete Schritte, damit die Rücküberstellungen auch stattfinden. Unionsfraktionschef Spahn ist gerade Vater geworden durch eine Leihmutter in den USA. Hierzulande soll die Leihmutterschaft aber verboten bleiben, sagt Spahns eigene Partei CDU. So stellte ein Sprecher des Familienministeriums klar, der Koalitionsvertrag sehe keine Änderung an der aktuellen Rechtslage vor. Die Frauenunion wirft Spahn einen Glaubwürdigkeitsverlust vor und fordert seinen Rücktritt. Es ist jetzt 5:15.
4: Danke Joshua, wir schauen aufs Mainwelle Wetter, so wie es momentan ist, bleibt also echt schön. Aktuell haben wir immer noch in Bischofsgrün 26 Grad, in Weidenberg 28, in Hannerstrath 29 Grad, genauso in Weichenfeld und in Hollfeld. So, morgen wird es dann aber durchwachsen, also morgen scheint schon auch ein bisschen die Sonne, aber dann sind viel mehr Wolken dabei, es wird windig. Es sind einige Schauer unterwegs morgen, vor allem am Nachmittag auch kräftige Gewitter mit Windböen und es wird eine ordentliche Ecke kühler morgen, da liegen die Werte nur noch knapp über 20 Grad. Dann übers Wochenende auch nicht viel wärmer, es gibt immer noch vereinzelt Schauer, aber insgesamt auch längere sonnige Phasen, so ab Samstag wird es schon allmählich wieder besser. Der Mainwelle Service, hallihallo an alle unterwegs. Wir schauen mal auf die A9 Richtung Berlin. Zwischen dem Bindlacher Berg und Bad Bennekemmelkraun aktuell 1 Kilometer Stau. Dann haben wir einen 9 Blitzer. Dankeschön an die Manuela, die den für uns entdeckt hat.
5: Ja, hallo, hier ist die Manuela. Ich wollte einen Blitzer melden. A9 Richtung Berlin. Kurz vor der Baustelle Bindlacher Berg, also nachdem es schon kreuzt, bevor es rechts nach Bad Berneck auf einspurig geht und links halt zweispurig nach Berlin weiter, da steht ein Blitzer. 80 sind nur erlaubt. Fahrt langsam.
4: Mach mal, Dankeschön, liebe Manuela. Dann haben wir noch einen Blitzer am Luitpoldplatz in Bayreuth. Offenbar steht er noch am Rathaus und auch noch einer in Mainleus. An der Spinnstube in beiden Richtungen. Und wenn ihr auch noch was habt, bitte kurz Bescheid geben. 0170 99 07000. Dankeschön. Euch allen gute Fahrt.
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4: Ach ja, also ich hätte es den Franzosen gegönnt. Ich habe mal ein Jahr in Frankreich gelebt. Gestern Abend hätte ich es den Engländern gegönnt. Ich hätte nie gedacht, dass ich das mal sage. Ne? Aber naja, Harry Kane, absolut überragend. Thomas Tuchel hätte ich es auch gegönnt. Aber jetzt haben wir halt Spanien gegen Argentinien. Schon wieder der Argentinier. Ne? Ja, wir haben vorhin schon Justus Hampel im Studio gehabt. Im Argentinien-Trikot. Und da gehen die Meinungen natürlich auseinander. Und mal schauen, welche Meinung der Hofmanns-Harry hat. Sonntag das Finale. Wem drückt man da die Daumen?
7: Ja, servus, der Hofmanns-Harry.
4: Servus.
7: Also ich bin für Argentinien tatsächlich, weil, naja, durch das mal Kumpel Cristiano schon ein bisschen eher ausgeschieden ist. Naja, jetzt setze ich halt auf die nächste Prominenz, ne? Auf die Legende, auf Messi. Ne? Ich bin halt so wegen der Legenden. Und ja, schauen wir mal, wie es ausgeht. Ja, Spanien, bin ich eigentlich auch wegen schon ein Fan von Spanien, aber diesmal bin ich halt für Messi, ne? Naja. Schauen wir mal, wie es ausgeht. Ich denke mal, es gibt eh Verlängerung, ne? Und dann gewinnt Argentinien. 3-1. Also dann, macht's gut, servus, der Harry.
4: Dankeschön, Harry. Stefan Neiser hat auch eine ganz, ganz schöne WhatsApp hier ins Main-Wille-Sendestudio geschickt, dass er tatsächlich alle möglichen Trikots bestellt hat. Und immer wenn die aber ankommen, ist die jeweilige Mannschaft schon ausgeschieden. Ne? Bis auf Spanien. Also Spanien hat er noch nicht bestellt, aber ansonsten geht es ihm genauso wie mir. WM-Finale, Pest gegen Cholera. Also nichts gegen Spanien oder Argentinien. Muss ja jeder genau für sich entscheiden. Ist doch vollkommen klar, aber... Also ich drücke immer noch Deutschland die Daumen, heuche mich. Naja, wenn dann Spanien, oder? Oder doch Argentinien? Was ist eure Meinung? Schickt eine WhatsApp bitte. Und ich wünsche euch einen schönen Donnerstagabend.

Wir haben noch eine Blitzerbestätigung. 5:10. Dankeschön an den Malte. Den man jetzt nicht hört, weil... Warum? Achtung. Weil hier gerade was klemmt. Hören wir gleich. Gleich hören wir auch, dass es am Samstag ein Länderspiel gibt in der Oberfrankenhalle. Was es damit genau auf sich hat, hört ihr gleich.

0: So, wir haben ein bisschen Probleme heute mit unserem WhatsApp-Account, aber jetzt müsste es klappen. Achtung, eine Blitzerbestätigung.
1: Moin Christian, hier ist Malte. Ich weiß ja nicht, ob ihr schon wusstet, aber am Lötbergplatz, kurz hinterm Rathaus auf der rechten Seite stadteinwärts, steht ein Fotoautomat. Fahrt langsam, schönen Tag noch.
0: Ciao. Dankeschön, lieber Malte, dir auch. Außerdem haben wir noch am Bindlacher Berg A9 Richtung Berlin ebenfalls einen Blitzer. Und jetzt Basketball. Ein Länderspiel am Samstagabend in der Bayreuther Oberfrankenhalle. Also, ich kann mich noch erinnern, Deutschland gegen Brasilien, das war in den 90er Jahren, mit Marc Suhr, ein Bayreuther, war damals bei Steiner Bayreuth, ist da auch zum Einsatz gekommen in diesem Testspiel in der Oberfrankenhalle. Damals ist auch Aaron McCarthy als neuer Head Coach vorgestellt worden. Too much information für die meisten jetzt wahrscheinlich, aber die, die damals dabei waren und sich ein bisschen auskennen, die wissen Bescheid. Ich weiß, ich war da auch mal Hallensprecher, ich glaube, das war Ende der 90er Jahre, auch bei einem Länderspiel der deutschen Volleyball-Nationalmannschaft. Aber definitiv gab es noch nie ein Länderspiel der deutschen Rollstuhl-Basketball-Nationalmannschaft. Die spielen am Samstagabend ein WM-Vorbereitungsspiel gegen Frankreich. Ich habe jetzt auch schon ein paar französische Nationalspieler gesehen. Und wer Rollstuhl-Basketball noch nie live erlebt hat, der muss das mal machen. Wirklich. Beim RSV darf ich ja hin und wieder mal Hallensprecher machen. Es ist wirklich gigantisch, wie die da mit ihren Rollstühlen durch die Halle fliegen. Voller Einsatz. Echt mitreißend. Aber Sebastian Gilsch, Mr. RSV Bayreuth, erklärt uns mal, wie nah Rollstuhlbasketball denn dran ist am klassischen Basketball.
2: Wir sitzen eben alle aktiv im Rollstuhl und bewegen uns sofort. Und im Fußgängerbasketball passiert das, wie der Name schon sagt, eben zu Fuß. Ansonsten, regeltechnisch, gibt es relativ wenig Unterschiede. Das Spielfeld ist gleich, der Korb hängt auf 3,5 Meter. Ja, viele Parallelen. Und am Ende geht es darum, das Orange muss ins Orange.
0: Am Samstag auch bei der deutschen Nationalmannschaft einer der besten aller Zeiten am Start. Und er kommt aus Bayreuth, aus Laineck. Mehr dazu gleich. Tommy Böhme. Jetzt fragen wir nochmal nach bei Sebastian Gilsch, dass dieses Länderspiel ausgerechnet in Bayreuth stattfindet. Das ist ja auch kein Zufall. Den Kontakt zur Nationalmannschaft, den gibt es schon seit einigen Monaten.
2: Vor ein paar Monaten ist der Bundestrainer Jan Haller auf uns zugekommen und hat gefragt, was wir von der Idee halten, dass sie mit der Nationalmannschaft vorbeikommen und ein Trainingslager machen. Da waren wir natürlich begeistert, weil als Standort ist das natürlich schon eine tolle Auszeichnung und haben dann relativ zügig auch gemeinsam mit der Stadt, danke auch da für den Support, die Weichen gestellt.
0: Und für Deutschland im Einsatz am Samstag, ich habe es eben schon gesagt, ein Bayreuther aus Laineck. Tommy Böhme, der Thomas Müller des deutschen Rollstuhlbasketballs. Bei den letzten Olympischen Spielen ist er sogar mal als bester deutscher Rollstuhlbasketballer aller Zeiten betitelt worden. Er hat so viele Titel auf dem Kasten, auf dem Buckel. Das würde wahrscheinlich jetzt bis 5:30 dauern, die alle aufzuzählen. Also er ist gebürtiger Bayreuther und für ihn ist es natürlich was ganz Besonderes, am Samstag in Bayreuth ein Testspiel zu machen, hier, wo seine Karriere begonnen hat.
3: Ich freue mich riesig drauf. Hier hat für mich alles angefangen und ich habe hier mein erstes Bundesligaspiel machen dürfen und als Kind immer davon geträumt, meine Nationalmannschaft zu spielen. Und ja, jetzt am Samstag darf ich dann auch wirklich mit der Nationalmannschaft in Bayreuth spielen. Deswegen, ja, Vorfreude ist riesig.
0: Ja, und er ist ja auch dabei dann bei der Weltmeisterschaft, die am 9. September in Ottawa beginnt. Deutschland ist dabei und natürlich auch Tommy Böhme.
3: Da sehen wir, wo wir aktuell stehen und was wir noch arbeiten müssen. Von daher, ich glaube, das ist ein guter Gegner zum Start. Meine, Frankreich ist zwar jetzt nicht bei der WM dabei, ist trotzdem aber ein guter Gegner. Und ja, wir gucken jetzt aber auf uns und wollen Sachen ausprobieren und wie gesagt schauen, wo wir stehen und an was wir noch arbeiten müssen bis zur WM.
0: Ich freue mich sehr, ich darf Hallensprecher sein und es wäre wirklich toll, wenn da möglichst viele Leute kämen am Samstag. 17 Uhr Deutschland gegen Frankreich, Länderspiel im Rollstuhlbasketball auf höchstem Niveau. Los geht's am Samstag in der Oberfrankenhalle um 17 Uhr. Ready.

0: furchtbarer Waldbrand im Müritz-Nationalpark in Mecklenburg-Vorpommern. Und jetzt sind da auch einige Feuerwehrleute aus Bayreuth, aus der Region, aus ganz Oberfranken hingefahren. Das und mehr gleich bei uns um halb in meine Region. Meine Infos mit Franziska Horn.
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0: Zurück bei uns, Franziska Horn, jetzt um 5:30.
1: Hallo.
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1: Dem Kampf gegen den Waldbrand im Müritz-Nationalpark in Mecklenburg-Vorpommern haben sich jetzt auch Feuerwehren aus Mittel- und Oberfranken angeschlossen. Heute früh sind laut Regierung von Oberfranken 36 Einsatzkräfte mit 15 Fahrzeugen aufgebrochen. Mit dabei sind 72 mobile Beregnungsgeräte und viel Schlauchmaterial. Die Ausrüstung kommt unter anderem aus dem Landkreis Bayreuth, aus Bamberg, Kronach und Lichtenfels. Der Waldbrand hat sich inzwischen auf rund 270 Hektar ausgebreitet. Die Löscharbeiten sind besonders gefährlich, weil im Boden noch Munition liegen könnte. Der Einsatz der Helfer aus Bayern ist zunächst bis Sonntag geplant. Am Landgericht Bamberg beginnt heute ein Prozess wegen gewerbsmäßigen Bandenbetrugs. Der 37-jährige Angeklagte soll laut Staatsanwaltschaft zwischen 2017 und 2021 zur Führungsebene einer international agierenden Tätergruppe gehört haben. Jutta Schindler berichtet.
4: Die Gruppe soll über mehrere Callcenter-Anleger aus dem deutschsprachigen Raum mit vermeintlichen Online-Trading-Plattformen getäuscht haben. Den Kunden seien hohe Gewinne durch Investitionen in verschiedenen Finanzprodukte versprochen worden. Tatsächlich sollen die eingezahlten Gelder aber nie angelegt worden sein. Stattdessen sollen die Beiträge von Beginn an für die Täter bestimmt gewesen sein. Laut Anklage entstand so ein Gesamtschaden von rund 17 Millionen Euro.
1: Viele Bäche in der Region führen kaum noch Wasser. Wegen des fehlenden Regens und der anhaltenden Hitze sind die Pegelstände im Raum Bayreuth deutlich gesunken. Kleinere Bäche und ihre Oberläufe sind teilweise schon komplett ausgetrocknet. Das meldet das zuständige Wasserwirtschaftsamt in Hof. Auch einzelne starke Regenschauer haben die Lage nur kurz verbessert. Laut Experten ist vorerst keine Entspannung in Sicht. Das wenige und warme Wasser ist besonders für Fische, Pflanzen und andere Lebewesen ein Problem.
0: Dankeschön, Franzi. Wir schauen aufs Mainwelle-Wetter.
1: Gerne.
0: Was da immer so hinter den Kulissen passiert. Ne? Das ist immer ein bisschen Hektik. So, dann schauen wir mal aufs Wetter. So wie es jetzt ist, Franzi, schauen wir aus dem Fenster. Ne? Hier durchs gläserne Mainwelle-Sendestudio. Schön, schön warm. 29 Grad in Hollfeld aktuell. Bei dir, Speichersdorf, 28.
1: Na, toll.
0: Schönes Kinder. Super. Egal, was ihr heute Abend vorhabt, genießt, macht was Schönes. Das Wetter bleibt schön, wie es ist. Dann in der kommenden Nacht haben wir die ersten Schauer oder auch Gewitter am Morgen. Morgen ist es dann sowieso windiger, wechselhaft. Immer wieder Schauer dabei. Nachmittags auch kräftige Gewitter mit Windböen. Es wird wieder eine Ecke kühler. Die Werte liegen dann nur noch knapp über 20 Grad. Und genauso kühl ist es dann auch am Samstag. Und am Sonntag sind immer mal ein paar Schauer unterwegs. Wobei, ab Samstag wird es generell wieder ein bisschen besser. Und da gibt es dann auch mal länger Sonne. Der Mainwelle-Service, hallihallo an alle unterwegs. Wir haben die A9 Richtung Berlin zwischen dem Bindlacher Berg und Bad Benne-Kimmelkraun. Aktuell 1 Kilometer Stau. Danke nochmal an den Malte. Er hat uns

0: Servus Christian, da ist der Lukas. Ich wollte einen Blitzer melden und zwar auf der A9 oben am Bindlacher Berg in Fahrtrichtung Himmelkron. Da werden schöne Fotos gemacht. Ciao, ciao.
1: Dankeschön, lieber Lukas. Bitte fahrt vorsichtig, kommt gut an und wenn ihr auch was habt, bitte melden 0170 99 07000.
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1: Mit Franziska Horn.
3: Hallo.
1: Und Richard Wagner Gummibärchen, du erinnerst dich.
3: Hm.
1: Na, die gibt's ja im Weinium, ne? Wir wollen ja keine Schleichwerbung machen. Hm. Ehemalige süße Quelle da bei der Adria.
3: Oh, du kriegst so Ärger.
1: Naja, man muss doch wissen, wo das ist, ne? Und im Weinium, da gibt's ja diese Richard Wagner Gummibärchen, du hast ja selber welche gekostet, ne?
3: Ja, die kann man schon essen.
1: Die kann man essen, ne? So ja. Richard Wagner Köpfe bunt. Ja. Lecker, verschiedene Geschmacksrichtungen. Mhm. Aber ist schon wieder viel zu viel, weil ich darf ja nichts mehr sagen. Ne? Weil wir haben ja da bei uns im Marketing gesagt, Mensch, ja, was ist mit den Gummibärchen? Hast du mir einfach so durchgesagt oder was? Schleichwerbung und so weiter.
3: Oh,
1: deswegen habe ich versprochen, ich mache keine Werbung mehr für die Gummibärchen vom Weinium vom Jörg Hoppe. Erwähne ich nicht mehr, die Gummibärchen. Konntest dich drauf verlassen.
3: Okay.
1: Aber ich war heute zufällig bei ihm und jetzt hat
3: schon
1: er
3: wieder
1: Bayreuth Schokolade. Und ich habe nur versprochen, dass ich keine Gummibärchen mehr nenne, ne? Also Schokolade, gell, Jörg?
4: Genau, mit Rosenblüten und Veilchenstücken. Einmal mit Motiv der Silhouette von Bayreuth oder die tolle Hermitage ist auch zu erkennen mit dem Sonnendämpel.
1: Ja, da kann doch nichts dabei sein, wenn man für die Hermitage wegen Werbung macht oder die Silhouette von Bayreuth.
3: Dort ist schon schön, ja.
1: Und dann stand ich
3: in
1: da.
3: Bayreuth ist auch schön.
1: Und du glaubst nicht, was da lag.
4: Stell dir mal vor, was ich schon hab. Die ersten fränkischen Lebkuchen. Aber nicht nur Lebkuchen, sondern Bio-Elisen-Lebkuchen. Oh, sind die lecker.
1: Lebkuchen bei 29 Grad in Hollfeld und am 16.07. Lebkuchen?
4: Lebkuchen!
1: Das ist ja krass, wirklich. Also das ist ja Wahnsinn. Um die Zeit jetzt schon Lebkuchen. Backen wir mal 4 Ei.
4: Aber gerne doch.
1: Lebkuchen, so bald.
3: Das ist Wahnsinn.
1: Hammer, ne?
3: Ich bin irgendwie auch sprachlos.
1: Ich auch.
3: Wer will denn die jetzt schon? Ich verstehe das immer gar nicht. Im Sommer. Das ist doch so üppig.
1: Ja, eben.
3: Ja. Na, also. Das Wetter ist üppig, also, die Lebkuchen sind üppig. Oh.
1: Jetzt ist aber wirklich mal gut mit Gummibärchen, mit Lebkuchen und Schokolade vom Jörg. Ne, vom Jörg Hoppe im Weinium gegenüber von der Adria. Entschuldigung. Krieg nichts dafür, ehrlich.
3: Oh mein.

0: weiß nicht, wie es euch geht, aber Frankreich gegen England, das wäre doch toll gewesen, ne? Ja, der Harry Kane, Thomas Tuchel, England. Sympathisch. Frankreich, ich war mal ein Jahr lang in Frankreich, aber jetzt natürlich, ach du liebe Zeit, Spanien gegen Argentinien. Und jetzt habe ich hier zwei nette Jungs hier aus der Mainwiller Redaktion im Studio. Zum einen Joshua Zagmakidis, hallo Joshi.
1: Servus.
0: Servus. Und Justus Hampel.
2: Buenos dias.
0: Joshi, ich kann nicht drüber schauen, weil er hat was ganz Furchtbares an.
1: Ich find's schön eigentlich. Das Argentinien-Trikot von 2022.
3: Nein, das ist aktuell sogar.
2: Echt?
3: Ja, habe ich von meinem Bruder zu Weihnachten gekriegt.
0: Krass. Ja, Justus, du lachst in deinem Argentinien-Trikot, ne? Mhm. Weil gestern Abend, naja, das haben wir alle gesehen, ne?
3: Mhm.
0: Und du drückst im Finale dann
2: Spanien, die
0: Joshi, wem drückst du die dann?
1: Ja, also gestern habe ich mich schon ein bisschen gefreut für die Argentinier. Hat mir natürlich leid getan für unseren Deutschen, für Thomas Tuchel. Aber Messi nochmal im WM-Finale, bei der letzten WM, die er ever spielen wird. Mhm. Christian, das muss dein Fußballerherz doch auch. Also
0: wir kommen in Schwung, denn ich muss sagen, bitte nicht Argentinien. Bitte, Justus. Bitte nicht. Ich meine, Spanien gegen Argentinien, das ist so für mich, jetzt muss ich wieder aufpassen. Das ist wie Pest gegen Cholera. Entschuldigung. Nee, nichts gegen Spanien und Argentinien.
2: Bin ich nicht deiner Meinung.
0: Argentinien.
2: Nein.
0: Hittengänge sind drauf wie die Ochsen. Wie der 23er aus Paraguay. Hinten draufgänge und vorn dann mi.
2: Ja, also es gibt hier einen im Studio von uns dreien, der genauso immer.
0: Danke, Justus Hampel.
1: Joshi, abgedreht.
0: Ja, also jetzt. Ja. Rechtfertigt, weshalb Argentinien?
2: Also, Messi. Argentinien. Nicht nur wegen Messi. Also, ich weiß nicht, ob du dir das Spiel gestern angeguckt hast oder eingeschlafen bist. Die haben doch wirklich, die haben es verdient gehabt. Die haben es verdient gehabt. Also die zweite Halbzeit, die haben sie richtig schön eingeschnürt und nach dem Gegentor war das ein Spiel auf ein Tor und das war das
0: Engländer. Jetzt verdient haben richtig schön eingeschnürt. Was hast denn du gestern angeschaut? Also gut, dann sei es dir vergönnt. Wie ist eure Meinung am Sonntag? Wem drückt ihr die Daumen? Spanien oder Argentinien? Ich bin immer noch für Deutschland.
1: Ja, also wenn wir so gespielt hätten wie die Argentinier, dann.
0: Naja, das ist ja, die spielen ja eigentlich so wie wir, ne? In unserer Glanzzeit. Hinten.
2: So wie du zu deiner Glanzzeit.
0: Eigentlich habe ich früher hinten weg. Ja. Hinten wegräumen und dann Spiele öffnen.
2: Und Christian, wir schauen uns jetzt nochmal die Highlights an, okay? Und dann wirst du das auch.
0: Von so Deutschland gegen Paraguay. Ja, genau. Dankeschön. Also, vielen Dank, Justus Hampel.
2: Danke. Auch.
0: Konntest du mit
1: das, jetzt ein trauriges
0: dass ich was anderes auch. Anziehe?
2: Ich zieh's aus.
0: Okay. Danke, Joshi.
2: Niemals zieh's aus.

0: Also nichts gegen Argentinien und auch nichts gegen Spanien. Möge der Bessere gewinnen. Ich brauche jetzt ganz schnell Vogelgezwitscher. Eine Wiese, eine Streuobstwiese in Goldkronach. Da ist ja die Kita Mäusenest. Und neben dieser Kita, da ist jetzt eine Streuobstwiese. Und das ist, glaube ich, einzigartig hier bislang in der Region, findet auch der Bürgermeister von Goldkronach, Holger Bär. Der ist begeistert.
1: Wir haben diese Streuobstwiese jetzt zum Außenbereich der Kita gemacht. Also wie ein kleiner Streuobst-Kindergarten. Ist, glaube ich, in der Region der erste. Aber das Schöne ist einfach, wie sich die Kinder hierüber freuen. Man sieht wirklich die strahlenden Augen. Und ich freue mich, dass so viele in einem Strang gezogen haben, vom Landratsamt angefangen, unserem Stadtrat, Kita-Team. Und ganz besonders möchte ich mich bei unserer Gärtnerei Übelhack bedanken, die ihre Streuobstwiese hierfür zur Verfügung gestellt hat. Und es ist wirklich ein super Gewinn.
0: Schöne Sache. Und die Leiterin von der Kita Mäusenest, die Annika Meisel, die ist auch ganz happy.
2: Wir haben hier einen wunderschönen natürlichen Spielbereich. Den Kindern macht es total Spaß hier. Die wollen auch gar nicht mehr weg. Können hier einfach ganz ausgelassen spielen, entdecken und genießen. Und selbst bei heißen Temperaturen ist es hier angenehm schattig.
0: Angenehm schattig. Und dann fragen wir nochmal nach bei der Mirella, beim Yunus und bei der Amira. Die gehen nämlich in die Kita und es beginnt die Amira und die sind alle ganz happy.
3: Auf der Streuobstwiese spielen macht mir Spaß, weil ich dort kleine Insekten mit der Lupe entdecken kann. Ich liebe die wilde Wiese, denn da kann man so gut spielen und forschen.
4: Ich liebe einfach die neue Streuobstwiese, weil da so viele schöne Blumen sind.
0: Was ärgern wir uns über Fußball? Wir haben doch Streuobstwiesen, eine total schöne Geschichte. Die Kita Mäusenest in Goldkronach hat jetzt eine Streuobstwiese. Komm!

0: So, 17.54 Uhr, das war's für heute. Vielen Dank für die vielen netten WhatsApp-Meldungen. Wir haben ja immer so ein bisschen Lagerfeuer. Wir kommen zusammen, die Meinwille-Familie. Dankeschön dafür. Und weiter geht's mit der Meinwille-Familie mit Thomas Scham, jetzt ab 18 Uhr. Euch allen einen schönen Abend.
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1: Es ist 18 Uhr, ich bin Joshua Heise. Bayerns Innenminister Herrmann ist skeptisch gegenüber einer Obergrenze für die Amtszeit des Ministerpräsidenten. Damit würde seiner Meinung nach die Möglichkeit eingeschränkt, dass Wähler und Landtag selbst über den Ministerpräsidenten entscheiden. Die ÖDP will mit einem Volksbegehren eine maximale Amtszeit von 10 Jahren erreichen. 8 Jahre nach dem Einsturz der Morandi-Autobahnbrücke in Genua sind 32 der 57 Angeklagten schuldig gesprochen worden. Der Hauptangeklagte, der frühere Chef der italienischen Autobahngesellschaft, bekam 12 Jahre Haft. Der zuständige Manager für Instandhaltung 11 Jahre. Bei dem Unglück im Sommer 2018 starben 43 Menschen. In der europäischen Autoindustrie könnte in den nächsten 14 Jahren fast die Hälfte der Jobs wegfallen. Eine Studie des Fraunhofer-Instituts geht konkret von 730.000 gestrichenen Stellen aus. Um möglichst viele Arbeitsplätze zu erhalten, empfehlen die Forscher, auf verschiedene Antriebstechnologien zu setzen. In knapp 4 Jahren wird der Regionalverkehr rund um Würzburg nicht mehr von der DB Regio, sondern vom Unternehmen Benex geregelt. Das hat die Bayerische Eisenbahngesellschaft entschieden. Fahrgäste können sich somit ab Ende 2030 auf neue Züge, mehr Sitzplätze und eine dichtere Fahrtaktung freuen. Für Letzteres müssen laut BEG aber die überlasteten Strecken durch die Bahntochter InfraGo ausgebaut werden. Vielen Menschen fehlt das Wissen über Geld- und Kapitalanlage. Dagegen wollen Bayerns Sparkassen jetzt pädagogisch vorgehen. Die 54 kommunalen Banken im Freistaat wollen insbesondere den Jüngeren Finanzgrundlagen vermitteln. Janina Singer berichtet.
2: Unseriöse Renditeversprechen oder Finanzbetrügereien. Wo eigenes Wissen fehlt, haben Schwindler leichtes Spiel. Deshalb wollen die Sparkassen mit Zukunftstagen in ganz Bayern praktisches Wissen vermitteln, etwa zu Vermögensaufbau und Altersvorsorge. In Fürth entsteht außerdem ein Financial Life Park als Lernort für finanzielle Bildung.
1: Es ist jetzt 6:15.
3: Heute Nacht wird's teilweise bewölkt. Gegen morgen kann's dann auch erste Gewitter geben. Die Temperaturen liegen um die 17 Grad. Morgen ist es dann windig und wechselhaft. Regen ist möglich. Am Nachmittag auch Gewitter und Windböen. Die Temperaturen steigen bis auf 23 Grad. Und übers Wochenende gibt's sonnige Phasen, dazwischen aber auch immer mal wieder Wolken und Regenschauer. Die Temperaturen liegen bei 18 bis 23 Grad.
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3: Auf der A9 in Richtung Berlin staut sich's zwischen Bindlacher Berg und Bad Benneck-Himmelkron. Das ist 1 Kilometer und es dauert gut 5 Minuten länger. Dann wird geblitzt auf der A9 Richtung Berlin am Bindlacher Berg. Dann haben wir noch einen Blitzer in Mainleus bei der Spinnstube und zwischen Klein-Tettau und Tettau, da sind 70 erlaubt. Und wenn ihr sonst noch was habt, gebt Bescheid und schickt eine WhatsApp ins Studio.
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4: 6:30, Zeit für die News, die gibt's von mir. Ich bin Franziska Horn. Schönen Abend. Am Landgericht Bamberg beginnt heute ein Prozess wegen gewerbsmäßigen Bandenbetrugs. Der 37-jährige Angeklagte soll laut Staatsanwaltschaft zwischen 2017 und 2021 zur Führungsebene einer international agierenden Tätergruppe gehört haben. Jutta Schindler berichtet.
5: Die Gruppe soll über mehrere Callcenter-Anleger aus dem deutschsprachigen Raum mit vermeintlichen Online-Trading-Plattformen getäuscht haben. Den Kunden seien hohe Gewinne durch Investitionen in verschiedenen Finanzprodukte versprochen worden. Tatsächlich sollen die eingezahlten Gelder aber nie angelegt worden sein. Stattdessen sollen die Beiträge von Beginn an für die Täter bestimmt gewesen sein. Laut Anklage entstand so ein Gesamtschaden von rund 17 Millionen Euro.
4: Viele Bäche in der Region führen kaum noch Wasser. Wegen des fehlenden Regens und der anhaltenden Hitze sind die Pegelstände im Raum Bayreuth deutlich gesunken. Kleinere Bäche und ihre Oberläufe sind teilweise schon komplett ausgetrocknet. Das meldet das zuständige Wasserwirtschaftsamt in Hof. Auch einzelne starke Regenschauer haben die Lage nur kurz verbessert. Laut Experten ist vorerst keine Entspannung in Sicht. Das wenige und warme Wasser ist besonders für Fische, Pflanzen und andere Lebewesen ein Problem. Jeden Tag landet viel Müll in Bayreuth in der Natur. Egal ob Zigarettenstummel, Verpackungen oder alte Parkscheine, viele lassen ihre Abfälle einfach fallen oder werfen sie auf die nächste Wiese oder in den nächsten Fluss. Die Altstadtschule organisiert deshalb diese Woche ein Projekt. Schülerinnen und Schüler sammeln Müll. Gestern war zum Beispiel die Klasse 6b am Mistelbach unterwegs. Lehrerin Svenja Gödecke koordiniert die Müllsammelaktion.
6: Dass die Schüler einfach dabei mal merken, was so alles weggeworfen wird und vielleicht hoffen wir, dass sie dann auch selber ein bisschen mehr darauf achten, ihre Sachen in den richtigen Mülleimer zu bringen. Viele machen das mit voller Begeisterung und sind wirklich toll dabei. Viele Passanten sind auch begeistert und haben gesagt, Mensch, mach das weiter so und toll, dass ihr diese Aktion macht.
4: Inzwischen machen 8 Klassen der Altstadtschule mit. Auch heute waren wieder einige Kinder unterwegs. Der Stadtbauhof stellt dafür Zangen, Warnwesten und Müllbeutel bereit. Und alles zum Nachlesen gibt's nochmal auf meinwelle.de.
7: Heute Nacht gibt's einige Wolken, die können auch schon Regen oder Gewitter mitbringen gegen morgen. Die Frühwerte liegen um die 17 Grad. Morgen am Freitag ist es dann windiger und wechselhaft. Auch da kann es ab und zu mal regnen oder Gewitter geben. Dann bei Temperaturen bis 23 Grad und übers Wochenende gibt's teilweise Sonnenschein, teilweise auch Regen bei 18 bis 23 Grad. Auf der A9 in Richtung Berlin zwischen Bindlacher Berg und Bad Bennekemmelkron momentan 1 Kilometer Stau, da dauert es ein Stückchen länger. Und es wird geblitzt ebenfalls auf der A9 Richtung Berlin am Bindlacher Berg und zwischen Klein-Tettau und Tettau, da sind 70 erlaubt. Wenn ihr sonst noch was entdeckt, gebt gern Bescheid mit einer WhatsApp ins Studio.
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10: Es ist 19 Uhr, ich bin Joshua Heise. Die Bundesregierung will mit einem Aktionsplan entschiedener gegen Steuerbetrug und Geldwäsche vorgehen. So soll es etwa ein gemeinsames Zentrum gegen Steuer- und Finanzkriminalität beim Zoll geben. Finanzminister Klingbeil.
11: Wir haben ein gemeinsames, klares Ziel. Die Ehrlichen in unserer Gesellschaft dürfen nicht die Dummen sein. Es geht für mich um Gerechtigkeit. Die wenigen, die betrügen, schaden allen, die ehrlich ihre Steuern zahlen. Und das macht auch den fairen Wettbewerb zwischen Unternehmen kaputt.
10: Der Staat verliert jedes Jahr mehrere Milliarden Euro durch Steuerbetrug. Bundesgesundheitsministerin Warken will mehr in Vorsorge und Krankheitsvorbeugung investieren. Geplant sind unter anderem verpflichtende Einladungen für Kinder und Jugendliche zu Vorsorgeuntersuchungen. Außerdem sollen Versicherte über 60 Jahren Anspruch auf einen Gesundheitscheck-up bekommen, um Pflegebedürftigkeit zu verhindern oder zu verzögern. US-Präsident Trump will sich heute in einer Rede an die Nation wenden und hat vorab wirklich große Neuigkeiten angekündigt. Laut ABC News und dem Nachrichtenportal Politico könnte er dabei erneut seine Niederlage bei der Präsidentschaftswahl 2020 thematisieren, die er bis heute nicht eingestanden hat. Die Ansprache ist für 3 Uhr deutscher Zeit geplant. Eine Spaziergängerin aus Deutschland hat im Tiroler Zillertal die Überreste eines seit über einem Jahr vermissten 23-Jährigen entdeckt. Die Frau hatte im Juni am Ufer des Flusses Ziller einen Knochen gefunden. Ein DNA-Abgleich bestätigte nun die Identität des Österreichers. Die Polizei geht von einem Unfall aus. 2 russische Touristen sind in Istanbul festgenommen worden, weil sie in der Hagia Sophia laut aus der Bibel vorgelesen haben sollen. Die Polizei hat sie der Migrationsbehörde übergeben. Gegen die beiden wird wegen Anstiftung zu Hass ermittelt. Die Hagia Sophia wurde ursprünglich als Kirche erbaut, wurde im Osmanischen Reich zur Moschee, unter dem türkischen Staatsgründer Atatürk zum Museum und 2020 wieder zur Moschee. Es ist jetzt 7:15.
12: Wir starten in eine Nacht mit Tiefstwerten um die 17 Grad, die gegen morgen dann auch ein bisschen ungemütlich werden kann. Regen oder Gewitter sind da möglich. Morgen am Freitag dann auch windig, wechselhaft, teilweise Regen, teilweise auch Gewitter und starker Wind. Das Ganze bei Temperaturen bis 23 Grad. Übers Wochenende ist es dann ein bisschen ruhiger. Da gibt's teilweise Sonnenschein, aber auch eben teilweise Regen bei bis zu 23 Grad. Wir haben keine Störungsmeldungen, aber wir haben Blitzer. Auf der A9 in Richtung Berlin in der Baustelle am Bindlacher Berg 80 sind da erlaubt und zwischen Kleintettau und Tettau da sind 70 erlaubt. Wenn ihr sonst noch irgendwas entdeckt, gebt gern Bescheid, schickt uns einfach eine WhatsApp ins Studio.
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1: Die Nachrichten um 7:30 gibt's von mir. Ich bin Franziska Horn. Schönen Abend. In Bamberg ermitteln Staatsanwaltschaft und Kripo gegen einen 32-jährigen Arzt. Er soll Kolleginnen am Arbeitsplatz und Frauen in seinem privaten Umfeld heimlich gefilmt haben. Das meldet das Reporterteam von News 5. Die Ermittlungen sind ins Rollen gekommen, nachdem eine Zeugin bei einer öffentlichen Veranstaltung eine versteckte Kamera entdeckt hatte. Polizei und Staatsanwaltschaft haben die Wohnung und den Arbeitsplatz des Mannes durchsucht und Beweismittel sichergestellt. Wie viele Frauen betroffen sind, ist noch unklar. Für den Beschuldigten gilt die Unschuldsvermutung. Zwei Autos weg, die Schlüssel aber noch da. In Pegnitz sind von einem Autohausgelände in der Sauerbruchstraße zwei hochwertige Toyotas verschwunden. Gestohlen wurden ein Toyota Yaris GR und ein Toyota RAV4 im Gesamtwert von rund 80.000 Euro. Beide Autos hatten keine Kennzeichen. Die Tat ist zwischen letzten Freitag und gestern passiert. Weil die Tanks fast leer waren, könnten die Täter kurz danach irgendwo in der Region getankt haben, heißt es im Polizeibericht. Die Kripo Bayreuth sucht jetzt Zeugen. Jeden Tag landet viel Müll in Bayreuth in der Natur. Egal ob Zigarettenstummel, Verpackungen oder alte Parkscheine, viele lassen ihre Abfälle einfach fallen oder werfen sie auf die nächste Wiese oder in den nächsten Fluss. Die Altstadtschule organisiert deshalb diese Woche ein Projekt. Schülerinnen und Schüler sammeln Müll. Gestern war zum Beispiel die Klasse 6b am Mistelbach unterwegs. Lehrerin Svenja Gödecke koordiniert die Müllsammelaktion.
2: Dass die Schüler einfach dabei mal merken, was so alles weggeworfen wird, und vielleicht hoffen wir, dass sie dann auch selber ein bisschen mehr darauf achten, ihre Sachen in den richtigen Mülleimer zu bringen. Viele machen das mit voller Begeisterung und sind wirklich toll dabei. Viele Passanten sind auch begeistert und haben gesagt, Mensch, mach das weiter so und toll, dass ihr diese Aktion macht.
1: Inzwischen machen 8 Klassen der Altstadtschule mit. Auch heute waren wieder einige Kinder unterwegs. Der Stadtbauhof stellt dafür Zangen, Warnwesten und Müllbeutel bereit. Und auf meinwelle.de gibt's alles nochmal zum Nachlesen.
3: Die Nacht zum Freitag bringt teilweise Regen oder Gewitter. Die Temperaturen gehen runter auf Werte um die 17 Grad. Morgen dann windig, wechselhaft, teilweise auch Regen oder Gewitter möglich bei bis zu 23 Grad. Und übers Wochenende teilweise Sonnenschein, teilweise auch Regen bei 18 bis 23 Grad. Es ist ein ruhiger Donnerstagabend. Wir haben keine Störungsmeldungen. Wir haben einen einzigen Blitzer auf der A9 in Richtung Berlin in der Baustelle am Bindlacher Berg. 80 sind da erlaubt. Und wenn ihr sonst noch irgendwas habt, dann schickt uns eine WhatsApp ins Studio.
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1: Es ist 20 Uhr, ich bin Joshua Heise. Die EU will ein Ende der deutschen Grenzkontrollen. Innenkommissar Brunner hat die Mitgliedstaaten aufgefordert, Grenzkontrollen innerhalb des Schengen-Raums schrittweise abzuschaffen. Zur Begründung verwies er auf einen besseren Schutz der EU-Außengrenzen und den Rückgang illegaler Grenzübertritte. Das Bundesinnenministerium rückt bisher nicht von den Kontrollen ab. Die Bundesregierung will härter gegen Steuerbetrüger vorgehen. Finanzminister Klingbeil und Justizministerin Hubig haben einen entsprechenden Aktionsplan vorgestellt. Demnach soll beim Zoll ein gemeinsames Zentrum gegen Steuer- und Finanzkriminalität eingerichtet werden. Damit sollen Analyse, Ermittlung und Verfolgung von Geldwäsche und Steuerkriminalität gebündelt werden. Wer den Vertrag bei seinem Fitnessstudio online kündigen will, darf dabei nicht durch andere alternative Angebote abgelenkt werden. Das hat der Bundesgerichtshof nach einer Klage der Verbraucherzentralen entschieden. Worum genau es ging, weiß Jacqueline Melcher.
2: Wer seinen Fitnessstudio-Vertrag kündigen wollte, wurde nach Anklicken der entsprechenden Schaltfläche auf eine Bestätigungsseite weitergeleitet. Neben einem Formular zum Eingeben der nötigen Informationen wurde dort prominent auf die Möglichkeit hingewiesen, den Vertrag beitragsfrei zu pausieren, anstatt ihn zu kündigen. Der Bundesverband der Verbraucherzentralen hatte kritisiert, Kunden würden dadurch vom Kündigungsprozess abgelenkt.
1: 8 Jahre nach dem Einsturz einer Autobahnbrücke in Genua hat ein Gericht den früheren Chef der italienischen Autobahngesellschaft zu 12 Jahren Haft verurteilt. Er soll schon lange zuvor von Mängeln an der Brücke gewusst haben. Bei dem Unglück 2018 waren 43 Menschen ums Leben gekommen. Der 66-Jährige sitzt wegen eines tödlichen Busunglücks auf einer anderen Autobahn bereits im Gefängnis. Die ÖDP will ein Volksbegehren zur Amtszeitbegrenzung des bayerischen Ministerpräsidenten starten. Pikant, die Partei wirbt dabei mit alten Aussagen von Landeschef Markus Söder selbst. Der hatte 2018 noch für genau so eine Begrenzung geworben. Unterstützung von der AfD lehnt die ÖDP ab. Parteichefin Becker sagte dazu, schleicht's euch. Es ist jetzt 8:15.
3: Wir starten in eine teilweise bewölkte Nacht, in der es auch Regen oder Gewitter geben kann, vor allem gegen morgen früh. Temperaturen so um die 17 Grad gibt's dazu. Morgen dann windig, wechselhaft, teilweise regnerisch. Am Nachmittag sind auch Gewitter und starker Wind möglich. Temperaturen dazu 23 Grad in der Spitze und übers Wochenende teilweise Sonnenschein, teilweise auch Regen und 18 bis 23 Grad. Es ist ruhig auf den Straßen und wir haben auch nur einen einzigen Blitzer. Der steht auf der A9 in Richtung Berlin in der Baustelle am Bindlacher Berg. 80 km/h sind da erlaubt. Wenn ihr noch was anderes entdeckt, könnt ihr natürlich weiterhin gern Bescheid geben. Ganz einfach mit einer WhatsApp ins Studio.
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1: 8:30, damit Zeit für die News, die gibt's von mir. Ich bin Franziska Horn, schönen Abend. Dem Kampf gegen den Waldbrand im Müritz-Nationalpark in Mecklenburg-Vorpommern haben sich jetzt auch Feuerwehren aus Mittel- und Oberfranken angeschlossen. Heute früh sind laut Regierung von Oberfranken 36 Einsatzkräfte mit 15 Fahrzeugen aufgebrochen. Mit dabei sind 72 mobile Beregnungsgeräte und viel Schlauchmaterial. Die Ausrüstung kommt unter anderem aus dem Landkreis Bayreuth, aus Bamberg, Kronach und Lichtenfels. Der Waldbrand hat sich inzwischen auf rund 270 Hektar ausgebreitet und die Löscharbeiten sind besonders gefährlich, weil im Boden noch Munition liegen könnte. Der Einsatz der Helfer aus Bayern ist zunächst bis Sonntag geplant. Viele Bäche in der Region führen kaum noch Wasser. Wegen des fehlenden Regens und der anhaltenden Hitze sind die Pegelstände im Raum Bayreuth deutlich gesunken. Kleinere Bäche und ihre Oberläufe sind teilweise schon komplett ausgetrocknet. Das meldet das zuständige Wasserwirtschaftsamt in Hof. Auch einzelne starke Regenschauer haben die Lage nur kurz verbessert. Laut Experten ist vorerst keine Entspannung in Sicht. Das wenige und warme Wasser ist besonders für Fische, Pflanzen und andere Lebewesen ein Problem. Jeden Tag landet viel Müll in Bayreuth in der Natur. Egal ob Zigarettenstummel, Verpackungen oder alte Parkscheine, viele lassen ihre Abfälle einfach fallen oder werfen sie auf die nächste Wiese oder in den nächsten Fluss. Die Altstadtschule organisiert deshalb diese Woche ein Projekt. Schülerinnen und Schüler sammeln Müll. Gestern war zum Beispiel die Klasse 6b am Mistelbach unterwegs. Lehrerin Svenja Gödecke koordiniert die Müllsammelaktion.
2: Dass die Schüler einfach dabei mal merken, was so alles weggeworfen wird. Und vielleicht hoffen wir, dass sie dann auch selber ein bisschen mehr darauf achten, ihre Sachen in den richtigen Mülleimer zu bringen. Viele machen das mit voller Begeisterung und sind wirklich toll dabei. Viele Passanten sind auch begeistert und haben gesagt, Mensch, mach das weiter so und toll, dass ihr diese Aktion macht.
1: Inzwischen machen 8 Klassen der Altstadtschule mit. Auch heute waren wieder einige Kinder unterwegs. Der Stadtbauhof stellt dafür Zangen, Warnwesten und Müllbeutel bereit. Und zum Nachlesen gibt's alles nochmal auf meinwelle.de.
3: Heute Nacht gibt's einige Wolken, die Temperaturen gehen runter auf Werte um die 17 Grad und vor allem gegen morgen kann's dann teilweise Regen oder auch Gewitter geben. Morgen der Freitag, windiger, wechselhaft, auch da immer wieder Regen oder teilweise vor allem am Nachmittag auch Gewitter möglich. Die Temperatur maximal bei 23 Grad und auch übers Wochenende gibt's 18 bis 23 Grad. Dazu teilweise Sonnenschein und auch ein bisschen Regen. Ein ruhiger Donnerstagabend auf den Straßen. Wir haben keine Störungsmeldungen und auch nur einen einzigen Blitzer. Der steht auf der A9 in Richtung Berlin in der Baustelle am Bindlacher Berg. 80 sind da erlaubt.
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1: Es ist 21 Uhr, ich bin Joshua Heise. Bundesgesundheitsministerin Waken will mehr in Vorsorge und Krankheitsvorbeugung investieren. Geplant sind unter anderem verpflichtende Einladungen für Kinder und Jugendliche zu Vorsorgeuntersuchungen. Außerdem sollen Versicherte über 60 Jahren Anspruch auf einen Gesundheitscheck-up bekommen, um Pflegebedürftigkeit zu verhindern oder zu verzögern. Unionsfraktionschef Spahn ist gerade Vater geworden durch eine Leihmutter in den USA. Hierzulande soll die Leihmutterschaft aber verboten bleiben, sagt Spahns eigene Partei CDU. So stellte ein Sprecher des Familienministeriums klar, der Koalitionsvertrag sehe keine Änderung an der aktuellen Rechtslage vor. Die Frauenunion wirft Spahn einen Glaubwürdigkeitsverlust vor und fordert seinen Rücktritt. Der Ehrliche darf nicht der Dumme sein. Unter diesem Motto will die Bundesregierung härter gegen Steuerbetrug vorgehen. Finanzminister Klingbeil und Justizministerin Hubig haben einen entsprechenden Aktionsplan in Berlin vorgestellt. Tanja Wagner berichtet.
2: Beim Zoll soll ein gemeinsames Zentrum gegen Steuer- und Finanzkriminalität eingerichtet werden, wo alle Maßnahmen gebündelt werden, von der KI-unterstützten Datenanalyse bis hin zur Fahndung. Der Aktionsplan sieht außerdem vor, dass Selbstanzeigen nicht mehr straffrei bleiben. Außerdem soll eine Registrierkassenpflicht kommen und Steuerbetrug soll härter bestraft werden.
1: Eine bezahlbare Wohnung finden ist und bleibt in Deutschland eine Herausforderung. Und das, obwohl der Bestand an Wohnungen schneller wächst als die Bevölkerung. Laut Bundesstatistik sind seit 2015 rund 2,5 Millionen Wohnungen dazugekommen, ein Plus von 6%. Die Bevölkerung ist im gleichen Zeitraum nur um 1,6% gewachsen. Außerdem werden die Wohnungen im Schnitt größer. Fast die Hälfte der Ärztinnen und Ärzte in Bayern hat in den letzten 12 Monaten Machtmissbrauch und sexuelle Belästigung erfahren. Das zeigt eine Umfrage des Marburger Bundes. Am häufigsten beklagen die Befragten einen respektlosen oder herablassenden Umgangston, vor allem durch männliche Vorgesetzte. Fast jede zweite betroffene Person denkt deshalb sogar darüber nach, den Job an den Nagel zu hängen. Es ist jetzt 9:15. Vor allem südlich der Donau ziehen teilweise kräftige Schauer und Gewitter durch. Abseits davon ist es nur leicht bewölkt oder klar. Die Temperaturen sinken auf 20 bis 14 Grad. Morgen scheint vorübergehend die Sonne, am längsten im Südosten. Ab der Mittagszeit bilden sich erneut Schauer und Gewitter. Örtlich drohen sintflutartiger Regen, Hagel und Sturmböen. Da kann es bei 24 bis 29 Grad auch mal ordentlich schwül werden. A3 Passau Richtung Linz zwischen Passau Süd und Pocking 7 Kilometer Stau, hier dauert es ungefähr 40 Minuten länger. A6 Heilbronn Richtung Nürnberg zwischen Schwäbisch Hall und Kirchberg 8 Kilometer Stau, hier ein Plus von einer halben Stunde. A8 München Richtung Salzburg zwischen Aachenmühle und Bernau am Chiemsee 5 Kilometer Stau, hier dauert es ca. 20 Minuten länger. Und dann noch die A8 München Richtung Stuttgart zwischen Burgau und Günzburg 8 Kilometer Stau nach einem Unfall, hier dauert es ca. 50 Minuten länger. Allen unterwegs eine gute und vor allem sichere Fahrt.
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1: Ich bin Joshua Heise. Bundesgesundheitsministerin Warken will mehr in Vorsorge und Krankheitsvorbeugung investieren. Geplant sind unter anderem verpflichtende Einladungen für Kinder und Jugendliche zu Vorsorgeuntersuchungen. Außerdem sollen Versicherte über 60 Jahren Anspruch auf einen Gesundheitscheck-up bekommen, um Pflegebedürftigkeit zu verhindern oder zu verzögern. Unionsfraktionschef Spahn ist gerade Vater geworden durch eine Leihmutter in den USA. Hierzulande soll die Leihmutterschaft aber verboten bleiben, sagt Spahns eigene Partei CDU. So stellte ein Sprecher des Familienministeriums klar, der Koalitionsvertrag sehe keine Änderung an der aktuellen Rechtslage vor. Die Frauenunion wirft Spahn einen Glaubwürdigkeitsverlust vor und fordert seinen Rücktritt. Das waren die Nachrichten um 5:30. Vor allem südlich der Donau ziehen teilweise kräftige Schauer und Gewitter durch. Abseits davon ist es nur leicht bewölkt oder klar. Die Temperaturen sinken auf 20 bis 14 Grad. Morgen scheint vorübergehend die Sonne, am längsten im Südosten. Ab der Mittagszeit bilden sich erneut Schauer und Gewitter. Örtlich drohen sintflutartiger Regen, Hagel und Sturmböen. Da kann es bei 24 bis 29 Grad auch mal ordentlich schwül werden.
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1: Es ist 22 Uhr, ich bin Moritz Einzel. Gesundheitsministerin Warken will Angebote zum Vorbeugen von Erkrankungen stärker ausbauen. Die Versorgung im Krankheitsfall sei sehr gut, sagte Warken bei der Auftaktveranstaltung für eine geplante Präventionsoffensive. Man müsse aber noch besser darin werden, Krankheiten gar nicht erst entstehen zu lassen. Thomas Brockt berichtet.
2: Prävention ist keine Nebensache, sagt Ministerin Warken. Deshalb soll es zum Beispiel verpflichtende Einladungen für Kinder und Jugendliche zu Vorsorgeuntersuchungen geben. Und Ältere sollen bei der geplanten Pflegereform Anspruch auf einen Check-up 60 plus haben, damit sie möglichst lange selbstständig bleiben. Insgesamt sollen so auch die Kosten im Gesundheitsbereich gesenkt werden.
1: Die Bundesregierung will härter gegen Steuerbetrüger vorgehen. Finanzminister Klingbeil und Justizministerin Hubich haben einen entsprechenden Aktionsplan vorgestellt. Demnach soll beim Zoll ein gemeinsames Zentrum gegen Steuer- und Finanzkriminalität eingerichtet werden. Damit sollen Analyse, Ermittlung und Verfolgung von Geldwäsche und Steuerkriminalität gebündelt werden. 8 Jahre nach dem Einsturz der Morandi-Autobahnbrücke in Genua sind 32 der 57 Angeklagten schuldig gesprochen worden. Der Hauptangeklagte, der frühere Chef der italienischen Autobahngesellschaft, bekam 12 Jahre Haft, der zuständige Manager für Instandhaltung 11 Jahre. Bei dem Unglück im Sommer 2018 starben 43 Menschen. 2 russische Touristen sind in Istanbul festgenommen worden, weil sie in der Hagia Sophia laut aus der Bibel vorgelesen haben sollen. Die Polizei hat sie der Migrationsbehörde übergeben. Gegen die beiden wird wegen Anstiftung zum Hass ermittelt. Die Hagia Sophia wurde ursprünglich als Kirche erbaut, wurde im Osmanischen Reich zur Moschee, unter dem türkischen Staatsgründer Atatürk zum Museum und 2020 wieder zur Moschee. Einige österreichische Maßnahmen gegen Lkw auf der Brennerroute verstoßen gegen EU-Recht. Zu dem Ergebnis kommt ein Gutachter des Europäischen Gerichtshofs. Konkret geht es um das Nacht- und das Winterfahrverbot. Die umstrittene Blockabfertigung ist jedoch in Ordnung. Ein endgültiges Urteil steht noch aus. Italien hatte Österreich verklagt, weil es die Lkw-Maßnahmen für rechtswidrig hält. Es ist jetzt 9:45 Uhr. Vor allem südlich der Donau ziehen teilweise kräftige Schauer und Gewitter durch. Abseits davon ist es nur leicht bewölkt oder klar. Die Temperaturen sinken auf 20 bis 14 Grad. Morgen scheint vorübergehend die Sonne, am längsten im Südosten. Ab der Mittagszeit bilden sich erneut Schauer und Gewitter. Örtlich drohen sintflutartiger Regen, Hagel und Sturmböen. Da kann es bei 24 bis 29 Grad auch mal ordentlich schwül werden. Eine Meldung von der A3 Passau Richtung Linz. Zwischen Passau Süd und Pocking. 7 Kilometer Stau, 43 Minuten dauert das länger. A8 München Richtung Salzburg zwischen Achenmühle und Bernau am Chiemsee. 9 Kilometer Stau, 27 Minuten plus. Vorsicht auf der A9 Berlin-Nürnberg in beiden Richtungen zwischen Lauf und dem Kreuz Nürnberg. Gefahr durch Personen auf der Fahrbahn. A92 München Richtung Deggendorf in Höhe Wallersdorf Nord ein Unfall und A96 Lindau Richtung München zwischen Leutkirch West und Eichstätten eine ungesicherte Unfallstelle.
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1: Ich bin Moritz Einzel. Gesundheitsministerin Warken will Angebote zum Vorbeugen von Erkrankungen stärker ausbauen. Die Versorgung im Krankheitsfall sei sehr gut, sagte Warken bei der Auftaktveranstaltung für eine geplante Präventionsoffensive. Man müsse aber noch besser darin werden, Krankheiten gar nicht erst entstehen zu lassen. Thomas Brockt berichtet.
2: Prävention ist keine Nebensache, sagt Ministerin Warken. Deshalb soll es zum Beispiel verpflichtende Einladungen für Kinder und Jugendliche zu Vorsorgeuntersuchungen geben. Und Ältere sollen bei der geplanten Pflegereform Anspruch auf einen Check-up 60 plus haben, damit sie möglichst lange selbstständig bleiben. Insgesamt sollen so auch die Kosten im Gesundheitsbereich gesenkt werden.
1: Die Bundesregierung will härter gegen Steuerbetrüger vorgehen. Finanzminister Klingbeil und Justizministerin Hubich haben einen entsprechenden Aktionsplan vorgestellt. Demnach soll beim Zoll ein gemeinsames Zentrum gegen Steuer- und Finanzkriminalität eingerichtet werden. Damit sollen Analyse, Ermittlung und Verfolgung von Geldwäsche und Steuerkriminalität gebündelt werden. Das waren die Nachrichten um halb. Vor allem südlich der Donau ziehen teilweise kräftige Schauer und Gewitter durch. Abseits davon ist es nur leicht bewölkt oder klar. Die Temperaturen sinken auf 20 bis 14 Grad. Morgen scheint vorübergehend die Sonne, am längsten im Südosten. Ab der Mittagszeit bilden sich erneut Schauer und Gewitter. Örtlich drohen sintflutartiger Regen, Hagel und Sturmböen. Da kann es bei 24 bis 29 Grad auch mal ordentlich schwül werden.
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1: Es ist 23 Uhr, ich bin Moritz Einzel. Mit einem Aktionsplan will die Bundesregierung entschiedener gegen Steuerbetrug und Geldwäsche vorgehen. Finanzminister Klingbeil und Justizministerin Hubich haben ein gemeinsames Zentrum gegen Steuer- und Finanzkriminalität beim Zoll angekündigt. Zudem sollen besonders schwere Steuerstraftaten härter bestraft werden und Selbstanzeigen nicht mehr grundsätzlich zur Straffreiheit führen. Die Bedrohung durch Russland ist spätestens seit Ausbruch des Ukraine-Kriegs allgegenwärtig. Bundesaußenminister Wadefuhl fordert jetzt ein Umdenken beim Zivilschutz in Deutschland. Bei einem Besuch in Finnland sagte Wadefuhl, man müsse die eigene Widerstandsfähigkeit erhöhen.
2: Und wir sollten uns von dem, was hier in Finnland praktiziert wird, eine große Scheibe abschneiden. Das ist eben genau eine Gesellschaft und ein Staat, der Vorsorge betreibt, und das wird von allen Menschen hier gelebt. Und ich denke, das müssen wir in Deutschland auch wieder neu verstehen.
1: Sicherheit in Europa werde es nur gegen Russland geben, so Wadefuhl. Unionsfraktionschef Spahn ist gerade Vater geworden durch eine Leihmutter in den USA. Hierzulande soll die Leihmutterschaft aber verboten bleiben, sagt Spahns eigene Partei, die CDU. So stellte ein Sprecher des Familienministeriums klar, der Koalitionsvertrag sehe keine Änderung an der aktuellen Rechtslage vor. Die Frauenunion wirft Spahn einen Glaubwürdigkeitsverlust vor und fordert seinen Rücktritt. US-Präsident Trump will sich in der Nacht in einer Rede an die Nation wenden und hat vorab wirklich große Neuigkeiten angekündigt. Laut ABC News und dem Nachrichtenportal Politico könnte er dabei erneut seine Niederlage bei der Präsidentschaftswahl 2020 thematisieren, die er bis heute nicht eingestanden hat. Die Ansprache ist für 3 Uhr deutscher Zeit geplant. Eine bezahlbare Wohnung zu finden, das ist und bleibt in Deutschland eine Herausforderung und das, obwohl der Bestand an Wohnungen schneller wächst als die Bevölkerung. Laut Bundesstatistik sind seit 2015 rund 2,5 Millionen Wohnungen dazugekommen, ein Plus von 6%. Die Bevölkerung ist im gleichen Zeitraum nur um 1,6% gewachsen. Es ist jetzt kurz nach 11. Vor allem südlich der Donau ziehen teilweise kräftige Schauer und Gewitter durch. Abseits davon ist es nur leicht bewölkt oder klar. Die Temperaturen sinken auf 20 bis 14 Grad. Morgen scheint vorübergehend die Sonne, am längsten im Südosten. Ab der Mittagszeit bilden sich erneut Schauer und Gewitter. Örtlich drohen sintflutartiger Regen, Hagel und Sturmböen. Da kann es bei 24 bis 29 Grad auch mal ordentlich schwül werden. Eine Meldung von der A3, Passau Richtung Linz, zwischen Passau Süd und Pocking, 7 Kilometer Stau, eine Dreiviertelstunde Zeitverlust. Vorsicht auf der A8, Stuttgart Richtung München, zwischen Sulze-Moos und Dachau-Fürstenfeldbruck, eine ungesicherte Unfallstelle. A9, Nürnberg Richtung Berlin, zwischen Münchberg Nord und Hof West, 7 Kilometer Stau, 11 Minuten plus. Und dann Vorsicht auf der B300, Eichach Richtung Augsburg, da ist das Teilstück zwischen Oberzell und Friedberg gesperrt, da sind Bäume umgestürzt. Feuerwehr und Rettungskräfte sind vor Ort.
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1: Ich bin Moritz Einzel. Mit einem Aktionsplan will die Bundesregierung entschiedener gegen Steuerbetrug und Geldwäsche vorgehen. Finanzminister Klingbeil und Justizministerin Hubich haben ein gemeinsames Zentrum gegen Steuer- und Finanzkriminalität beim Zoll angekündigt. Zudem sollen besonders schwere Steuerstraftaten härter bestraft werden und Selbstanzeigen nicht mehr grundsätzlich zur Straffreiheit führen. Die Bedrohung durch Russland ist spätestens seit Ausbruch des Ukraine-Kriegs allgegenwärtig. Bundesaußenminister Wadefuhl fordert jetzt ein Umdenken beim Zivilschutz in Deutschland. Bei einem Besuch in Finnland sagte Wadefuhl, man müsse die eigene Widerstandsfähigkeit erhöhen.
2: Und wir sollten uns von dem, was hier in Finnland praktiziert wird, eine große Scheibe abschneiden. Das ist eben genau eine Gesellschaft und ein Staat, der Vorsorge betreibt, und das wird von allen Menschen hier gelebt. Und ich denke, das müssen wir in Deutschland auch wieder neu verstehen.
1: Sicherheit in Europa werde es nur gegen Russland geben, so Wadefuhl. Das waren die Nachrichten um 5:30. Vor allem südlich der Donau ziehen teilweise kräftige Schauer und Gewitter durch. Abseits davon ist es nur leicht bewölkt oder klar. Die Temperaturen sinken auf 20 bis 14 Grad. Morgen scheint vorübergehend die Sonne, am längsten im Südosten. Ab der Mittagszeit bilden sich erneut Schauer und Gewitter. Örtlich drohen sintflutartiger Regen, Hagel und Sturmböen. Da kann es bei 24 bis 29 Grad auch mal ordentlich schwül werden.
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1: Es ist 0 Uhr, ich bin Moritz Einzel. Unionsfraktionschef Spahn steht in der Kritik, weil er eine Leihmutter in den USA in Anspruch genommen hat. Der frühere Vorsitzende des Ethikrats Dabrock sagte, es bleibe ein Gefühl der Betrübnis, wenn sich jemand etwas herausnehme, weil er das Geld, die Position, die Möglichkeit dazu habe. Die Schatzmeisterin der Frauenunion, Rosin, forderte Spahns Rücktritt. Spahn und sein Ehemann sind mit Hilfe einer Leihmutter in den USA Eltern eines Jungen geworden. In Deutschland ist Leihmutterschaft verboten. Bundesfinanzminister Klingbeil und Justizministerin Hubig wollen härter gegen Steuerhinterziehung vorgehen. Dafür haben sie einen Aktionsplan vorgestellt. Klingbeil sagte:
2: Und es widerspricht zutiefst meinem Gerechtigkeitsempfinden, wenn dieser Staat und diese Gesellschaft betrogen werden. Menschen sollen sich an die Regeln halten, das ist unsere klare Botschaft. Das gilt beim Bürgergeld, das gilt bei Sozialleistungen, aber es muss auch beim Bezahlen von Steuern gelten. Steuerbetrüger, die sich mit kriminellen Tricks die Taschen voll machen, dürfen damit nicht durchkommen.
1: Unter anderem soll die Straffreiheit bei Selbstanzeige in heutiger Form abgeschafft werden. Und die Zusammenarbeit der verschiedenen Behörden von Bund und Ländern soll verbessert werden. 8 Jahre nach dem Einsturz einer Autobahnbrücke in Genua hat ein Gericht den früheren Chef der italienischen Autobahngesellschaft zu 12 Jahren Haft verurteilt. Er soll schon lange zuvor von Mängeln an der Brücke gewusst haben. Bei dem Unglück 2018 waren 43 Menschen ums Leben gekommen. Der 66-Jährige sitzt wegen eines tödlichen Busunglücks auf einer anderen Autobahn bereits im Gefängnis. Die EU will ein Ende der deutschen Grenzkontrollen. Innenkommissar Brunner hat die Mitgliedstaaten aufgefordert, Grenzkontrollen innerhalb des Schengen-Raums schrittweise abzuschaffen. Zur Begründung verwies er auf einen besseren Schutz der EU-Außengrenzen und den Rückgang illegaler Grenzübertritte. Das Bundesinnenministerium rückt bisher nicht von den Kontrollen ab. Der Bayerische Fußballverband freut sich über weiteren Mitgliederzuwachs. Mit über 1,8 Millionen Mitgliedern gibt es laut BFV einen Rekord. Präsident Kern sagte, Fußball in Bayern wachse mit mehr als 130.000 neuen Mitgliedern im Vergleich zum Vorjahr. Besonders beim Mädchen- und Frauenfußball verzeichnet die Statistik deutliche Zuwächse. Es ist jetzt 11:45. Vor allem südlich der Donau ziehen teilweise kräftige Schauer und Gewitter durch. Abseits davon ist es nur leicht bewölkt oder klar. Die Temperaturen sinken auf 20 bis 14 Grad. Tagsüber scheint vorübergehend die Sonne, am längsten im Südosten. Ab der Mittagszeit bilden sich erneut Schauer und Gewitter. Örtlich drohen sintflutartiger Regen, Hagel und Sturmböen. Die Höchstwerte erreichen zuvor 24 bis 29 Grad. Eine Meldung von der A3 Passau Richtung Linz. Zwischen Passau Süd und Pocking 7 Kilometer Stau, 44 Minuten der Zeitverlust. Vorsicht auf der A8 Stuttgart Richtung München zwischen Sulze-Moos und Dachau-Fürstenfeldbruck. Da ist nach einem Unfall die rechte Spur gesperrt. Auf der A9 München Richtung Nürnberg zwischen Ingolstadt Nord und Lenting liegt ein Unterlegkeil auf der Fahrbahn. Und zwischen Lenting und Denkendorf ist nach einem Unfall die rechte Fahrspur gesperrt.
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1: Ich bin Moritz Einzel. Unionsfraktionschef Spahn steht in der Kritik, weil er eine Leihmutter in den USA in Anspruch genommen hat. Der frühere Vorsitzende des Ethikrats Dabrock sagte, es bleibe ein Gefühl der Betrübnis, wenn sich jemand etwas herausnehme, weil er das Geld, die Position, die Möglichkeit dazu habe. Die Schatzmeisterin der Frauenunion, Rosin, forderte Spahns Rücktritt. Spahn und sein Ehemann sind mit Hilfe einer Leihmutter in den USA Eltern eines Jungen geworden. In Deutschland ist Leihmutterschaft verboten. Bundesfinanzminister Klingbeil und Justizministerin Hubig wollen härter gegen Steuerhinterziehung vorgehen. Dafür haben sie einen Aktionsplan vorgestellt. Klingbeil sagte:
2: Und es widerspricht zutiefst meinem Gerechtigkeitsempfinden, wenn dieser Staat und diese Gesellschaft betrogen werden. Menschen sollen sich an die Regeln halten, das ist unsere klare Botschaft. Das gilt beim Bürgergeld, das gilt bei Sozialleistungen, aber es muss auch beim Bezahlen von Steuern gelten. Steuerbetrüger, die sich mit kriminellen Tricks die Taschen voll machen, dürfen damit nicht durchkommen.
1: Unter anderem soll die Straffreiheit bei Selbstanzeige in heutiger Form abgeschafft werden. Und die Zusammenarbeit der verschiedenen Behörden von Bund und Ländern soll verbessert werden. Das waren die Nachrichten um 13:30. Vor allem südlich der Donau ziehen teilweise kräftige Schauer und Gewitter durch. Abseits davon ist es nur leicht bewölkt oder klar. Die Temperaturen sinken auf 20 bis 14 Grad. Tagsüber scheint vorübergehend die Sonne, am längsten im Südosten. Ab der Mittagszeit bilden sich erneut Schauer und Gewitter. Örtlich drohen sintflutartiger Regen, Hagel und Sturmböen. Die Höchstwerte erreichen zuvor 24 bis 29 Grad.
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1: Es ist 1 Uhr, ich bin Moritz Einzel. Bundesaußenminister Wade Fuhl sieht beim Thema Zivilschutz Finnland als Vorbild. Deutschland müsse bei dem Thema komplett umdenken, sagte der CDU-Politiker beim Besuch einer großen Zivilschutzanlage in Helsinki.
2: Deutschland steht fest an der Seite Finnlands. Denn diese Grenze ist nicht nur Finnlands Grenze, sie ist unsere Außengrenze. Wer sie schützt, schützt die Sicherheit Europas.
1: Russland wolle die offenen Gesellschaften verunsichern. Darauf müsse man unter anderem mit guter Vorsorge reagieren, so Wade Fuhl. Bundesgesundheitsministerin Warken will Angebote zur Vorbeugung von Erkrankungen stärker ausbauen. Prävention solle stärker im Alltag verankert werden, sagte sie zum Auftakt einer Präventionsoffensive. Im Blick stehen unter anderem verpflichtende Einladungen von Kindern und Jugendlichen zu Vorsorgeuntersuchungen sowie ein Check ab 60+ für Versicherte ab 60 Jahren. Ärztepräsident Reinhardt warb dafür, Prävention über den gesamten Lebenszyklus auszubauen. Ein Mann, der in Ruhpolding einen Zugbegleiter und weitere Menschen mit einem Messer bedroht hat, ist in einer geschlossenen forensischen Klinik untergebracht worden. Das hat das Amtsgericht Traunstein veranlasst. Es sei derzeit davon auszugehen, dass der Mann schwer psychisch beeinträchtigt sei und im Zustand verminderter Schuldfähigkeit gehandelt habe. Laut Bundespolizei handelt es sich um einen 28-jährigen Afghanen. Ein Schaffner hatte ihn am Dienstag in einem stehenden Zug in Ruhpolding kontrollieren wollen. Da zückte er ein Messer. Die US-Regierung schränkt die Aufenthaltszeiten für ausländische Studierende und Medienvertreter stärker ein. Für Studierende und Austauschstudenten wird künftig ein Aufenthaltszeitraum von 4 Jahren festgesetzt, für Journalisten eine Begrenzung auf 240 Tage. Beide Gruppen können aber Verlängerungen beantragen, ohne die USA verlassen zu müssen. Der belgische Radprofi Tim Merlier hat die 12. Etappe der Tour de France gewonnen. Der 33-Jährige setzte sich in Chalon-sur-Saône im Massensprint durch. Bester Deutscher wurde Max Kanter auf Rang 7. Das gelbe Trikot von Spitzenreiter Tadej Pogacar aus Slowenien geriet erneut nicht in Gefahr. Es ist jetzt 1:15. Vor allem südlich der Donau ziehen teilweise kräftige Schauer und Gewitter durch. Abseits davon ist es nur leicht bewölkt oder klar. Die Temperaturen sinken auf 20 bis 14 Grad. Tagsüber scheint vorübergehend die Sonne, am längsten im Südosten. Ab der Mittagszeit bilden sich erneut Schauer und Gewitter. Örtlich drohen sintflutartiger Regen, Hagel und Sturmböen. Die Höchstwerte erreichen zuvor 24 bis 29 Grad. Eine Meldung von der A3 Nürnberg Richtung Würzburg. Zwischen Kitzingen-Schwarzach und dem Kreuz Biebelried ein defekter PKW auf der Standspur. Vorsicht auf der A6 Nürnberg Richtung Heilbronn. Da ist ein Unfall passiert in der Ausfahrt Roth. Und A8 Stuttgart Richtung München zwischen Sulzemoos und Dachau-Fürstenfeldbruck. Hier nach einem Unfall die rechte Spur gesperrt.
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1: Ich bin Moritz Einzel. Bundesaußenminister Wade Pfuhl sieht beim Thema Zivilschutz Finnland als Vorbild. Deutschland müsse bei dem Thema komplett umdenken, sagte der CDU-Politiker beim Besuch einer großen Zivilschutzanlage in Helsinki.
2: Deutschland steht fest an der Seite Finnlands. Denn diese Grenze ist nicht nur Finnlands Grenze, sie ist unsere Außengrenze. Wer sie schützt, schützt die Sicherheit Europas.
1: Russland wolle die offenen Gesellschaften verunsichern. Darauf müsse man unter anderem mit guter Vorsorge reagieren, so Wade Pfuhl. Bundesgesundheitsministerin Warken will Angebote zur Vorbeugung von Erkrankungen stärker ausbauen. Prävention solle stärker im Alltag verankert werden, sagte sie zum Auftakt einer Präventionsoffensive. Im Blick stehen unter anderem verpflichtende Einladungen von Kindern und Jugendlichen zu Vorsorgeuntersuchungen sowie ein Check ab 60+ für Versicherte ab 60 Jahren. Ärztepräsident Reinhardt warb dafür, Prävention über den gesamten Lebenszyklus auszubauen. Das waren die Nachrichten um 5:30. Vor allem südlich der Donau ziehen teilweise kräftige Schauer und Gewitter durch. Abseits davon ist es nur leicht bewölkt oder klar. Die Temperaturen sinken auf 20 bis 14 Grad. Tagsüber scheint vorübergehend die Sonne, am längsten im Südosten. Ab der Mittagszeit bilden sich erneut Schauer und Gewitter. Örtlich drohen sintflutartiger Regen, Hagel und Sturmböen. Die Höchstwerte erreichen zuvor 24 bis 29 Grad.
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1: Es ist 2 Uhr, ich bin Moritz Einzel. Die deutsch-französischen Beziehungen haben zuletzt holprig gewirkt, doch Frankreichs Präsident Macron stellt das anders dar. Die letzten Monate hätten eine echte deutsch-französische Annäherung in der europäischen Agenda gebracht, sagte Macron am Abend auf Schloss Bensberg bei Köln. Dort empfing ihn Kanzler Merz, um den heutigen deutsch-französischen Ministerrat vorzubereiten. Der findet auf Schloss Augustusburg in Brühl statt. Im Prozess gegen eine mutmaßliche NSU-Unterstützerin wird heute vor dem Oberlandesgericht Dresden das Urteil erwartet. Die Angeklagte ist die Ehefrau eines bereits verurteilten NSU-Unterstützers. Zudem gilt sie als enge Freundin der Rechtsterroristin Beate Zschäpe. Die Bundesanwaltschaft wirft der Frau unter anderem vor, Zschäpe ihren Personalausweis und ihre Krankenkassenkarte überlassen zu haben. Mit einem Aktionsplan will die Bundesregierung entschiedener gegen Steuerbetrug und Geldwäsche vorgehen. Finanzminister Klingbeil und Justizministerin Hubich haben ein gemeinsames Zentrum gegen Steuer- und Finanzkriminalität beim Zoll angekündigt. Dabei soll mit modernen Methoden gearbeitet werden, sagte Klingbeil.
2: Künstliche Intelligenz wird dabei helfen, große Datenmengen zu durchsuchen, komplexe Unternehmensgeflechte zu entwirren und Strohmänner besser zu identifizieren. Auch Blockchain-Analysen werden wir etablieren. Steuerkriminalität im digitalen Raum entzieht sich immer mehr den klassischen Ermittlungsmethoden und darauf müssen wir reagieren.
1: Besonders schwere Steuerstraftaten sollen schärfer geahndet werden und Selbstanzeigen nicht mehr grundsätzlich zur Straffreiheit führen. US-Präsident Trump will sich in der Nacht mit einer Rede an seine Landsleute wenden. Die Ansprache ist für 3 Uhr deutscher Zeit geplant. Mehrere Medien berichten, dass Trump dabei seine verlorene Präsidentschaftswahl von 2020 erneut zum Thema machen könnte. Der amtierende Präsident gesteht seine Niederlage von damals bis heute nicht ein und behauptet, es habe Wahlbetrug gegeben. Der belgische Radprofi Tim Merlier hat die 12. Etappe der Tour de France gewonnen. Der 33-Jährige siegte nach gut 179 Kilometern von Magny-Cours nach Chalons-sur-Saône im Massensprint. Für Merlier war es bereits der 3. Tagessieg bei dieser Tour. Das gelbe Trikot trägt weiter Tadej Pogacar aus Slowenien. Es ist jetzt 2:15. Vor allem südlich der Donau ziehen teilweise kräftige Schauer und Gewitter durch. Abseits davon ist es nur leicht bewölkt oder klar. Die Temperaturen sinken auf 20 bis 14 Grad. Tagsüber scheint vorübergehend die Sonne, am längsten im Südosten. Ab der Mittagszeit bilden sich erneut Schauer und Gewitter. Örtlich drohen sintflutartiger Regen, Hagel und Sturmböen. Die Höchstwerte erreichen zuvor 24 bis 29 Grad. Vorsicht auf der A3 Würzburg Richtung Frankfurt zwischen Bessenbach-Walderschaff und Hößbach, ein Unfall. Dann die A6 Nürnberg Richtung Heilbronn in der Ausfahrt Roth, eine ungesicherte Unfallstelle. Und B12 Mühldorf-Passau in beiden Richtungen zwischen Passau-Mitte und Westendstraße, ein Unfall.
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